0: Porz und Köln-Rath. Bis morgen früh gesperrt. Die Autobahn 61 Mönchengladbach Richtung Koblenz ist zwischen Biel und Rheinbach nach einem Unfall vorübergehend gesperrt. Und dann noch der Blick auf die A81 Singen Richtung Stuttgart. Hier ist zwischen Böblingen-Hulb und Böblingen-Ost wegen Reparaturarbeiten gesperrt. Gute Fahrt!
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0: Diese Stunde, mitten in einer Sommernacht, werden wir die Zeitumstellung von mehreren Blickwinkeln betrachten, so wie Sie es per E-Mail zu mir ins Studio geliefert haben. Und das ist eine Menge an Zuschriften. Schon vorab, es soll ja nicht darum gehen, jemanden der Meinung des anderen zu überzeugen. Es war einfach eine neugierige Anfrage eines Hörers aus Berlin.

0: Also das Thema triggert ungemein. Merke ich auch wieder mal in dieser Nacht, diese Umstellung zweimal im Jahr, ja, das ist aus Energiespargründen jedenfalls sowieso völliger Quatsch, aber erwiesenermaßen ein biologischer Stress. Also wofür machen wir das eigentlich? Biologischer Stress übrigens für fast alle, außer für Markus aus dem Emsland, der sich schon gemeldet hatte vorher und geschrieben hatte, mir ist es gleich, ob Sommer- oder Winterzeit, wegen mir auch weiter hin und her umstellen, ich passe mich an. Markus, also erstmal die große Auszeichnung als coolster Anpasser, also evolutionär wahrscheinlich von uns allen der weiteste, wird sich einfach mit jeder Situation anfreunden, um zu überleben. Ja, wunderbar. Herzlichen Glückwunsch ins Emsland. Und viele sehen es allerdings natürlich anders. Und viele möchten auch gerne bei der Sommerzeit bleiben, habe ich so festgestellt, bei dem, was jetzt an unwahrscheinlicher Flut reingekommen ist. Gleich gehen wir es an.
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0: Und nein, wir werden uns alle nicht auf irgendwas einigen können. Das ist ganz klar. Aber schon interessant, mal die Argumente zu lesen, die jeder so hat.

0: Wunderbar, Can't Fight the Moonlight. Das ist auch ein bisschen schwierig heute, da der Mond ja wieder mal sehr prominent am Himmel steht. Und viele auch am Schlafen stört offensichtlich, denn ganz viele haben Probleme einzuschlafen. Und das auch, weil eben die Nächte ja sowieso im Sommer ziemlich lang sind und die Helligkeit dann abends noch ins Fenster kommt. Wäre übrigens nicht so, wenn man nicht auf Sommerzeit umstellen würde. Haha. Und dann sind wir auch schon mitten im Thema wieder. Jens aus Berlin hatte sich nochmal gemeldet. Er hat ja das Thema aufgebracht, hat mich so ganz unschuldig gefragt, wofür ich denn wäre. Und ich sagte, für die Normalzeit, weil Sommerzeit ja nur quasi eine Erfindung ist. Und er hat dann geschrieben, ich bin noch da, muss aber zwischendurch auch noch arbeiten in einer Bäckerei. Aber ich bin auch für die normale mitteleuropäische Zeit. Ich höre Ihnen immer gerne zu. Grüße die ganze Hörerfamilie. Jens aus Berlin. Jens dann erstmal ganz lieb zurückgegrüßt. Ja, jemand, der also auch in der Nacht arbeitet. Und Bäcker müssen das ja sehr oft. Ja, die kennen sich natürlich dann aus mit den Tücken der Zeitumstellung. Und deswegen kann ich mir das auch gut vorstellen, dass das also gerade bei den Bäckern auch ein Thema ist. Ganz liebe Grüße zurück an Sie als Nachtarbeiter. Und dann schauen wir mal auf die nächste Mail von Michael geschrieben. Moin aus Hamburg-Bergedorf. Ich bin auf jeden Fall für die Umstellung oder die Einführung der dauerhaften Sommerzeit. Hier geht die Sonne aktuell um ungefähr 5 Uhr auf und gegen 22 Uhr unter. Und das passt so wunderbar. Also in Hamburg scheint Michael damit sehr zufrieden und schreibt noch, wenn man dann noch die Breiten des Landes berücksichtigt, muss man ja überlegen, wann die Sonne auf Rügen oder Usedom so aufgehen würde ohne Zeitumstellung. Meine Freunde in Bayern konnten das gar nicht nachvollziehen, bis sie mal im Norden den Sommer erlebt haben. Gruß von Michael. Michael, ich grüße ganz lieb zurück.
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0: Und jetzt haben wir wirklich was Cooles, wahrscheinlich von der Musikredaktion genauso geplant. Denn wir haben David Bowie mit seiner Space Oddity und sind sozusagen auch wieder auf den Spuren des Weltraumes. Und Peter Schilling dann auch noch im Musiklaufplan gleich dahinter mit Major Tom. Also Space Oddity, da taucht ja der Major Tom als Kunstfigur zum ersten Mal auf. Später aufgegriffen von Peter Schilling.

Und ab geht's hier mit Major Tom, ne? Ja, ebenfalls aus dem hohen Norden, aus Rendsburg, Sabines Zuschrift, die als nächstes hier vorliegt. Hallo, ich würde dann lieber die Sommerzeit behalten wollen, denn dann ist es im Sommer schön lange hell. Schönen Gruß zurück und danke, Sabine. Ich mache jetzt mal in der Spalte Sommerzeit einen Zählstrich, ja? Okay. So, Jens aus Kiel schreibt dagegen, also gleich daneben, neben Rendsburg, bei uns im Norden wird es schon nicht richtig dunkel in den Sommernächten. Da würde es mich gar nicht stören, wenn die Sonne sozusagen eine Stunde früher untergeht, also nach Normalzeit. Da fällt dann das Einschlafen auch leichter. Jo, das ist natürlich auch ein Argument. Dankeschön, Jens auch. Und Sabine nochmal ganz liebe Grüße in den hohen Norden. Und jetzt geht's weiter mit dem nächsten Major Tom hier in der ARD-Hitnacht mit Peter Schilling, nämlich völlig losgelöst.

0: So, Major Tom wird jetzt von Tom aus Niederbayern abgelöst, im E-Mail-Postfach nämlich. Er hat geschrieben, Servus, lieber Hanno, hier ist nochmal der Tom aus Triftern. Zum Thema Zeitumstellung habe ich eine eindeutige Meinung. Dauerhaft Winterzeit, sprich Normalzeit. Okay, ich mache da jetzt den Zählstrich hinter Winterzeit, also Normalzeit. Ich bin die Umstellung zwar seit meiner Kindheit gewohnt, wie auch das passende Lied Wer hat an der Uhr gedreht? Das hier nämlich.
1: Wer hat an der Uhr gedreht? Ist es wirklich schon so spät?
0: Ja, aber wenn eine Zeit abgeschafft werden soll, dann bitte die Sommerzeit, weil die astronomisch nicht korrekt ist. Liebe Grüße, Tom. Ist angekommen bei uns. Wie gesagt, Zählstrich ist gesetzt.

Na, das passt doch auch wieder. This time I know it's for real. Also welche Zeit ist denn nun die richtige, zu der wir zurückkehren sollten? Wobei, ehrlich gesagt, egal wo ich jetzt auch Striche mache und mitzähle, der politische Wille, das Ganze umzusetzen, so wie wir es wollen, ist doch sowieso nicht da.

0: bis zum letzten Blub und deswegen 2.31 Uhr. Zeit für den Verkehrsservice der ARD-Hitnacht. Los geht's auf der Autobahn 6. Achtung bitte, Pilsen Richtung Nürnberg zwischen Sulzbach-Rosenberg und dem Rastplatz Zankschlag liegt ein totes Reh auf der linken Fahrspur. Und dann die Autobahn 61 Mönchengladbach Richtung Koblenz ist zwischen Miel und Rheinbach nach einem Unfall vorübergehend gesperrt. Ihnen unterwegs eine gute Fahrt durch die Nacht.
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0: Mit Hanno Bauer in Magdeburg. Schönen Sonntag wünsche ich.

So, da ist auch schon die Heizung wieder an. Haha, bei Glenfrey. Genial. Dieter aus Hamburg hat noch einen Einfall, der den absoluten Kompromiss in unseren Sommer-Normalzeitaustausch bringt hier in der Nacht. Er schreibt nämlich, jetzt kommt eine dritte Kategorie dazu. Weder noch. Nächstes Mal nur eine halbe Stunde zurück und dann Finger weg. Das ist natürlich. Damit kann man besser leben als mit einer Ideologie. Dieter aus Hamburg. Dieter, warum da noch keiner drauf gekommen ist? Das wär's doch mal. Damit stünden wir dann auch so ziemlich allein da in Europa. Aber warum auch nicht? Hier ist die ARD-Hitnacht. Jetzt mit toller Musik von Adele. Skyfall.

0: Eine Sache und ein guter Kompromiss. Viele Grüße aus dem Hessenland.
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0: Na, gesamteuropäisch gesehen sind wir ja sowieso eher das Ship of Fools. Erasure jetzt. Passenderweise dahinter. Hier in der ARD-Hitnacht um 2.40 Uhr. Es geht auf morgen zu. Also auf den Morgen des heutigen Tages natürlich.

so schöne 4 Minuten Musik. Erasure, Ship of Fools. Und da passt doch dann auch so ein bisschen das, was hier jetzt vorgeschlagen wird. Ich glaube auch nicht ganz ernsthaft, denn Wilfried aus Bad Sodem am Taunus hat geschrieben, die Zeitumstellung finde ich einfach genial. Allerdings sollte man die Uhren erst am ersten Sonntag im Mai und am letzten Sonntag im September umstellen. Die Gegner sollten mal überlegen, dass der nach dem Sonnenstand bestimmte Zeitunterschied zwischen dem östlichsten und westlichsten Ort in Deutschland fast eine Stunde beträgt. Ich wundere mich, dass noch niemand vorgeschlagen hat. Und Achtung, jetzt kommt der verrückte Vorschlag, dass 12 Uhr Mittag dann ist, wenn an dem betreffenden Ort die Sonne am höchsten steht. Grüße von Wilfried. Wow! Ja, damit hätten wir natürlich unterschiedliche Zeitzonen schwimmend übers Kalenderjahr verteilt in jedem anderen Ort eine unterschiedliche Zeit. Na, das wär's doch dann tatsächlich mal mit dem Ship of Fools, oder?

Lutz hat geschrieben aus Dresden, warum nicht mal europäisch denken? Er hat geschrieben, bei mir gibt es zum Beispiel zwei Uhren zur Zeit. Eine mit der ganz normalen Zeit in Deutschland und die andere mit der UTC, also der koordinierten Weltzeit UTC, damit ich als Funkamateur keine falschen Zeitangaben mache. Das ist auch interessant. Also UTC ist ja im Prinzip die Greenwich Mean Time, GMT, und UTC sind ja quasi dieselbe Zeit. Bei Lutz also in Dresden zwei Uhren mit zwei unterschiedlichen Zeiten drauf, um beim Funken immer international connected zu sein. Na dann, frohes Funken, sage ich.

Inge aus Bonn ist auch noch mit dabei, hat geschrieben, hallo Herr Bauer, bei der tollen Musik kann ich bis jetzt super gut malen. Danke dafür, ich bin total entspannt. Vor einer Sommerzeit im Winter würde ich mich grauen, denn dann ist ja erst um 9 Uhr langsam hell. Das heißt also, die Kinder müssten im Stockfinstern zur Schule oder in den Kindergarten und ich selbst könnte nicht vor 9.30 Uhr aus dem Haus, denn ich bin schwer gehbehindert und muss sehen können, wo mein Weg ist, sonst liege ich ganz schnell auf der Straße. Guten Weg allen, die noch unterwegs sind. Inge aus Bonn. Inge, ich grüße ganz lieb zurück. Und ja, einigen werden wir uns hier sowieso nicht auf irgendeine Sache und wir sind ja auch gar nicht gefragt.

Annette schreibt auch noch, sie ist für die Beibehaltung der Sommerzeit. Also bei mir kannst du einen Strich bei der Sommerzeit machen, aber nur in den Sommermonaten. Ich könnte es nicht ertragen, in der Nacht schon 3 Uhr Dämmerung, das wäre so bei Normalzeit. Und sie schreibt noch, ich verfolge interessiert die Zeitdiskussion. Ich habe mich ein bisschen gewundert, dass du für die Winterzeit bist. Du liebst doch den Sommer, da ist es länger heller. Musik ist wie immer top. Annette, ich bin ja nicht für die Abschaffung des Sommers an sich, sondern wenn es abends eine Stunde früher dunkel würde, wäre es dann doch leichter einzuschlafen. Und darum geht's mir doch. 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
1: Um 3 Uhr mit Gabriela Kühne. In Erfurt geht heute der Bundesparteitag der AfD zu Ende. Auf der Tagesordnung des Parteitages stehen Anträge zu Änderungen der Parteisatzung. Aus Erfurt Peter Eichenberg.
2: Mehrere Anträge haben zum Ziel, die Gruppe Generation Deutschland enger in die Strukturen der Partei einzubinden. Die neue Nachwuchsorganisation der AfD war erst Ende vergangenen Jahres gegründet worden, nachdem sich der frühere Parteinachwuchs Junge Alternative im März 2025 auch auf Druck der Parteispitze aufgelöst hatte. Zum Abschluss wollen heute die Co-Vorsitzenden Weidel und Chrupalla noch einmal zu den Delegierten sprechen. Beide waren gestern im Amt bestätigt worden. Mehrere 10.000 Menschen hatten gestern in Erfurt gegen den AfD-Parteitag protestiert. Größere Zwischenfälle blieben laut Polizei bei den Kundgebungen und Blockaden aus. Thüringens Innenminister Meyer zeigte sich zufrieden. Die Proteste seien bunt und laut gewesen.
1: Verteidigungsminister Pistorius rechnet damit, dass eine dreistellige Zahl an Soldaten dazu verpflichtet werden muss, die Bundeswehrbrigade in Litauen zu unterstützen. Konkret sagte der Minister der Bild am Sonntag, er rede von unter 1.000 Soldaten. Bisher habe die Bundeswehr die Mehrzahl der Dienstposten mühelos mit Freiwilligen besetzen können, so Pistorius. Der Aufbau der Bundeswehrbrigade mit rund 4.800 Soldaten soll nächstes Jahr abgeschlossen sein. Im Iran haben tausende Menschen am Beginn der Trauerfeiern für den ehemaligen obersten Führer Ayatollah Khamenei teilgenommen. 6 Tage lang soll die Leiche Khameneis an verschiedenen Orten im Iran und im benachbarten Irak aufgebahrt werden. Die Trauerfeierlichkeiten gelten auch als Machtdemonstration. Vor mehr als 4 Monaten war der Machthaber bei einem Luftangriff im Irankrieg von den USA getötet worden. Khamenei hatte die Islamische Republik 37 Jahre lang mit brutaler Härte geführt. Frankreich steht im Viertelfinale der Fußball-Weltmeisterschaft. Die Mannschaft setzte sich im Achtelfinale mit 1:0 gegen Paraguay durch. Aus dem ARD-WM-Team Michael Küster.
3: Frankreich hat sich schwer getan mit den Defensivkünstlern aus Paraguay. Am Ende reichte ein verwandelter Foul-Elfmeter von Superstar Kylian Mbappé für den knappen 1:0-Erfolg in Philadelphia. Der Vize-Weltmeister steht damit im Viertelfinale und trifft dort am kommenden Donnerstag auf Marokko. Die Nordafrikaner hatten schon zuvor ihr Viertelfinalticket gebucht nach einem 3:0 über Kanada. Damit ist der erste von 3 WM-Gastgebern ausgeschieden.
1: Das waren die Nachrichten. Das Wetter in Deutschland. Tagsüber im äußersten Südwesten länger Sonne, meist trocken, sonst Wolkenschauer und vereinzelt Gewitter. 19 Grad auf Sylt bis 31 Grad im Breisgau. Die Zeit, es ist 3.03 Uhr.
4: Schönen Dank fürs 3-Minuten-Nachrichten-Update. Von mir der Blick auf die Straßen im Lande. Hier ist der Verkehrsservice der ARD-Nacht. A1 Hamburg Richtung Bremen. Hier ist zwischen Hamburg-Stillhorn und Harburg wegen Brückenarbeiten gesperrt. A1, hier ist zwischen Erftstadt und Kreuz-Bliesheim in beiden Richtungen gesperrt. Bis ca. 5 Uhr soll es morgen dauern, also am Montag früh. Dann die A2, Dortmund Richtung Hannover ist zwischen Kamener Kreuz und Hamm wegen Bauarbeiten gesperrt. Die A10, Dreieck Werder Richtung Dreieck Havelland ist zwischen Potsdam Nord und Berlin Spandau wegen Bauarbeiten gesperrt bis heute Abend 20 Uhr. Die A42 Kamp-Lindfort Richtung Dortmund ist zwischen Oberhausen Zentrum und Kreuz Essen Nord wegen Bauarbeiten gesperrt und zwar jetzt immer in der Nacht bis Mitte Juli. Die A59 Bonn Richtung Köln ist zwischen Dreieck Porz und Köln-Rath bis in den Morgen früh gesperrt, steht hier morgen früh, also auch Montag früh wahrscheinlich. Die Autobahn 61 Mönchengladbach Richtung Koblenz ist zwischen Miel und Rheinbach nach einem Unfall vorübergehend gesperrt. Und die Autobahn 81 Singen Richtung Stuttgart ist zwischen Böblingen-Hulb und Böblingen-Ost gesperrt. Gute Fahrt Ihnen!
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4: Es grüßt Hanno Bauer aus Magdeburg. Schön, dass Sie dabei sind.

0: Baby. Meistens bleibt's, wie es ist. Wahrscheinlich auch mit der Zeitumstellung. Und jetzt mal unsere kurze Meinungszusammenfassung hier der letzten Stunde im Überblick. Also ich glaube, es gibt genügend Gründe für die Normalzeit das ganze Jahr, aber auch für die Sommerzeit. Dafür spricht auch einiges. Die Mehrzahl derer, die geschrieben haben, sind aber gegen die Wechselei. Also von einigen Ausnahmen abgesehen natürlich. Ich bin gespannt, wie lange es dauert, die Empfehlungen der Wissenschaft und den Willen der Menschen umzusetzen oder meinetwegen auch gegen die Wissenschaft. Allerdings wäre ich wirklich für ein Aus der Wechselei. Die ist doch wirklich ein bisschen gegen den Biorhythmus und von der eigentlichen Idee des Energiesparens aus betrachtet, ist ja auch wenig übrig geblieben. Also man soll ja das Ziel auch nie aus den Augen verlieren. Die Welt ist halt eine Kugel mit schiefer Achsenlagerung auf einer Ellipsenbahn um die Sonne und dadurch ändert sich halt jeden Tag Tageslänge und Sonnenhöchststandpunkt. Allein das ist an sich ja schon eigentlich genug Wechsel und die Zeit sollte jetzt nicht zusätzlich noch als Verschiebemasse betrachtet werden, ist meine Meinung. Aber genauso brauchen wir uns ja auch nicht auf eine einigen. Und was wir alle wahrscheinlich nicht erleben werden, ist, dass sich dann irgendwann mal was ändert. Also es wird einfach nichts geschehen. Das glaube ich jedenfalls. Auch wenn ich in den letzten Jahren vielleicht mal Hoffnung hatte, dass dann vielleicht doch irgendwo der politische Wille da ist, langsam von dieser zweimal im Jahr Zeitumstellung wegzukommen.
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0: Wollen wir damit den Sack zumachen? Ich wäre sehr dafür, weil, wie gesagt, uns fragt das sowieso keiner. Aber es war interessant, mal auf Anregung des Berliners, der vorhin geschrieben hat und in der Bäckerei arbeitet, das Thema einfach mal so anzusprechen, auch mal außerhalb der üblichen Diskussion, wenn es dann erst wieder um die Zeitumstellung geht.

Wer wird denn da schwach machen? Sie doch wohl nicht etwa, oder? Nein, also auf jeden Fall kommen wir gut durch die Nacht und das weiter mit guter Nachtmusik jetzt. Moment, da sind wir doch schon ein bisschen zu weit. Also eigentlich wollten wir doch noch Nick Kamen hören mit Each Time You Break My Heart. Und das wäre jetzt soweit. Und danach, dann können wir ja mal drüber nachdenken, ob wir dann vielleicht auf die Straßen im Lande schauen zur Verkehrsübersicht zur halben Stunde.

0: Gleich 3.30 Uhr. Zeit für einen frühen Verkehrsservice in der ARD-Hitnacht. Die Autobahn 1 Hamburg Richtung Bremen ist zwischen Hamburg-Stillhorn und Harburg wegen Brückenarbeiten bis morgen ca. 5 Uhr gesperrt. Umleitung ist die U76. Die Autobahn 1 ist zwischen Erftstadt und Kreuz-Bliesheim in beiden Richtungen wegen Bauarbeiten gesperrt bis Montag früh, etwa 5 Uhr. Die A2 Dortmund Richtung Hannover ist zwischen Kamener Kreuz und Hamm wegen Bauarbeiten bis Montag früh gesperrt. Die Autobahn 10 Dreieck Werder Richtung Dreikafelland ist zwischen Potsdam Nord und Berlin-Spandau wegen Bauarbeiten bis ca. 20 Uhr heute Abend gesperrt. Dann die Autobahn 42 Kamp-Lindfort Richtung Dortmund. Hier ist zwischen Oberhausen Zentrum und Kreuz Essen Nord wegen Bauarbeiten bis Mitte Juli täglich zwischen 22 und 5 Uhr gesperrt. Die A59 Bonn Richtung Köln ist zwischen dem Dreieck Porz und Köln-Rath bis morgen früh gesperrt. Die Autobahn 61 Mönchengladbach Richtung Koblenz ist zwischen Miel und Rheinbach nach einem Unfall vorübergehend gesperrt. Und dann noch die Autobahn 81 Singen Richtung Stuttgart. Hier ist zwischen Böblingen-Hulb und Böblingen-Ost wegen Reparaturarbeiten bis 8 Uhr gesperrt. Umleitung erfolgt über die U11 und die U13 durch Sindelfingen. Ihnen unterwegs eine muntere Fahrt in Richtung Sonntagmorgen.
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0: Mit den Dire Straits im Radio, So Far Away. Und mit Hanno Bauer in Magdeburg, So Close to You in ihrem Radio.

Achtung bitte, es wurde ein Falschfahrer gemeldet auf der Bundesstraße 25 zwischen Donauwörth Nord, Berger Kreuz und Ebermergen. Kommt ein Falschfahrer entgegen. Bitte ganz rechts fahren, nicht überholen. Achtung bitte, ein Falschfahrer auf der Bundesstraße 25 zwischen Donauwörth Nord, Berger Kreuz und Ebermergen ist ein Falschfahrer auf der Straße.

Hier ist die ARD-Hitnacht und noch einmal die Warnung vor dem Falschfahrer. Achtung bitte auf der Bundesstraße 25. Gerade noch ein bisschen aktualisiert die Meldung zwischen Kreisverkehren Nördlingen Nord und Donauwörth Nord Bergerkreuz. Ist der Falschfahrer gemeldet worden? Achtung bitte auf der Bundesstraße 25 zwischen Kreisverkehren Nördlingen Nord und Donauwörth Nord Bergerkreuz. Ist ein Falschfahrer unterwegs?

0: Westernhagen, es geht mir gut und Alison Moyet, Is This Love? In der ARD-Hitnacht, also das Zeitumstellungsthema, zufällig aufgekommen durch Nachfrage aus Berlin, ja, hat ja schon ein bisschen hier gezündet und viele haben geschrieben. Wo wir noch gar nicht so groß drüber geredet haben, ist ja, wie sieht's eigentlich aus mit dem politischen Willen, irgendetwas zu ändern, was die Leute nervt. Und deswegen finde ich das auch sehr schön, dass es hier nochmal eine Meldung gab von Doris aus Australien, die einfach mal ihr Beispiel geschrieben hat. Sie hat gesagt, hier in Westaustralien mussten wir 3-mal in einer Wahl Nein sagen. Also 3 verschiedene Wahlen sozusagen. Und jedes Mal Nein gesagt, bevor der Staat geschnallt hat, dass wir keine Sommer-Winterzeit-Umstellung mehr wollen. Wer will denn um 22 Uhr noch die Sonne durchs Fenster knallen sehen? Sorry, Beschwerde vorbei. Danke für die schöne Sendung jede Nacht und tschüss, Doris. Ach, Doris, ja, Dankeschön für die Zuschrift. Die Sache ist ja die, Australien ist jetzt für mich auch nicht unbedingt so das große Vorbild. Ich erinnere mich an unseren LKW-Fahrer, der da gesagt hat, oh, er muss ja durch ganz viele Bundesstaaten, durch Australien. Und da gibt's in vielen die Sommer- und Winterzeitumstellung noch. Also die südöstlichen Bundesstaaten, die haben das ja noch. Und dann gibt es ja sowieso 3 verschiedene Zeitzonen. Also wer da mit dem LKW unterwegs ist, der holt sich ja manchmal selber ein. Also ich meine, von einer Zeitzone zur anderen unterwegs. Nein, also so schnell sind die LKW dann doch nicht unterwegs. Aber auf jeden Fall ist es ja dann doch möglich, dann entweder sehr lange oder sehr kurz unterwegs zu sein und dann eben auch noch die Zeitumstellung des jeweiligen Zielauslieferungslandes dann zu beachten. Da kann es dann schon mal ziemlich durcheinander gehen. Also das ist vielleicht auch nicht unbedingt so die Referenz dafür, wie es dann unbedingt sein sollte. Auch nicht hier bei uns in Europa.
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0: Ganz liebe Grüße zurück nach Australien. Liebe Doris.

Hier ist die ARD Hitnacht. Gleich ist es 4:10. Das heißt, dass so langsam wird es doch draußen schon wieder hell. Und das bedeutet auch, dass der Sonntagmorgen dann so langsam in Sicht kommt und dass draußen bei uns Kaffee gekocht wird. Na, das ist die allerbeste Nachricht. Oder ist es nur eine Illusion? Just an Illusion. Imagination jetzt noch zu hören in der ARD Hitnacht. Kommen Sie gut rein in diesen Sonntag. Es wird bestimmt ein schöner Tag.

4 Minuten sind es noch bis zu den 4 Uhr Nachrichten. 4 vor 4 also. Und die Zeit bis dahin gehört jetzt Simply Red. It's over.

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1: Um 4 Uhr mit Gabriela Kühne. In Erfurt geht heute der Bundesparteitag der AfD zu Ende. Auf der Tagesordnung des Parteitages stehen Anträge zu Änderungen der Parteisatzung. Aus Erfurt Peter Eichenberg.
2: Mehrere Anträge haben zum Ziel, die Gruppe Generation Deutschland enger in die Strukturen der Partei einzubinden. Die neue Nachwuchsorganisation der AfD war erst Ende vergangenen Jahres gegründet worden, nachdem sich der frühere Parteinachwuchs Junge Alternative im März 2025 auch auf Druck der Parteispitze aufgelöst hatte. Zum Abschluss wollen heute die Co-Vorsitzenden Weidel und Chrupalla noch einmal zu den Delegierten sprechen. Beide waren gestern im Amt bestätigt worden. Mehrere 10.000 Menschen hatten gestern in Erfurt gegen den AfD-Parteitag protestiert. Größere Zwischenfälle blieben laut Polizei bei den Kundgebungen und Blockaden aus. Thüringens Innenminister Meyer zeigte sich zufrieden. Die Proteste seien bunt und laut gewesen.
1: Verteidigungsminister Pistorius rechnet damit, dass eine dreistellige Zahl an Soldaten dazu verpflichtet werden muss, die Bundeswehrbrigade in Litauen zu unterstützen. Konkret sagte der Minister der Bild am Sonntag, er rede von unter 1.000 Soldaten. Bisher habe die Bundeswehr die Mehrzahl der Dienstposten mühelos mit Freiwilligen besetzen können, so Pistorius. Der Aufbau der Bundeswehrbrigade mit rund 4.800 Soldaten soll nächstes Jahr abgeschlossen sein. 4 von 10 Beschäftigten in Deutschland glauben einer neuen Erhebung zufolge nicht, dass sie ihren Job bis zum Erreichen des Renteneintrittsalters ausüben können. Besonders im Handwerk, in der Pflege und in anderen körperlich oder psychisch belastenden Berufen zweifelt sogar etwa die Hälfte der Beschäftigten daran. Das berichten die Sonntagszeitungen der Funke Mediengruppe unter Berufung auf eine Auswertung des Deutschen Gewerkschaftsbundes. Für die Analyse wurden knapp 28.000 Beschäftigte im Zeitraum von 2022 bis 2026 befragt. Frankreich steht im Viertelfinale der Fußball-Weltmeisterschaft. Die Mannschaft setzte sich im Achtelfinale mit 1:0 gegen Paraguay durch. Aus dem ARD-WM-Team Michael Küster.
3: Frankreich hat sich schwer getan mit den Defensivkünstlern aus Paraguay. Am Ende reichte ein verwandelter Foul-Elfmeter von Superstar Kylian Mbappé für den knappen 1:0-Erfolg in Philadelphia. Der Vize-Weltmeister steht damit im Viertelfinale und trifft dort am kommenden Donnerstag auf Marokko. Die Nordafrikaner hatten schon zuvor ihr Viertelfinalticket gebucht nach einem 3:0 über Kanada. Damit ist der erste von 3 WM-Gastgebern ausgeschieden.
1: Das waren die Nachrichten. Das Wetter in Deutschland. Tagsüber im äußersten Südwesten länger Sonne, meist trocken, sonst Wolkenschauer und vereinzelte Gewitter. 19 Grad auf Sylt bis 31 Grad im Breisgau. Die Zeit, es ist 4.03 Uhr.
4: Dankeschön fürs 3-Minuten Nachrichten-Update. Von mir der Blick auf die Straßen im Lande. Hier ist der Verkehrsservice der ARD-Hitnacht. Die A1 Hamburg Richtung Bremen ist zwischen Hamburg-Stillhorn und Harburg wegen Brückenarbeiten gesperrt. Das Ganze bis morgen 5 Uhr. Die A1 ist zwischen Erftstadt und Kreuz-Bliesheim in beiden Richtungen wegen Bauarbeiten gesperrt. Ebenfalls bis morgen 5 Uhr. Und die Autobahn 2 Dortmund Richtung Hannover ist zwischen Kamener Kreuz und Hamm wegen Bauarbeiten ebenfalls bis morgen früh gesperrt. Dann der Blick auf die A10, Dreieck Werder Richtung Dreikafelland. Hier ist zwischen Potsdam-Nord und Berlin-Spandau wegen Bauarbeiten gesperrt. Allerdings ist da schon mit einem Ende heute Abend 20 Uhr zu rechnen. So, die Autobahn 42 Kamp-Lindfort Richtung Dortmund ist zwischen Oberhausen-Zentrum und Kreuzessen-Nord gesperrt. Die A59 Bonn Richtung Köln ist zwischen dem Dreieck Porz und Köln-Rath gesperrt. Die Autobahn 61 Mönchengladbach Richtung Koblenz ist zwischen Miel und Rheinbach nach einem Unfall vorübergehend gesperrt. Und die Autobahn 81 Singen Richtung Stuttgart ist zwischen Böblingen-Hulb und Böblingen-Ost wegen Reparaturarbeiten gesperrt. Ihnen unterwegs eine gute Fahrt durch die Nacht. Auf den Morgen zu.
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4: Mit Hanno Bauer in Magdeburg. Schön, dass Sie dabei sind. Und für uns ist heute ein schöner Sonntag angesagt. Im Radio allerdings schon der Manic Monday. Hier sind die Bengals.

David Gilmour hat dieses Outro gespielt hier bei Another Brick in the Wall. Pink Floyd haben wir gerade eben gehört und geht bei uns gleich mal schön weiter mit Hell and Oates. 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

Achtung bitte, ein Falschfahrer neuerdings unterwegs auf der Autobahn 671. Kommt gerade rein zwischen Mainz-Spitz-Dreieck und Wiesbaden am Möhneburg. Hier ist ein Falschfahrer auf der Straße. Bitte ganz rechts fahren, nicht überholen. Achtung bitte, Falschfahrer auf der Autobahn 671 zwischen Mainz-Spitz-Dreieck und Wiesbaden am Möhneburg. Ist ein Falschfahrer gemeldet worden. Vorsicht hier in beiden Richtungen.

Könnte ich mich reinlegen. So schöne Musik. Blue Café. Wobei mir ja normaler schwarzer Kaffee auch schon reichen würde. Hauptsache frisch, muss nicht unbedingt blau sein. Jedenfalls sowieso nicht, wenn auch noch das Achtung vor den zerstörerischen Auswirkungen alkoholhaltiger Getränkelied von Herbert Grönemeyer folgt. Und hier ist die ARD-Hitnacht nochmal mit der Warnung vor dem Falschfahrer. Achtung auf der A671 zwischen Mainz-Spitzdreieck und Wiesbaden am Möhneburg. Hier ist ein Falschfahrer gemeldet. Vorsicht in beiden Richtungen an der Stelle.

Annette in Leipzig, herzlichen Dank fürs Angebot. Sie hat sich eigentlich gerade eben schon verabschiedet gehabt, um irgendwo im Streaming wahrscheinlich die Feierlichkeiten zum 250. Geburtstag Amerikas anzuschauen. Aber Trump lässt auf sich warten, hat sie geschrieben. Und jetzt schreibt sie, ich habe es jetzt aufgegeben, vor dem Fernseher zu warten. Bin wieder da. Liebe Grüße, Annette. Und wenn du um die Ecke herum moderieren würdest, würde ich dir einen starken Kaffee vorbeibringen. Liebe Grüße, Annette.

So, Annette, virtuell ist der Kaffee angekommen, das gefällt mir. Und weil der Gedanke an frischen Kaffee am Sonntagmorgen offenbar bereits ansteckend an sich ist, blubbert bei uns im Funkhaus jetzt auch die Kaffeemaschine vor sich hin. Für die gute Arbeitsatmosphäre. Also, wenn in der Luft Kaffeeduft liegt, ist die Atmosphäre natürlich immer gut. So soll es auch sein. Musik jetzt von Rick Astley in der ARD-Hitnacht. Never gonna give you up.

0: Auf die Sekunde 4.30 Uhr ist es. Und damit Zeit für den Verkehrsservice der ARD Hitnacht. Es gibt noch keine Entwarnung von der Autobahn 671. Zwischen Mainspitz-Dreieck und Wiesbaden am Möhneburg wurde ein Falschfahrer gemeldet. Bitte immer noch ganz rechts fahren und nicht überholen. Vorsicht in beiden Richtungen weiterhin. Die A1 Hamburg Richtung Bremen ist zwischen Hamburg-Stillhorn und Harburg wegen Brückenarbeiten gesperrt das Wochenende über. Ebenfalls bis Montag früh gesperrt die A1 zwischen Erftstadt und Kreuz-Bliesheim. Hier wird gebaut. In beiden Richtungen. Und die A2 ist gesperrt Dortmund Richtung Hannover zwischen Kamener Kreuz und Hamm. Ebenfalls wegen Bauarbeiten bis in den Montag früh. Die A10 Dreieck Werder Richtung Dreieck Havelland ist zwischen Potsdam Nord und Berlin Spandau wegen Bauarbeiten gesperrt bis heute Abend 20 Uhr. Die A42 Kamp-Lindfort Richtung Dortmund ist zwischen Oberhausen Zentrum und Kreuz Essen Nord wegen Bauarbeiten bis Mitte Juli täglich nachts gesperrt. Die A59 Bonn Richtung Köln ist zwischen dem Dreieck Porz und Köln-Rath bis Montag früh gesperrt. Die Autobahn 61 Mönchengladbach Richtung Koblenz ist zwischen Miel und Rheinbach immer noch nach dem Unfall vorhin gesperrt. Und die Autobahn 81 Singen Richtung Stuttgart ist zwischen Böblingen-Hulb und Böblingen-Ost wegen Reparaturarbeiten bis 8 Uhr heute Morgen gesperrt. Ihnen unterwegs eine gute Fahrt in den Sonntagmorgen hinein.
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0: Ja, dann wünsche ich schon mal einen schönen Sonntag und rein geht's jetzt mit Musik von Modern Talking. You're my heart, you're my soul.

Der Frau hier geht's scheinbar seit 1984 sehr schlecht. Also sie hat ein Jammerherz und eine Jammerseele. Also Jammerheart, Jammersoul. Naja, hoffentlich geht's ihr bald wieder besser. Und das ist Musik von Whitney Houston, Step by Step in der ARD-Hitnacht.

Hier ist die ARD-Hitnacht. Entwarnung gibt's von der Autobahn 671. Kein Falschfahrer mehr zwischen Mainspitzdreieck und Wiesbaden am Möhneburg. Fahren alle Autos wieder in die richtige Richtung, so wie sie sollten. Und so bleibt das bitte auch. Also alle in die richtige Richtung. Und zwar so wie die meisten anderen Autos auch, die bei Ihnen auf der Straße sind, okay? Hier ist die ARD-Hitnacht. Jetzt mit Musik von Johnny Wecklin. In Zaire.

0: Annette, so nett eben mit dem Kaffeeangebot, ja, wollte ja eigentlich gerne in den USA sein zur 250-Jahr-Feier und selbst ein Amerika-Fähnchen schwenken, aber wie sie neulich schrieb, die Lebensplanung kam dazwischen. Ha. Ja, und nun sollte es bis jetzt auch nicht klappen. Eigentlich wollte sie ja dann die Zeremonie in Washington im Fernsehen sehen als Live-Übertragung und dann kam eine Unwetterwarnung dazu. Also erst Temperaturen tagsüber bis zu 40 Grad, die es in Washington D.C. jetzt nicht unbedingt schöner gemacht haben. Und dann, als die Nacht anbrach und die Feierlichkeiten kurz vor dem Start waren, gab es eben diese Gewitterwarnung, die Unwetterwarnung. Und der Festplatz musste erstmal evakuiert werden von allen Menschen. Die sollten dann in angrenzende Gebäude, um vor den schweren Gewittern in Sicherheit zu sein. Die Fernsehsender, die füllen diese Zeit jetzt erstmal mit allen möglichen Konserven und erst in 20 Minuten soll es dann richtig losgehen mit den Feierlichkeiten. Also auch auf dieser 250-Jahr-Feier liegt irgendwie so ein bisschen ein Schatten. Oder eben ein Gewittertief.
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0: Bis jetzt also noch nichts verpasst. Genau. Die Wartezeit geht halt noch weiter. Das hier ist übrigens Susanne Vega mit Tom Stehner.

U2, Before Without You. Und Rettungshubschrauberpilotin Dani ist noch nicht ganz bereit zum Abheben heute, denn es fehlt noch der gemütliche Morgenkaffee. Sie schreibt, hallo Hanno, ich bin auch wieder dabei und trinke gerade einen Kaffee, weil ich mich auf meinen Dienst vorbereite. Es ist schön, an diesem frühen, friedlichen Sonntagmorgen mit euch gemeinsam sozusagen den Kaffee zu trinken. Deswegen liebe Grüße an Annette aus Leipzig und an dich, lieber Hanno, sowie an die gesamte Radiofamilie. Eure Daniela aus Oberhausen, München. Ja, Daniela, ich grüße ganz lieb zurück. Dann lasst ihr den Kaffee munden und einen schönen Dienst mit möglichst wenig

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Warum gehst du? Wackelt hier seit 1974 in diesem Tag gemütlich durch sämtliche Radiostationen der Welt. Sehr schöner Song. 5 Minuten vor 5 ist es und die letzten Minuten dieser Stunde gehören Eishaus. Hey, little girl. Und danach noch eine weitere Stunde der ARD-Hitnacht. Ist doch logisch.

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1: Um 5 Uhr mit Gabriela Kühne. In Erfurt geht heute der Bundesparteitag der AfD zu Ende. Auf der Tagesordnung des Parteitages stehen Anträge zu Änderungen der Parteisatzung. Aus Erfurt Peter Eichenberg.
2: Mehrere Anträge haben zum Ziel, die Gruppe Generation Deutschland enger in die Strukturen der Partei einzubinden. Die neue Nachwuchsorganisation der AfD war erst Ende vergangenen Jahres gegründet worden, nachdem sich der frühere Parteinachwuchs Junge Alternative im März 2025 auch auf Druck der Parteispitze aufgelöst hatte. Zum Abschluss wollen heute die Co-Vorsitzenden Weidel und Chrupalla noch einmal zu den Delegierten sprechen. Beide waren gestern im Amt bestätigt worden. Mehrere 10.000 Menschen hatten gestern in Erfurt gegen den AfD-Parteitag protestiert. Größere Zwischenfälle blieben laut Polizei bei den Kundgebungen und Blockaden aus. Thüringens Innenminister Meyer zeigte sich zufrieden. Die Proteste seien bunt und laut gewesen.
1: Im Iran haben tausende Menschen am Beginn der Trauerfeiern für den ehemaligen obersten Führer Ayatollah Khamenei teilgenommen. 6 Tage lang soll die Leiche Khameneis an verschiedenen Orten im Iran und im benachbarten Irak aufgebahrt werden. Die Trauerfeierlichkeiten gelten auch als Machtdemonstration. Vor mehr als 4 Monaten war der Machthaber bei einem Luftangriff im Irankrieg von den USA getötet worden. Khamenei hatte die Islamische Republik 37 Jahre lang mit brutaler Härte geführt. Zehntausende Menschen sind in mehreren französischen Städten gegen sexualisierte Gewalt auf die Straße gegangen. Allein in Paris demonstrierten nach Angaben der Organisatoren 100.000 Menschen. Auslöser der Proteste war der Tod einer 11-Jährigen, die mutmaßlich von einem mehrfachen Sexualstraftäter vergewaltigt und getötet worden war. Gegen den Mann lag seit letztem Jahr wegen einer anderen Vergewaltigung eine Anzeige vor, er war aber noch nicht einmal verhört worden. Außerdem hatte es weitere Hinweise auf sexuelle Übergriffe gegeben, die folgenlos blieben. Frankreich steht im Viertelfinale der Fußball-Weltmeisterschaft. Die Mannschaft setzte sich im Achtelfinale mit 1:0 gegen Paraguay durch. Aus dem ARD-WM-Team Michael Küster.
3: Frankreich hat sich schwer getan mit den Defensivkünstlern aus Paraguay. Am Ende reichte ein verwandelter Foul-Elfmeter von Superstar Kylian Mbappé für den knappen 1:0-Erfolg in Philadelphia. Der Vize-Weltmeister steht damit im Viertelfinale und trifft dort am kommenden Donnerstag auf Marokko. Die Nordafrikaner hatten schon zuvor ihr Viertelfinalticket gebucht nach einem 3:0 über Kanada. Damit ist der erste von 3 WM-Gastgebern ausgeschieden.
1: Das waren die Nachrichten. Das Wetter in Deutschland. Tagsüber im äußersten Südwesten länger Sonne, meist trocken, sonst Wolkenschauer und vereinzelte Gewitter. 19 bis 31 Grad. Es ist 5.03 Uhr.
4: Dankeschön für die letzten Nachtnachrichten. Von mir ist der Blick auf die Straßen im Lande. Hier ist der Verkehrsservice der ARD Hitnacht. Und es geht los mit der ersten Meldung von der Autobahn 1. Da ist gesperrt Hamburg Richtung Bremen zwischen Hamburg-Stillhorn und Harburg wegen Brückenarbeiten. Umleitung ist die U76. Dann weitere Meldung von der Autobahn 1. Hier ist zwischen Erftstadt und dem Kreuz Bliesheim in beiden Richtungen gesperrt. Bis Montag früh 5 Uhr wird's dauern. Die Autobahn 2 Dortmund Richtung Hannover ist zwischen Kamener Kreuz und Hamm wegen Bauarbeiten gesperrt. Die Autobahn 10 Dreieck Werder Richtung Dreieck Havelland ist zwischen Potsdam Nord und Berlin Spandau wegen Bauarbeiten bis ca. 20 Uhr heute Abend gesperrt. Die A42 Kamp-Lindfort Richtung Dortmund ist zwischen Oberhausen Zentrum und dem Kreuz Essen Nord wegen Bauarbeiten gesperrt. Und zwar jetzt jede Nacht bis Mitte Juli. Und zwar immer zwischen 22 Uhr und 5 Uhr. Die Autobahn 59 Bonn Richtung Köln ist zwischen dem Dreieck Porz und Köln-Rath bis morgen früh gesperrt. Die Autobahn 61 Mönchengladbach Richtung Koblenz ist zwischen Miel und Rheinbach nach einem Unfall bis 6 Uhr gesperrt. Und dann noch die Autobahn 81 Singen Richtung Stuttgart. Hier ist zwischen Böblingen-Hulb und Böblingen-Ost wegen Reparaturarbeiten gesperrt. Gute Fahrt Ihnen.
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4: Für alle, die schon munter sind oder noch, ist hier Hanno Bauer in Magdeburg. Ich grüße schön, wünsche einen schönen Sonntag und das geht doch hier schon mal schön los mit Rod Stewart. This old heart of mine.

Na, hier geht's jetzt aber wirklich gemütlich in den heller werdenden Sonntagmorgen hinein. Rod Stewart hatte schon seinen Beitrag zum Thema Kuschelrock. Hier, wie gehört, gerade Aerosmith, genauso mit I Don't Want to Miss a Thing. Und jetzt in der ARD-Hitnacht auch noch Peter Maffay mit der Eiszeit.

Na, das waren die Schmuse-Kuschelrock-Songs aus drei Jahrzehnten hier hintereinander in der Pipeline in der ARD-Hitnacht zum Start in den 5. Juli hinein. 5.21 Uhr ist es und Kevin hat geschrieben, hallo Hanno, die Musik ist ja super. Liebe Grüße heute mal aus Sachsen. Dort verbringt er offensichtlich die Nacht. Ja, wo man auch immer mit dem LKW zu stehen kommt. Amanda Marshall jetzt noch bei uns. Let It Rain, quasi der gesungene Wetterbericht für den Norden und Nordosten.

0: Amanda Marshall, Let It Rain, denn Regen ist Shane. Also für mich war es gestern schön bei 17 Grad und immer mal leichten Landregen. Ja, herrlich hier bei Magdeburg. Auch das ist ja Sommer. Aber Pamela fragt nach, weil ich ja gesagt habe, es soll ein schöner Tag werden. Also es soll ein schöner Tag werden. So, bei mir soll es den ganzen Tag regnen, laut meiner Wetter-App. Ach ja, ich wohne ja auch in Hessen, aber das macht mir nichts aus. Davon lasse ich mir nicht meine gute Laune verderben. Regen brauchen wir auch zur Genüge. Ja, genau so, Pamela. Genau so meine ich das mit dem schönen Tag. Dir wünsche ich einen schönen Tag, so wie er in der Wetter-App steht. Und ich nehme auch gerne nochmal leichten Regen. Ist schon gut so. Schönes Wetter eben.
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0: Und die nächste Hitzewelle kommt garantiert irgendwann wieder nach.

0: genau 5.30 Uhr Zeit für den Verkehrsservice in der ARD-Hitnacht. Jetzt ohne geplante Baustellen zu erwähnen. Los geht's auf der Autobahn 3 zwischen Kreuz Bonn-Siegburg und Lohma. Achtung bitte in beiden Richtungen, Gefahr durch und für Personen auf der Autobahn. Dann die Autobahn 49 Kassel Richtung Gießen ist zwischen Gudensberg und Fritzlar nach einem Unfall gesperrt. Die A61 Mönchengladbach Richtung Koblenz ist zwischen Miel und Rheinbach nach einem Unfall wohl noch bis 7 Uhr gesperrt. Bergung dauert noch eine Weile. Dann Autobahn 620 noch zwischen dem Dreieck Saarlouis und Wallerfangen in beiden Richtungen ebenfalls Gefahr durch und für Personen auf der Autobahn. Ihnen unterwegs eine sichere Fahrt in den Sonntagmorgen hinein, wenn Sie denn schon unterwegs sind oder noch.
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0: Halbes Stündchen noch mit Hanno Bauer in Magdeburg. Ich wünsche einen schönen Sonntag.

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Wunderbar. 6:10 haben wir es und das Ende der Nachtsendung kommt in Sicht. Ich gehe hier aber nicht, ohne Ihnen noch den Ohrwurm des Tages in die Lauscherchen zu setzen. Ja, Shanice nämlich mit ihrem I love your smile. In diesem Sinne ein schönes Lächeln für den Sonntag. Wünscht Ihnen in allen Situationen heute Hanna Bauer. Ciao, ciao.

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1: Ich bin Susanne Liermann. Schönen guten Morgen. In Erfurt geht heute der AfD-Parteitag zu Ende. Dabei sollen unter anderem Satzungsfragen sowie Details der Geschäftsordnung für Parteitage diskutiert werden. Außerdem wollen die Parteichefs Weidel und Chrupalla erneut zu den rund 600 Delegierten sprechen. Beide waren gestern im Amt bestätigt worden. Dabei hat Chrupalla allerdings mit rund 70% im Vergleich zur letzten Wahl über 10 Prozentpunkte an Zustimmung verloren. Frage an Dagmar Schlichting, was lässt sich aus diesem Ergebnis ablesen?
2: Erstmal geht Alice Weidel gestärkt aus der Wahl hervor. Wie sehr die Partei hinter Weidel steht, wurde auch bei den Bewerbungsreden der beiden deutlich. Chrupallas Rede wurde deutlich verhaltener aufgenommen. Weidels Worte hingegen wurden immer wieder von lautem Jubel unterbrochen, als sie erklärte, dass
3: in einigen Städten wurden Paraden und andere Veranstaltungen abgesagt. Auch die von Trump initiierte Freiluftmesse in Washington wurde zeitweise geschlossen, nachdem mehrere Besucher kollabiert waren. In der Nähe des Kapitols marschierten zum Unabhängigkeitstag auch hunderte Rechtsextreme der Patriot Front auf. In mehreren Städten in Frankreich haben zehntausende Menschen gegen sexualisierte Gewalt protestiert. Die Organisatoren zählten allein in Paris 100.000 Teilnehmer. Sie fordern ein umfassendes Gesetz, um sexuelle Gewalt auf allen Ebenen zu verhindern. Auslöser der Proteste war der Tod einer 11-Jährigen. Sie war mutmaßlich von einem Sexualstraftäter vergewaltigt und getötet worden. Ihre Leiche wurde Anfang Juni in einem Getreidesilo gefunden. Zum Christopher Street Day in Köln erwarten die Veranstalter heute mehr als 1 Million Besucher. Durch die Innenstadt werden rund 250 Gruppen und etwa 90 Festwagen ziehen. Der Kölner CSD ist in Europa eine der größten Veranstaltungen der queeren Gemeinschaft. Die Polizei ist nach eigenen Angaben mit mehreren hundert Beamten im Einsatz, um die Versammlung zu schützen. Bei der Fußball-WM hat Frankreich im Achtelfinale Paraguay mit viel Mühe besiegt. Dem Franzosen genügte in Philadelphia am Ende ein Elfmeter von Kylian Mbappé zum 1:0 Erfolg. Zuvor hatte Marokko mit einem 3:0 gegen Co-Gastgeber Kanada das Viertelfinale erreicht. Das waren die Nachrichten.
4: Schönen guten Morgen und die Entschuldigung für den Fehler am Anfang zu Beginn unserer 6 Uhr Nachrichten. Jetzt aber der Reihe nach. Der MDR Sachsen Verkehrsservice und wir haben heute Morgen eine Meldung. A4 Richtung Görlitz. Zwischen Ohorn und Burgau ist die rechte Fahrspur nach einem Unfall gesperrt. Ansonsten rollt's, keine Störungsmeldungen. Ich wünsche Ihnen eine gute und vor allem sichere Fahrt. Staus und Blitzer, Verkehrsbehinderungen, das können Sie uns melden rund um die Uhr unter 0800 637 5637. 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
4: Mit ein paar Regentropfen und frischen Temperaturen geht es hinein in diesen Sonntag. Ich grüße Sie.
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1: 6:11. Guten Morgen, Josefine Bechler.
2: Ja, guten Morgen, Peggy.
1: Regentropfen.
2: Ja,
1: heute
2: genau.
1: Morgen auch noch.
2: Ja, es regnet gerade und zwar nämlich vor allem von Mittelsachsen bis zur Sächsischen Schweiz, Lausitzer Bergland, auch Osterzgebirge.

0: da ist gerade der Regen unterwegs und es wird heute auch noch im weiteren Verlauf nochmal Regen geben. Das ist jetzt schon im Laufe des Vormittags wieder von Norden her gebietsweise der Fall. Dann, wenn das durch ist, ist am Nachmittag auch mal ein bisschen die Sonne möglich, aber da gibt es auch weitere Schauer zu erwarten. Es bleibt also heute recht wechselhaft.
1: Dann schauen wir also auf die erste Ferienwoche nächste Woche, genau.
0: Ja, große Änderungen gibt's nicht. Also was ja zurzeit auch immer das Thema ist, ist dieser recht böige, lebhafte Nordwestwind, der die kühle Luft heranführt. Das wird auch morgen noch der Fall sein, also 17 bis 24 Grad dann eher in der Spitze. Zudem bringt dieser Wind auch wiederholt dann Schauer mit sich. Also auch morgen sind vielleicht sogar örtlich nochmal Gewitter möglich. Der Dienstag auch wieder ein paar Schauer. Da könnte dann aber im Verlauf auch mal die Sonne durchkommen bei maximal 25 Grad. Der Mittwoch wird dann schon so ein bisschen entspannter. Da kommt dann auch ein bisschen mehr die Sonne durch. Da sieht es weitgehend trocken aus, aber es braucht noch mit den Temperaturen, also einen Temperaturanstieg werden wir wahrscheinlich erst am Donnerstag sehen.
1: Wir nehmen das jetzt so zum Durchatmen und denken einfach nur an das letzte heiße Wochenende zurück.
0: Genau, also ich bin immer noch total zufrieden, wenn wir nicht über die 30-Grad-Marke kommen.
1: Genau. Dankeschön, Josephine Bechler.
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0: Der Sonntagmorgen um 6.19 Uhr mit Ihrem Sachsenradio. Schönen guten Morgen. Ich glaube, heute kann er mal Pause machen oder Sie waschen ihn mal richtig durch und dann ist er wieder für die nächsten sommerlichen heißen Tage, da ist er wieder fertig, liegt da wieder parat und ich rede vom Bikini. Denn vor 80 Jahren hat der Bikini seinen Siegeszug begonnen und wie das doch so oft ist in der Modewelt, ja, auch beim Bikini nahm alles in Paris seinen Anfang. Und sogar Sachsen spielt in der Bikini-Geschichte eine kleine Rolle. Ich habe mit Jürgen Kraft gesprochen, er ist Bademodensammler und kommt ursprünglich aus Zwickau.
1: Zweiteiler gab es schon früher in den römischen Bädern zu Zeiten Cäsars, ne? Aber der Bikini war ja rein Marketing-Idee von Réard, denn Réard hat das ausgenutzt, dass am 1. Juli die Atombombenexplosion auf dem Bikini-Atoll war und die ganze Welt sprach vom Bikini-Atoll. Und der hat dann seinen relativ knappen Zweiteiler, 46 Quadratzentimeter groß, passt in eine Streichholzschachtel, kann durch einen Ehering gezogen werden, dann im Prinzip aus Marketinggründen Bikini genannt, weil auch das B noch so ein bisschen ausdrückt, aha, es könnte was ein Zweiteiler sein, und hat den dann noch patentieren lassen, den Namen.
0: Aha, also weniger Moderevolution als geniales Marketing, aber auch Sachsen spielt eine Rolle in der Geschichte des Bikinis.
1: Es gab schon von der Firma Goldfisch, zum Beispiel aus Sachsen, die in Oberlungwitz tätig waren, die Tochter des Besitzers, die Evelyn Fischer, die hat sich in den 40er Jahren schon mal mit einem Zweiteiler vor dem Swimmingpool in Oberlungwitz, vor der Villa des Fabrikanten, malen lassen. Und dieses Bild ist im Bikini Art Museum und das haben wir aus Argentinien bekommen und das war für uns so das erste Bikini Girl.
0: Es gibt also ein Bikini Art Museum und das ist in Bad Rappenau in Baden-Württemberg.
1: Mein Bereich liegt auf ostdeutsche Bademode, historische Bademode. Ich wohne auf der Sonneninsel Usedom, das heißt also auf der prädestinierten Insel, der schönsten Insel Deutschlands, und wir eine alte Badetradition haben, wo schon in den 20er Jahren hier auf der Sonneninsel sich das Who is Who aus Berlin die Klinke in die Hand gegeben hat, ne? Usedom war immer so ein bisschen Aushängeschild für die Bademode, denn in den 20er Jahren sah man hier so die aktuellen Badesachen, ne? Und das hat sich dann weiterentwickelt. Und da passt es ja perfekt. Also besser kann man eigentlich gar nicht wohnen, um sich mit der Bademode intensiv zu beschäftigen. Und dann natürlich dann auch mit dem Bikini.
0: Ganz genau. Besten Dank, Jürgen Kraft. Und aktuell gibt es zum 80. Geburtstag des Bikinis auch eine große Sonderausstellung des Bikini Art Museums in Ahlbeck auf der Insel Usedom. Also ein Ausflugstipp für alle Ostseeurlauber. Und heute gibt's dort auch einen Weltrekordversuch. Aber darüber reden wir später.

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2: Der Blick auf die Temperaturen heute Morgen. Bad Düben meldet 16 Grad, in Bad Muskau 15 und Behrenstein momentan 12 Grad. 20 bis 24 Grad, das sind die Höchstwerte heute. Und wir starten im gesamten Freistaat mit dichten Wolken, auch noch vereinzelt mit Regenschauern in den Sonntag. Es lockert später auf. Und der schönere Part mit Sonnenschein, wie auch immer, wie Sie mögen, der dann heute Nachmittag. Die weiteren Aussichten auch morgen am Montag, da überwiegen noch die Wolken. Es regnet immer wieder, am Montag sind auch Gewitter noch möglich, 17 bis 24 Grad. Und die weiteren Aussichten am Mittwoch, scheint dann schon häufiger die Sonne und die Temperaturen steigen an. 6.30 Uhr, der MDR Sachsen Verkehrsservice, die A9 Richtung München, ist zwischen Lederhose und Triptis nach einem Unfall gesperrt. Staus, Blitzer, Verkehrsbehinderungen rund um die Uhr jederzeit, wenn Sie etwas sehen, das können Sie uns melden. Kostenfrei unter 0800 637 5637. 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

0: Das Sachsenradio am Sonntagmorgen. Kommen Sie gut in diesen Sonntag und Sonntagmorgen schauen wir immer schon gerne auf den Sonntagabend, denn dann, da schauen wir dann weiter nach Polen und nach Tschechien, dann heißt es hier bei uns immer wieder Mensch Nachbar. Und spannend sind immer wieder Statistiken, wie die doch so entstehen. In Tschechien hat man da jetzt erfahren, woher so zum Beispiel Touristen kommen, weil Banken einfach mal Kreditkartendaten befragt haben. Und rausgekommen ist, es kommen immer mehr. Sie zahlen immer öfter mit Karte, die Touristen. Und was noch, Peter Kumpfe?
1: Die meisten kommen aus Deutschland. Die deutschen Touristen machen ganze 4% der Kartenzahlungen, gefolgt von den Briten mit 3% und den Slowaken mit 2%. Laut Experten sind die Deutschen und Slowaken einfach zu erklären, da viele einfach zum Einkaufen kommen oder einen Kurzurlaub im Nachbarland machen. Und da die meisten Ausländer mit Euro zahlen und nicht immer in Kronen umtauschen, ist der Zuwachs der bargeldlosen Zahlungen auch sehr logisch zu erklären. Außerdem ist es für viele Touristen einfach günstig, weil die Gebühr an die Bank kleiner ist als die beim Umtausch.
0: Ähnliche Tendenz auch in Polen, wo man da mit Karte zahlen kann und was das auch über Touristen aussagt. Darum geht es heute bei Mensch Nachbar unter anderem noch viel, viel mehr Themen. Und gleich nach 18 Uhr heute Abend hier beim Sachsenradio und jetzt schon Mensch Nachbar in der ARD Sounds App. Und mein Tipp, nächsten Sonnabend, 11. Juli, da können Sie das Mensch Nachbar Team beim Stadtfest in Zittau treffen.

0: War gut, ist gut, bleibt gut. Queen beim Sachsenradio. 7:10. Und jetzt am Sonntagmorgen einfach mal. Ja, das muss sein. Aufklärung, auch am Sonntagmorgen. Denn sie klingen oft täuschend echt, sind aber nichts anderes als dreiste Betrugsmaschen. Und damit meine ich Schockanrufe, der Enkeltrick, gefälschte Liebesgeschichten im Internet oder vermeintlich sichere Geldanlagen. Die Zahl solcher Betrugsversuche, die reißt einfach nicht ab und die Täter, die werden immer raffinierter. Und umso wichtiger ist auch in dem Fall Aufklärung. Die Leipziger Polizei informiert deshalb morgen in der Stadtbibliothek darüber, wie man die Maschen erkennt und sich wirksam schützt. Und unsere Reporterin Silvia Stadler hat sich die digitalen Trickserien mal erklären lassen.
1: Die moderne KI kann auch Stimmen imitieren. So wurde dieser Leipziger zum Beispiel bei einem Schockanruf getäuscht.
2: Ich habe einen Anruf bekommen und es war 1:1 die Stimme meiner Tochter. Es ist unvorstellbar und es war dieses Entsetzen bei meiner Tochter. Es war zu 100% meine Tochter.
1: Der vermeintliche Unfall der Tochter, für den eine Kaution fällig war, stellte sich später als Betrug heraus. Für die Stimmenmanipulation reicht Betrügern schon eine kurze Sprachnachricht aus den sozialen Medien. Aber nicht nur Stimmen werden KI manipuliert, sogar ganze Videosequenzen, sagt Polizeihauptmeister Rico Reichel.
3: Gerade ältere Menschen, die am Computer unterwegs sind, sehen dann beispielsweise bekannte Gesichter aus Funk und Fernsehen und die sind natürlich KI manipuliert und versprechen dort Anlageprodukte mit Top-Rendite, beispielsweise 10% pro Monat. Und viele und glauben beispielsweise Günther Jauch oder Carsten Maschmeyer oder auch verschiedene Politiker empfehlen mir hier etwas, wo ich beispielsweise meine Rente aufbessern kann und tappen dann in diese Falle.
1: Meist wird dann geworben, einen kleinen Betrag, etwa 250 Euro, irgendwo anzulegen. Der wächst dann in wundersam kurzer Zeit auf ein Vielfaches an und dann fangen Leute an, noch mehr Geld nachzuschießen.
3: Und dann schnappt die Falle zu und das Geld ist immer weg.
1: Eine weitere Masche macht derzeit die Runde, so der Präventionsexperte.
3: Ich bekomme einen Anruf von einem netten Kollegen von Microsoft und der sagt mir, bei mir ist ein Problem im Rechner und man könnte mir helfen, unbürokratisch und gratis in der Regel. Und ich müsste mir jetzt so eine Software nachladen, die meinen Computer analysiert.
1: Meist heißt es dann, man müsste über TeamViewer Zugriff auf den eigenen Bildschirm gestatten. Zur Sicherheit soll dann gleich mal geschaut werden, ob bei der Bankverbindung noch alles in Ordnung ist. Dabei gelang es Betrügern zuletzt immer wieder, Betroffene mit wenigen Klicks zu Geldüberweisungen zu verleiten. Der Schaden in Sachsen geht in die Millionen. Wie man sich schützen kann, dazu hat die Polizei Sachsen unter dem Stichwort Prävention weitere Beispiele aufgelistet.

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4: Frisch bewölkt und ein paar Regentropfen und Regenschauer. So starten wir in den Sonntag. Im Laufe des Tages, es zeigt sich dann später nicht überall, aber doch sehr, sehr oft die Sonne. Und dann 20 bis 24 Grad heute.
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5: Mit Jens Schwinker, guten Morgen. Auch wenige Wochen vor Beginn des neuen Ausbildungsjahres sind in Sachsen noch tausende Lehrstellen frei. Nach Angaben der Regionaldirektion Sachsen, der Bundesagentur für Arbeit, suchen derzeit rund 7.600 Jugendliche einen Ausbildungsplatz. Gleichzeitig sind noch knapp 7.200 Lehrstellen unbesetzt. Die Arbeitsagentur rechnet damit, dass in den kommenden Wochen noch viele Ausbildungsverträge abgeschlossen werden. Jugendlichen ohne Ausbildungsplatz wird empfohlen, sich möglichst bald an die Berufsberatung zu wenden. Bei einem Streit zwischen vier Männern in der Zwickauer Innenstadt ist ein 26-Jähriger am Abend lebensgefährlich verletzt worden. Wie die Polizei mitteilte, wurde ein 25-jähriger Tatverdächtiger vorläufig festgenommen. Ein weiterer mutmaßlicher Täter wurde in einer nahegelegenen Wohnung entdeckt und ebenfalls vorläufig festgenommen. Die Kripo ermittelt wegen versuchter Tötung gegen die beiden Männer, die ebenso wie das Opfer die afghanische Staatsangehörigkeit haben. Zu den Hintergründen der Auseinandersetzung wurde zunächst nichts bekannt. Mit Ansprachen der beiden Parteichefs Chrupalla und Weidel geht heute in Erfurt der AfD-Bundesparteitag zu Ende. Auf der Tagesordnung stehen Anträge zur Änderung der Parteisatzung, wie Peter Eichenberg berichtet.
6: Mehrere Anträge haben zum Ziel, die Gruppe Generation Deutschland enger in die Strukturen der Partei einzubinden. Die neue Nachwuchsorganisation der AfD war erst Ende vergangenen Jahres gegründet worden, nachdem sich der frühere Parteinachwuchs Junge Alternative im März 2025 auch auf Druck der Parteispitze aufgelöst hatte. Zum Abschluss wollen heute die Co-Vorsitzenden Weidel und Chrupalla noch einmal zu den Delegierten sprechen. Beide waren gestern im Amt bestätigt worden. Weidel erhielt dabei rund 81% der Stimmen und damit, anders als noch bei den Vorstandswahlen vor 2 Jahren, diesmal deutlich mehr als Chrupalla, der auf 70% kam.
5: Begleitet wurde der Parteitag gestern vom Protest zehntausender Demonstranten. Die Polizei und die Initiatoren der Anti-AfD-Demonstrationen wollen am Nachmittag in Pressekonferenzen eine Bilanz der Proteste ziehen. Größere Zwischenfälle bei den Kundgebungen der AfD-Gegner waren gestern ausgeblieben. Frankreich steht im Viertelfinale der Fußball-Weltmeisterschaft. Die Mannschaft setzte sich im Achtelfinale mit 1:0 gegen Paraguay durch. Zuvor hatte Marokko im Achtelfinale den WM-Co-Gastgeber Kanada mit 3:0 besiegt. Damit treffen Frankreich und Marokko am Donnerstag im Viertelfinale aufeinander. Das waren Nachrichten von MDR Sachsen. 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
4: Ganz genau, 7.03 Uhr, guten Morgen. Der MDR Sachsen Verkehrsservice, eine Meldung haben wir heute Morgen von der A9. Die A9 Richtung München ist zwischen Lederhose und Triptis nach einem Unfall gesperrt. Staus, Blitzer, Verkehrsbehinderungen jederzeit rund um die Uhr, können Sie es uns melden? Sagen Sie es mir, ich sage es gern und sofort weiter. Kostenfrei anrufen unter 0800 637 5637. 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
4: Und das am Sonntag 7.04 Uhr, in wenigen Minuten, traditionell neue Abenteuer der Krümelmannschaft und das natürlich auch heute wieder mit einer Preisfrage.
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0: nun los?
1: Diese Zeit gehört am Sonntagmorgen bei MDR Sachsen der ganzen Familie. Wir starten in eine neue Ausgabe von Krümel. Ich bin Stefan, der Krümel-Moderator. Viele von euch wissen das sicher, aber einige vielleicht auch noch nicht, weil sie erst kürzlich die Krümel-Geschichten als Podcast bei ARD Sounds entdeckt haben oder weil sie zu Besuch bei Oma und Opa sind, die, obwohl sie eigentlich längst aus dem Krümelalter raus sind, jede Woche diese Sendung hören. Das ist toll. Deswegen sagen wir, das ist eine Sendung für alle kleinen Großen und alle großen Kleinen. Die Ferienzeit hat begonnen und sicher haben auch Hasenmädchen Grünerklein und Wichtel Willi einen Besuch bei Willis Großeltern geplant. Ich erinnere mich noch gut an Willis Traurigkeit, als er vor vielen Jahren festgestellt hat, wie sehr er seine Großeltern vermisst. Wichtel sind auf der ganzen Welt verstreut, aber mit Hilfe der obersten Wichtelbehörde und einem Hasenmädchen, das Willi überall hin begleiten würde, haben wir es damals geschafft, dass sich alle in die Arme nehmen konnten. Inzwischen sind diese Reisen zu den Wichtelgroßeltern das Normalste von der Welt, auch wenn sie nicht so häufig möglich sind, weil die Entfernung immer noch groß ist. Einen lieben Gruß an alle, die füreinander da sind, egal wie viele Kilometer zwischen euch liegen. Habe erst kürzlich einen Spruch gelesen, der passt gut. Entfernung kann vielleicht Körper trennen, aber niemals Herzen.

0: habt das Sachsenradio eingeschaltet, da läuft um diese Zeit Krümel, die Sendung für die ganze Familie. Ich habe gerade Hasenmädchen Grünäuglein und Wichtel Willi durchs Krümel-Studiofenster gesehen. Grünäuglein läuft vorne weg und Willi hinterher. Der schleppt schon wieder eine große Tasche mit sich rum. Also schon wieder, sage ich, weil ja vor einer Woche in genau so einer Tasche die Trikots der Fußballwichtel vom SV Wichtelstein steckten. Ich hatte mich bereit erklärt, die Trikots zu waschen. Aber bevor ich dazu kam, hatte Grünäuglein eigene Pläne entwickelt und den ungewaschenen Trikots ein leichtes Hasenfell über den Stoff gezaubert. Nach klaren Worten von Willi und einem Rückzauber sind die Trikots dann doch in meiner Waschmaschine gelandet. Und dann hat Willi sie zu seinen Freunden gebracht.
1: Hallo, du Triefnase. Es kommt Arbeit auf dich zu.
0: Sprichst du zufällig mit mir, Grünäuglein?
1: Mit wem sonst? Die andere Triefnase hat schwer zu tragen.
0: Warum hilfst du Willi nicht beim Tragen?
1: Weil es absoluter Blödsinn ist, was Willi da macht. Aber er lässt es sich nicht ausreden.
0: Dass Willi was macht.
2: Hallo, Stefan. Hallo allen, die uns zuhören. Kannst du mir bitte die Tasche abnehmen?
0: Klar, wir stellen sie dahin. Das ist ja aber tatsächlich die Tasche mit den Fußballsachen deiner Wichtelfreunde. Wolltest du die nicht längst wieder zurückgebracht haben?
2: Natürlich habe ich die zurückgebracht.
0: War was damit nicht in Ordnung? Fehlten ein paar Socken?
2: Nö, alles bestens. Deswegen bringe ich die Sachen mit den besten Grüßen wieder zu dir.
0: Das verstehe ich jetzt nicht.
1: Ich auch nicht. So ein Quatsch. Wenn es die von mir gezauberten Trikots mit Hasenfell wären, dann würde ich es verstehen, aber so...
2: Die Fußballwichtel vom SV Wichtelstein haben seit langem mal wieder ein Spiel gewonnen. Und sie meinen, das könnte an dir liegen und daran, dass du die Fußballsachen gewaschen hast. Du sollst die Wäsche jetzt immer übernehmen, als Glücksbringer sozusagen.
1: Stefan und dein Glücksbringer. Wenn die Wichtel in den Hasenfell-Trikots gespielt hätten, dann wäre der Sieg noch viel höher ausgefallen.
0: Ach, und deine Wichtelfreunde meinen, wenn ich ab sofort immer ihre Fußballsachen wasche, verlieren sie kein Spiel mehr?
2: So ungefähr.
0: Das ist Unsinn. Oder besser, es ist Aberglaube.
2: Aberglaube, komisches Wort.
0: Wer abergläubisch ist, denkt, dass etwas passieren kann, was Gutes oder auch was Schlechtes, ohne dass es dafür eine sinnvolle Erklärung gibt. Kennt vermutlich jeder. Die Zahl 13 bringt angeblich Unglück oder schwarze Katzen, die vor einem aus einer bestimmten Richtung langlaufen.
2: Wenn meine Wichtelmütze nicht richtig auf meinem Kopf sitzt, geht das meistens auch nicht gut.
0: Wieso? Ist schon mal was passiert?
2: Ja, einmal bin ich über einen Stein gestolpert.
0: Weil die Wichtelmütze nicht richtig auf deinem Kopf saß?
2: Als ich es gemerkt habe, dass sie nicht richtig saß, musste ich sie abnehmen, neu aufsetzen. Und in dem Moment habe ich nicht auf den Weg geachtet und schon bin ich gestolpert. Hätte mir fast den Fuß verstaucht.
0: Und hättest du aufgepasst? Wäre das nicht passiert, egal wie die Wichtelmütze auf dem Kopf sitzt.
2: Oder noch ein Beispiel. Die Wichtelmütze saß an einem sonnigen Tag nicht richtig auf dem Kopf. Und als ich unterwegs war, fing es plötzlich an zu regnen.
0: Und wo ist da jetzt der Zusammenhang?
2: Na, als die Wichtelmütze dann richtig aufgesetzt war, hat's aufgehört zu regnen.
0: Zufall?
2: Kann sein. Aber ich setz meine Wichtelmütze lieber immer richtig auf. Das ist sicherer. Wäschst du nun die Fußballsachen oder nicht?

0: unser Krümelmoderator Stefan und seine Waschmaschine als Glücksbringer für eine Wichtelmannschaft, daran glaub ich nicht.
1: Ich auch nicht. Krümel hört die Sachsen-Radiosendung für die ganze Familie.
0: Dann schon eher ein Hasenmädchen mit grünen Augen, das immer großartige Zauberideen hat. Sowas bringt Glück.
2: Was für ein Pech für dich. Daran glaub ich wiederum nicht.
1: Entstanden ist Aberglauben vermutlich, weil es früher Dinge gab, die sich die Menschen nicht erklären konnten. Die Ursache von bestimmten Krankheiten zum Beispiel. Oder eine schlechte Ernte. Und oft wurden zwar Erklärungen gefunden, viele davon sind aber aus heutiger Sicht völliger Quatsch. Vor allem, wenn die Schuld bestimmten Personen oder Zeichen zugeschoben wurde. Aber schon damals hat man versucht, sich zu schützen, auch mit Glücksbringern. Willi, ich wasche die Fußballsachen gern nochmal und von mir aus auch so lange, bis deine Freunde vom SV Wichtelstein das erste Mal wieder verloren haben. Spätestens dann dürfte ja klar sein, dass ich als Glücksbringer doch nicht so der Knaller bin. Und jetzt sind wir erstmal die Glücksbringer für die Gewinner unserer Krümelpreisfrage. Grünäuglein, du bist gleich dran. Willi und ich lösen auf.
2: Es ging um den Vogel, der es in die Fußballsprache geschafft hat.
1: Ja, ein kleiner, wendiger Sommerbote, Nestbauexperte und auch noch ein Akrobat der Lüfte, der die Insekten im Flug fängt. Unsportlich oder unfair ist dieser Vogel jedenfalls nicht.
2: Trotzdem sagt man, jemand flattert wie eine Ente, wenn derjenige so tut, als sei er gefault worden und sich einfach hinfallen lässt.
1: Die Ente als kleiner, wendiger Flugkünstler? Naja, Milli, eher
2: und
1: nicht.
2: Und was ist mit meiner Lösung Nummer 2? Spieler, die sich absichtlich fallen lassen, machen den Spatz.
1: Es ist eine Schwalbe. Oh. Arme breit nach vorne fallen lassen, das erinnerte angeblich an die Haltung einer Schwalbe. Wobei es diesen Begriff fast ausschließlich in der deutschen Sprache gibt. Woanders bezeichnet man dieses Fallenlassen beim Fußball als Tauchen oder als das, was es ist, simulieren, vortäuschen. Die Schwalbe muss dafür woanders nicht herhalten.
2: Ein Krümel-Überraschungspaket gewonnen haben Elia Josef Lamberts in Darmstadt, Benedikt und Isabel Elbers in Vriestedt sowie die Geschwister Luise und Mathilde Wenzel in Groß-Dittmannsdorf. Sie hören Krümel gemeinsam mit ihrer Oma in Kittlitz.
1: Herzlichen Glückwunsch! Schwalbe ist übrigens nicht gleich Schwalbe.
2: Sprichst du immer noch vom Fußball?
1: Nee, jetzt von der Natur. Aus der Ferne lassen sie sich manchmal schwer unterscheiden. Am besten erstmal versuchen, sich die Unterschiede zwischen Mehl- und Rauchschwalbe einzuprägen.
2: Die Mehlschwalbe ist sicher weiß wie Mehl.
1: Tatsächlich heißt sie so, weil ihr weißer Bauch so aussieht, als hätte sie im Mehl gesessen. Dazu hat sie schwarze Flügel und ihr Schwanz ist nur leicht gegabelt, also auseinanderstehend. Und die Rauchschwalbe?
2: Raucht nicht?
1: Nee, das wäre auch eigenartig. Sie trägt diesen Namen, weil sie früher ihre Nester bevorzugt im Inneren von Gebäuden in sogenannten Rauchfängen oder Schornsteinen gebaut hat. Typisch für die Rauchschwalbe ist die rotbraune Färbung von Stirn bis Kehle und der tief gegabelte Schwanz. Auch beim Nestbau unterscheiden sie sich. Das Nest der Mehlschwalbe ähnelt eher einer Kugel mit Einflugschlitz, das der Rauchschwalbe einer offenen Schüssel oder Schale.
0: Ich denke über Willis Glücksbringer-Idee nach.
2: Welche Idee? Ich habe nur erzählt, dass meine Wichtelfreunde fest daran glauben, dass die von Stefan gewaschenen Trikots ihre Glücksbringer beim letzten Spiel waren.
1: Was, wie wir bereits festgestellt haben, ganz sicher nur Einbildung ist. Aber manchmal hilft es ja, fest an was zu glauben. Und wenn es dann eintrifft, vielleicht sogar mehrmals, dann fühlt man sich bestätigt.
0: Gerade für die Ferienzeit wäre ein Glücksbringer für mich sehr nützlich. Jeden Tag brauche ich Glück, von früh bis spät, damit es unvergessliche, glückliche Sommerferien werden.
1: An was für eine Art Glücksbringer hast du da gedacht, Grünhäuglein?
0: Ein Glücksbringer, den ich immer bei mir tragen kann. Ganz klein sollte er sein. Vorsicht, ein dicker Brummer landet auf deiner Wichtelmütze,
2: was?
0: Willi.
2: Was? Wo? Ich höre gar keinen Brummen. Ich sehe auch nichts.
1: Warum rennt Grünhäuglein mit seinen Ideen dann immer aus dem Krümelstudio raus?
2: Weil wir vermutlich sonst verhindern würden, dass es komische Dinge mit meinem Zauberbuch anstellt.
1: Deswegen die Ablenkung mit dem angeblichen Brummer.
2: Ja.
1: Grünäuglein hat sich dein Zauberbuch geschnappt
2: und ist damit schneller unterwegs als jede Schwalbe.

0: So klingt es, wenn Grünäuglein mit Willis Zauberbuch zaubert.
1: Du sagst das so vorwurfsvoll. Es ist schwer, auf das Zauberbuch aufzupassen, wenn man mit einem Hasenmädchen befreundet ist, das superschnelle Pfoten hat. Vielleicht war es ja ein harmloser Zauber. Gegen einen Glücksbringer ist doch nichts zu sagen.
0: Wie wahrscheinlich ist es, Willi, nach all unseren jahrelangen Erfahrungen bei Krümel, der Sachsen-Radiosendung für die ganze Familie, dass sich Grünäuglein einen ganz normalen Glücksbringer zaubert?
1: Wahrscheinlich nicht besonders wahrscheinlich.
0: Ja, lass uns eine neue glücksbringende Krümelpreisfrage stellen. Wenn etwas so klingt.
1: Oh, ist was runtergefallen, Stefan?
0: Nein, nein, das Geräusch habe ich vom Computer eingespielt. Wenn also etwas so klingt,
1: dann ist was zerbrochen.
0: Und damit gibt es eigentlich keinen Grund zur Freude, aber laut einem Sprichwort bringen die kaputten Teile von Porzellan oder Keramik Glück. Wie heißen diese Teile?
1: Tellerreste, Vasensplitter, Tassenschrott.
0: Das Sch vom Schrott, das behalten wir für die Lösung. Der Rest deiner Vorschläge hilft aber nicht wirklich weiter. Was bringt beim Zerbrechen Glück? Oder was soll beim Zerbrechen Glück bringen? Die Lösung aufgeschrieben, aufgemalt oder als Foto, aber bitte nicht extra wegen uns Omas Lieblingsvase fallen lassen. Bitte über die Krümelseite im Internet an uns schicken, auf Brief oder Karte dann diese Adresse schreiben: MDR Sachsen, Kennwort Krümel, 01060 Dresden.
1: Wie immer wollen wir wissen, wie alt ihr seid. Und außerdem würde ich wirklich gern wissen, was sich Grünäuglein für einen Sommerferien-Glücksbringer gezaubert hat.
0: Ich bin sicher, das werden wir jetzt erfahren.
2: Ach, ihr zwei Triefnasen. Ich bin nicht glücklich, ich bin überhaupt nicht glücklich.
1: Das tut mir wirklich leid, aber zuerst hätte ich doch gern mein Zauberbuch zurück.
2: Willi, ich muss dir was sagen.
1: Was denn? Dass du in Zukunft die Pfoten vom Zauberbuch lässt?
0: Das wäre ja mal was.
2: Sieh mal, das ist mein Glücksbringer.
1: Ist das ein Mini-Zauberbuch?
0: Das sieht ja putzig aus.
2: Es ist zu klein, um darin zu lesen. Deswegen bin ich nicht glücklich über diesen Glücksbringer.
0: Du wolltest dir mit Willis Zauberbuch ein Mini-Zauberbuch als Glücksbringer zaubern?
2: Für die Sommerferien. Dann hätte ich alles zaubern können, was kleine Hasenmädchen glücklich macht. Und Wichtel natürlich auch.
1: Und wo ist mein großes Zauberbuch?
2: Das ist es, was ich dir sagen wollte. Das kleine Zauberbuch ist nicht etwa ein zusätzliches Zauberbuch.
1: Nein.
2: Sondern dein Zauberbuch war leider so dusselig, sich in dieses kleine zu verwandeln.
0: Indem man jetzt nichts mehr lesen kann. Das finde ich witzig. Von mir aus kann es so bleiben.
1: Wie stehe ich denn jetzt da, vor der obersten Wichtelbehörde? Ein Wichtel, der sein eigenes Zauberbuch nicht mehr benutzen kann? Weil es sich selbst klein gezaubert hat?
2: Du merkst schon, ich kann gar nichts dafür. Das liegt am Zauberbuch. Ich wollte nur einen zauberhaften Glücksbringer für die Sommerferien.
1: Und ich hab den Ärger. Du hast es mit den Glücksbringern noch nicht richtig verstanden. Oder du wolltest es nicht richtig verstehen.
2: Willi, wir kriegen das wieder hin. Mit ein bisschen Glück. Bis zum nächsten Sonntag, 7:07 Uhr. Tschüssi.

0: glücklich sein.
1: Wie war, wie schön, so soll es sein. Wunderbare Abenteuer auch heute wieder mit der Krümelmannschaft hier beim Sachsenradio. Jeden Sonntag 7.07 Uhr. Ja, und natürlich auch jeden Sonntag mit einer Preisfrage. Ich wiederhole sie gern. Heute gab es ja das Stichwort. Also laut einem Sprichwort bringen die kaputten Teile von Porzellan oder Keramik Glück. Und genau wie heißen diese zerbrochenen Teile? Was bringt dem Zerbrechen angeblich Glück? Und die Lösung aufgeschrieben oder aufgemalt? Ja, auch ein Foto natürlich ist auch möglich. Und bitte über die Krümelseite im Internet an uns schicken oder Brief und Karte geht auch. Dann an folgende Adresse: MDR Sachsen, Kennwort Krümel, 01060 Dresden. Wie immer wollen wir wissen, wie alt ihr seid. Und nächsten Sonntag gibt's die Auflösung. Dann erfahrt ihr, wer gewonnen hat. Und dann gibt es natürlich wieder neue Abenteuer mit der Krümelbande.
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1: Wir schauen aktuell auf die Temperaturen heute Morgen. Der Blick nach Marienberg 14 Grad, Oschatz meldet 16 Grad und Zinnwald aktuell 12 Grad. Es geht noch rauf auf 20 bis 24 Grad heute. Wir starten in den Sonntag mit dichten Wolken, vereinzelt immer noch Regenschauer. Die Wolkendecke lockert im Laufe des Tages auf, dann zeigt sich auch die Sonne, aber es sind immer wieder kurze Schauer möglich. Auch morgen überwiegen die Wolken, am Montag Gewitter sind auch noch mit dabei, 17 bis 24 Grad. 7.31 Uhr, der MDR Sachsen Verkehrsservice, keine Störungsmeldungen aktuell. Wenn Sie unterwegs sind, ich wünsche Ihnen eine gute und vor allem sichere Fahrt. Und Staus und Blitzer, Verkehrsbehinderungen können Sie jederzeit rund um die Uhr kostenfrei uns melden unter 0800 637 5637. Schnell und aktuell, der MDR Sachsen Verkehrsservice.
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1: Herzlich willkommen zum Wort am Sonntag hier auf MDR Sachsen. Heute geht es um die Frage, wie passen Wirtschaftlichkeit und Menschlichkeit zusammen? Mein Name ist Stefan Ringeis, ich bin Pastor und lebe in Leipzig. Schön, dass Sie dabei sind.

Ohne Wirtschaftlichkeit schaffen wir es nicht. Und ohne Menschlichkeit ertragen wir es nicht. Dieser Satz stammt von Alfred Herrhausen. In den 1980er Jahren Vorstandssprecher der Deutschen Bank und am 30. November 1989 von der RAF ermordet. Die Terrororganisation Rote Armee-Fraktion wollte mit Gewalt ein System zerstören, das den Gegensatz von Arm und Reich immer mehr manifestiere. Herrhausen gehörte zu ihren Feinden. Er dagegen wollte das System, in dem wir bis heute leben, so menschlich gestalten, dass Gegensätze erträglich sind. Sein Zitat erinnert an einen ewigen Konflikt, den zwischen Wirtschaftlichkeit und Menschlichkeit. Das kommt mir bekannt vor, wenn ich an die bevorstehenden geplanten Reformen in unserem Land denke. Es muss sich rechnen, aber auch dem Menschen gerecht werden. Der Wirtschaft soll mehr finanzieller Freiraum gegeben werden, damit sie sich transformieren und entwickeln kann. Und andererseits soll bei der Gesundheitsversorgung, dem Wohngeld und anderen sozialen Leistungen gespart werden. Der Aufschrei ist groß bei den Sozialverbänden, den Interessenvertretern und auch bei den Lobbyisten. Keiner fühlt sich ausreichend mit seinen Interessen berücksichtigt. Herrhausen wusste, Wirtschaftlichkeit braucht Menschlichkeit. Aber so zumindest eine Frage, die in Erinnerung an die selbstherrliche und gewalttätige RAF bleibt: Geht das in unserem System überhaupt?

Sie hören das Wort zum Sonntag. Heute geht es um die Frage, Wirtschaftlichkeit und Menschlichkeit, geht das irgendwie zusammen? Meine Gedanken führen mich zu einer berühmten Geschichte, die einst Jesus erzählte. Ein Typ war auf dem Weg von Jerusalem nach Jericho. Plötzlich wird er von einer kriminellen Gang abgefangen. Die ziehen ihn komplett ab, nehmen sein Handy, sein Geld, hauen ihn krankenhausreif und lassen ihn halbtot am Straßenrand liegen. Absoluter Albtraum. Nach einer Weile kommt ein Priester, so ein bunter Kirchenvorsteher, vorbei. Der sieht den verletzten Typen im Graben liegen, hat aber gar keinen Bock auf Stress. Er macht direkt einen Side-Eye, wechselt die Straßenseite und geht einfach weiter. Ein richtiger Ego-Move. Kurz danach kommt ein Tempelmitarbeiter, auch so ein religiöser Dienstnehmer, vorbei. Er checkt die Lage auch, aber statt zu helfen, ghostet er den Verletzten komplett und geht ebenfalls weiter. Null Zivilcourage, einfach nur peinlich. Dann kommt ein Samariter auf seinem Roller vorbei. Tipp, Samariter und das Volk von dem Verletzten waren eigentlich ziemlich auf Distanz. Sie hatten nicht viel füreinander übrig. Aber der Samariter sieht den Typen und er tut ihm leid. Er fackelt nicht lange, er desinfiziert seine Wunden, klebt Verbände drauf und lädt ihn auf seinen Roller. Er fährt ihn zum nächsten Hotel, checkt mit ihm ein und kümmert sich die ganze Nacht um ihn. Am nächsten Morgen geht er zur Rezeption, drückt dem Besitzer seine Kreditkarte in die Hand und sagt, Bro, pfleg ihn gesund, wenn es teuer wird, zahle ich dir den Rest, sobald ich wieder hier vorbeikomme. Geht auf meinen Nacken. Soweit die Geschichte. Jesus fragt danach, und wer hat hier wohl seinen Nächsten geliebt? Die Antwort erübrigt sich. Und die Geschichte macht deutlich, bei der Frage nach Menschlichkeit geht es nicht zuerst um eine strukturelle Frage. Es geht um Haltung. Ob ein Mensch bereit ist, sein Gegenüber als seinen Nächsten zu verstehen und er selbst auch zum Nächsten werden will. Der Samariter will es. Hat Zeit, nicht unendlich, setzt aber genug Geld ein und ist großzügig. Er kreist nicht um sich. Er bleibt, solange es nötig ist. Er dient nicht einem System, wie die Kirchenleute, die Gott wichtiger ansahen als den hilflosen Menschen. Er dient dem Menschen.

0: Entschuldigung, das habe ich mir erlaubt.
1: Wirtschaftlich klug und trotzdem menschlich einfühlsam und solidarisch zu leben, muss keine Systemfrage sein. Menschen entscheiden, ob sie verantwortlich mit anderen zusammenleben wollen, ob es gerecht und menschlich zugeht. Die Nagelprobe für ein System liegt darin, ob es eine solidarische Haltung fördert oder verhindert, ob es Rahmenbedingungen für Gerechtigkeit schafft. Gesetze und Strukturen müssen sich daran messen lassen. Und unser System bietet die Möglichkeit zur Korrektur. Wer von unserem Wirtschaftssystem profitiert, sind die Steinreichen, wie man früher sagte. Manche fordern deshalb eine sogenannte Reichensteuer oder eine zusätzliche Steuer für Milliardäre. Schnell wird gesagt, wenn man das tut, dann verlassen diese unser Land. Ups, warum eigentlich? Offensichtlich teilen sie nicht die Ansicht, dass es gerecht zugehen müsste. Wenigstens, so wie Herrhausen gesagt hat, wenigstens erträglich. Die Milliardäre, die abhauen, haben offensichtlich ihre eigenen Ideale, wie auch die Kirchentypen in der Geschichte vorhin. Sie machen ebenfalls einen richtigen Ego-Move. Also besser nachgeben, damit die Steinreichen im Land bleiben und damit das Geld? Ich gehöre nicht zu denen, die meinen, sie hätten eine schnelle Lösung. Aber ich bemerke, den weniger Betuchten im Lande zu sagen, bei euch wird gespart, fällt verhältnismäßig leicht. Die können auch nicht einfach verschwenden, wenn ihr Wohngeld gekürzt wird. Bei den anderen? Ihr Geld bedeutet Macht und das macht sie irgendwie unantastbar. Aber aufgemerkt, zum Weltwirtschaftsforum in Davos haben 370 Millionäre und Milliardäre aus aller Welt einen offenen Brief unterzeichnet. Sie fordern mehr Steuern für Superreiche. Sie warnen vor gesellschaftlicher Spaltung und dem Kauf von Macht. Das geschah schon 2025. Die Wirkung verpuffte irgendwie. Aber der Brief macht deutlich, reich ist nicht gleich reich. Der Blick der Reichen auf das Thema Wirtschaftlichkeit und Menschlichkeit ist unterschiedlich. Eben eine Frage der Haltung.

0: Wer hat dir das erlaubt?
1: Wirtschaftlichkeit und Menschlichkeit, geht es zusammen? Es muss. Ohne Wirtschaftlichkeit schaffen wir es nicht. Und ohne Menschlichkeit ertragen wir es nicht, sagte Herrhausen. Ich wünsche mir mehr. Nämlich Menschlichkeit, nicht nur als Erträglichkeitsfaktor, als so eine Art Wundverband für den Kapitalismus zu verstehen. Ich wünschte mir, dass mehr Menschen eine Haltung zeigen, die verdeutlicht, dass sich unser System immer mehr in einer Schieflage befindet. Die Schere zwischen Reich und Arm wird immer größer. Macht wird käuflich. Und die Armen und Bedürftigen werden immer machtloser. Es braucht Menschen, die unser System nicht nur bedienen und damit die Schwächen des Systems stärken, sondern das Leben gestalten. Der Mensch ist nicht für das System, sprich für die Wirtschaft da, sondern die Wirtschaft für den Menschen. Also nicht wegsehen, sondern bei den Menschen bleiben. Und dazu erst bei denen, die auf Barmherzigkeit angewiesen sind. Nun denken Sie vielleicht, und das ist ein ewiger Reflex, nun denken Sie sofort an die da oben, die gefordert sind. Das ist nicht falsch, aber nicht alles. Alle sind gemeint. Wer an dem armen Kerl am Straßenrand vorübergeht und nur schimpft, die da oben müssten mal was tun, macht letztlich auch nur einen Ego-Move. Meine Haltung ist vielleicht nur ein Puzzleteil fürs Ganze, ob eine Gesellschaft von Menschlichkeit geprägt ist. Aber meine Haltung trägt dazu bei, dass sie es ist.

0: Das war das Wort zum Sonntag. Sie hörten Pastor Stefan Ringeis aus Leipzig. 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
2: Immer wieder Regenschauer, dichte Wolken, so starten wir in den Sonntag. Aber im Laufe des Tages lockert es auch etwas auf und im Laufe des Tages zeigt sich dann auch mal die Sonne bei maximal 24 Grad.
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3: Mit Jens Schawinker, guten Morgen. Auch wenige Wochen vor Beginn des neuen Ausbildungsjahres sind in Sachsen noch tausende Lehrstellen frei. Nach Angaben der Regionaldirektion Sachsen, der Bundesagentur für Arbeit, suchen derzeit rund 7.600 Jugendliche einen Ausbildungsplatz. Gleichzeitig sind noch knapp 7.200 Lehrstellen unbesetzt. Die Arbeitsagentur rechnet damit, dass in den kommenden Wochen noch viele Ausbildungsverträge abgeschlossen werden. Jugendlichen ohne Ausbildungsplatz wird empfohlen, sich möglichst bald an die Berufsberatung zu wenden. In Geithain wird heute ein neuer Oberbürgermeister gewählt. Es bewerben sich zwei unabhängige Kandidaten, ein Mann und eine Frau. MDR Sachsen-Reporter Joris Bartsch stellt sie vor.
4: Der 50-jährige Andreas Rätsch steht für Kontinuität. Er arbeitet seit 14 Jahren im Bau- und Ordnungsamt von Geithain, inzwischen als Amtsleiter. Und er ist der Wunschkandidat von Oberbürgermeister Frank Rudolph, der aus gesundheitlichen Gründen vorzeitig aufhört. Was sind die wichtigsten Themen für Geithain? Eine Stärkung der Schulen und Infrastruktur sowie die Sanierung des Freibads, meint Rätsch. Außerdem will er die Arbeit der Stadtverwaltung transparenter machen. Seine Gegenkandidatin, die 56 Jahre alte Grit Kunitsch, setzt vor allem auf mehr Unterstützung für Vereine und eine Verschönerung der Stadt. Konkrete Pläne will die Kurhausbetreiberin dann im Gespräch mit den Bürgerinnen und Bürgern erarbeiten.
3: Mit Ansprachen der beiden Parteichefs Chrupalla und Weidel geht heute in Erfurt der AfD-Bundesparteitag zu Ende. Die Delegierten hatten beide gestern im Amt bestätigt. Weidel ging mit 81,3% der Delegiertenstimmen gestärkt aus der Wahl hervor. Chrupalla bekam mit 70% einen Dämpfer. Beide schworen die Partei auf eine Übernahme von Regierungsverantwortung ein. Begleitet wurde der Parteitag vom Protest zehntausender Demonstranten. Die Polizei und die Initiatoren der Anti-AfD-Demonstrationen wollen am Nachmittag in Pressekonferenzen eine Bilanz der Proteste ziehen. Größere Zwischenfälle bei den Kundgebungen der AfD-Gegner waren gestern ausgeblieben. Bei der Fußball-Weltmeisterschaft wird Marokko im Viertelfinale auf Titelfavorit Frankreich treffen. Frankreich besiegte am Abend Paraguay im Achtelfinale 1:0. Zuvor hatte Marokko Co-Gastgeber Kanada mit 3:0 besiegt und war als erstes Land ins Viertelfinale gelangt. Das waren Nachrichten von MDR Sachsen. 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
2: 8:03. Guten Morgen. Der MDR Sachsen Verkehrsservice und es geht schnell, keine Störungsmeldungen. Sie kommen gut durch, fahren Sie vorsichtig und kommen Sie gut ans Ziel. Und wenn Sie doch Staus, Blitzer, Verkehrsbehinderungen sehen, jederzeit rund um die Uhr kostenfrei, können Sie es uns melden unter 0800 637 5637. Schnell und aktuell der MDR Sachsen Verkehrsservice.
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2: Ich wünsche Ihnen einen schönen, entspannten Start hinein in den Sonntag. Bei so manchem hat der Wecker geklingelt heute Morgen. Ja, der Job ruft, dann kommen Sie gut auch durch diesen Tag. Und die anderen wiederum, die sind am Koffer packen, Reisetasche packen, die Vorfreude auf den Urlaub, auf die Ferien. Einfach genießen. Wie auch immer, machen Sie sich einen schönen Sonntag mit uns.
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0: Rod Stewart. Guten Morgen, hier ist Ihr Sachsenradio. Sommerferien 6 Wochen lang, na dann, es kann also losgehen. Und morgen zum Beispiel, genau, ist der erste Montag in den Sommerferien. Und das heißt dann wieder für viele Jugendliche, der Ferienjob geht los. Erste Arbeitstage sind immer aufregend, immer spannend. Aber was gibt's so eigentlich an Ferienjobs? Was haben Sie schon alles so gemacht in Ihren Ferien an Jobs?
1: Ich bin oft in Küche, in Restaurants und so als Küchenhelfer. Am Anfang musste ich immer so Kartoffeln schälen, Zwiebeln schneiden, aber mittlerweile durfte ich auch dann mal so Essen anrichten, mit bei Fleisch helfen und auch selbst manchmal Essen machen.
2: Zeitung ausgetragen habe ich. Ich war Kellner und ich war mal Betreuer im Ferienlager.
3: Ich habe damals in der Feierabendbrigade gearbeitet. Die haben so Maurerarbeiten und so gemacht.
4: Meine Eltern hatten eine Bäckerei, da musste ich dann sowieso immer mitarbeiten, aber einmal habe ich in der Schule Helfer gemacht für die Ferienspiele. Hatten wir die kleinen Klassen, 2., 3. Klasse und das war auch wunderschön.
0: Tja, ist eine gute Mischung. Ich war in den Sommerferien, auch es lang ist es her, Kartons falten in der Glasfabrik in der Produktion. Gespart haben wir damals für den Autoführerschein und viele ja auch für ein neues Moped. Und 2 Sprachnachrichten, die haben uns genau zu diesem Thema Ferienjobs hier bei uns über die MDR Sachsen App erreicht.
5: Also ich war in den Ferien 1980 in einer Fabrik arbeiten, wo Gurkengläser noch mit der Hand am Fließband gefüllt wurden. Es roch so extrem nach Essig und Zwiebeln, dass ich bis heute immer noch dran denken muss, wenn ich ein Glas Gewürzgurken öffne.
6: Ich habe damals vor knapp 40 Jahren auch einen Ferienjob bei mir im Ort gemacht, bei einem großen Küchenmöbelhersteller, den es heute noch gibt. Und tatsächlich habe ich dadurch dann später auch dort meine Ausbildung begonnen und Facharbeiter für Holztechnik gelernt bis 1990. Tja, dann kam die Wende und heute mache ich ganz was anderes, aber damals hat sich das so ergeben und war auch eine schöne Zeit.
0: Hauptsache, es war eine schöne Zeit. So kann es auch laufen. Allen, die einen Ferienjob haben, viel Spaß.

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1: Ja, Fakt ist, Frankreich hat gegen Paraguay gestern mit 1:0 gewonnen und Marokko schießt sich gegen Kanada ins Viertelfinale mit einem 3:0 Sieg. Und trotz Niederlage könnte es ein Gewinn auch für Kanada sein. Warum? Anne van Eickels berichtet.
2: Manche Spieler verbindet man mit besonderen Momenten, besonders schönen oder besonders bitteren. In Deutschland werden sich noch viele an Mario Balotelli erinnern. In jenem Halbfinale bei der EM 2012, wie er das 2:0 für Italien machte, wie er es per Halbvolley erst in den rechten Torwinkel und anschließend mit seinem ikonischen Jubel ins solidarische Gedächtnis stanzte. Die Kanadier haben jetzt auch ihren Balotelli. Er heißt Azzedine Unahi und traf beim 3:0 der Marokkaner gegen Kanada zweimal.
3: Diaz, Kirawak, Yumar Rahimi, Goal!
4: Das gesamte Land steht hinter uns. Das erfüllt uns mit Stolz. Wir hoffen, dass wir noch lange bei diesem Turnier dabei sein werden.
2: Und während Marokko als erste afrikanische Nation überhaupt zum zweiten Mal in ein WM-Viertelfinale einzog, ist das Turnier für Co-Gastgeber Kanada zu Ende.
4: Bis auf den Spielstand haben wir fast alle Statistiken dominiert. Das ist ein bisschen enttäuschend, aber trotzdem ein großer Schritt in die richtige Richtung.
2: Die Mannschaft von Trainer Jesse Marsh schrieb trotzdem Geschichte. Zum ersten Mal überstand Kanada eine WM-Gruppe und gewann danach ein K.O.-Spiel. Die Nationalmannschaft wurde gefeiert. Das ist neu in Kanada, einem Staat, der durch Einwanderer geprägt ist. Und die hatten bisher oft ihre Herkunftsländer und nicht das kanadische Team unterstützt, weil dieses bei den vergangenen Weltmeisterschaften nicht erfolgreich oder gar nicht erst dabei war. Jetzt feuerten alle zusammen Kanada an. Der Fußball könnte das Land verändert, vielleicht sogar geeint haben, glaubt Mittelfeldspieler Alistair Johnston, der selbst einen kanadischen Vater und eine nordirische Mutter hat.
4: Ich hoffe, dass sie stolz sind auf das, was sie gesehen haben. Dass sie ein kanadisches Team gesehen haben, das von niemandem Angst hatte, das alles auf den Platz gelassen hat und das alle Herausforderungen angenommen hat.
2: Vielleicht wird diese Weltmeisterschaft für Kanada zu dem, was für Deutschland in der Rückschau das Sommermärchen von 2006 war, als der Fußball einte und dem gesamten Land eine neue Identität verschaffte. So fühlt es sich jetzt für den Kanadier Alistair Johnston an.
4: Menschen überall auf der Welt haben unsere Spiele geschaut. Und wir wollten ihnen zeigen, wie Kanadier ticken. Und dieses Team hat einen richtig guten Job gemacht.
2: Mit dem Ausscheiden mag das Turnier für den ersten von drei WM-Gastgebern sportlich enden. Doch es besteht die große Chance, dass diese WM weiter spürbar sein wird in Kanada.
1: Und es geht heute Abend mit dem nächsten Spiel weiter. Fußball-WM heute 22 Uhr, Brasilien gegen Norwegen.

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4: Die Temperaturen heute Morgen in Stolberg aktuell 16 Grad. Hammer unter Wiesenthal meldet 14 Grad. Herrnhut 15 und Löbau ebenso 15 Grad. 20 bis 24 Grad. Wir starten mit dichten Wolken. Immer wieder Regenschauer, auch kurze Gewitter sind möglich. Im Laufe des Tages lassen dann die dichten Regenwolken nach. Die Sonne zeigt sich ab und zu, aber Schauer nicht ausgeschlossen. Die weiteren Aussichten hat gleich Josephine Bechler im MDR-Wetterstudio. 8.30 Uhr, der MDR Sachsen Verkehrsservice. Es rollt am Sonntagmorgen auf den Straßen im Freistaat. Ich wünsche Ihnen eine gute Fahrt. Und wenn Sie doch Staus, Blitzer, Verkehrsbehinderungen sehen, jederzeit kostenfrei können Sie es uns melden. Unter 0800 637 5637. Schnell und aktuell. Der MDR Sachsen Verkehrsservice.
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0: 8.40 Uhr.
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0: Guten Morgen, Josefine Bechler.
2: Guten Morgen, Peggy.
0: Ja, der Blick nach draußen. Es regnet.
2: Ja, an vielen Stellen, aber nicht überall. Also okay. Es gibt zum Beispiel gerade vor allem im Raum Leipzig, aber auch so an der Grenze zu Brandenburg und Richtung Lausitzer Bergland, Sächsische Schweiz und Osterzgebirge Regen. Auch ein ganz kleines Schauergebiet hätte ich noch Richtung Elstergebirge im Vogtland zu vermelden. Aber ansonsten auch durchaus trocken. Die Sonne zeigt sich aber eher stellenweise sporadisch. Es wird dann ein bisschen mehr im Laufe des Tages, aber sie ist trotzdem nur gelegentlich zu sehen. Und es sind auch weitere Schauer ein Thema. Vor allem dann am Nachmittag sind es recht schnelle Schauergebiete, die durchziehen. Und da können auch örtlich Gewitter mit eingelagert sein.
0: Temperaturen heute ungefähr?
2: Ja, bei 20 bis 24 Grad in der Spitze. Wir sind sozusagen leicht unter dem Normalen, was man so im Juli im Durchschnitt hat. Aber was ist ja auch eine Fluktuation von oben nach unten. Und genau. Meistens sind wir ja deutlich darüber.
0: Wir erinnern uns letzte Woche weit drüber. Wir schauen auf die erste Ferienwoche.
2: Ja, es bleibt erstmal so. Also wir haben immer noch diese Wetterlage. Es gibt den Großraum, Tiefdruckgebiete mehr im Nordosten Europas, dann Hochdruckeinfluss im Westen Europas und wir sozusagen in der Zugbahn von Tiefausläufern, Tiefdruckgebieten. Also es sind noch bis zur Wochenmitte einige Schauer zu erwarten. Morgen auch nochmal örtlich Gewitter. Auch diese Luftmasse ist eher etwas feuchter, mäßig warm. In der Spitze schaffen wir dann Werte morgen zum Beispiel zwischen 19 und 24 Grad, am Dienstag mal 26 Grad in der Spitze. Aber so richtig aufwärts geht's dann erst ab Donnerstag. Da wird dann mit einem Hochdruckgebiet es zunehmend wärmer und es kann sogar teilweise heiß werden. Also hier könnten wir schon die 30-Grad-Marke wieder knacken.
0: Ja, und viele Ferienkinder, okay, sagen sich jetzt 1, 2, 3 Tage einfach mal lange schlafen, ein bisschen rumgammeln, genießen.
2: Genau,
0: und
2: man muss ja auch erstmal sich erholen von der
0: genau.
2: Schule.
0: Erstmal die Kurve kriegen von der Schule zur Ferienzeit, sollen sie. Und dann ab Donnerstag geht es dann wieder an den Badesee.
2: Sehr gut.
0: Dankeschön, Josefine Bechler.
2: Tschüss.
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0: Applaus, Applaus und Grüße gehen in dem Moment auch raus hier beim Sachsenradio zum 80. an den Bikini. Am 5. Juli 1946 wurde zwar nicht der Zweiteiler erfunden, aber ein Franzose führte an diesem Tag den Namen Bikini im Rahmen einer Modenschau vor. Und auf Usedom, der beliebten Ostseeinsel, wird das derzeit mit einer neuen Ausstellung gefeiert. Dazu sagte uns Kurator, Bademodensammler und gebürtiger Zwickauer Jürgen Kraft.
1: Die Usedomer Ausstellung heißt Die Welt geht baden. Das heißt jetzt nicht, dass die Welt in diesem Zustand, wie sie jetzt ist, baden geht, sondern wir wollten so ein spezielles Wortspiel auch nutzen und den Leuten dann auch zeigen, aha, wie hat es denn zum Beispiel auch angefangen, ne? In den römischen Bädern dann natürlich auch, wie sah es aus zum Beispiel in den Bereichen Brasilien, in Amerika. Da zeigen wir sogar den Original Baywatch-Badeanzug, der ersteigert worden ist, und die Badehose von David Hasselhoff.
0: Und zu sehen ist die Ausstellung in Ahlbeck auf dem Grenzparkplatz, und heute soll es dort zur Feier des Tages sogar noch einen Weltrekord geben.
1: Da ja der Bikini 80 Jahre alt wird und der Bikini ja eigentlich der skandalträchtigsten Kleidungsstücke ist, haben wir gesagt, jetzt wir müssen hier auf Usedom was auf die Beine stellen, denn in Paris wird noch gefeiert, in Rio wird noch so ein bisschen gefeiert, ne? Und da haben wir uns überlegt, eine Bikini-Girl-Reihe, also jede Teilnehmerin, groß, klein, dick, dünn, kann da mitmachen, sucht sich ihren schönsten Bikini aus dem Schrank raus und geht dann runter an den Strand, und wir haben so ein legendäres Strandbistro, Alex Strandbar. Von dieser Strandbar Richtung Seebrücke wollen wir versuchen, 1100 Teilnehmerinnen an die Wasserkante zu stellen.
0: Und warum genau diese Zahl? Die kommt ja nicht von ungefähr, oder?
1: Es gab einen Rekordversuch in Australien mit 378, glaube ich, also über 380 Teilnehmerinnen. Und es gab einen Rekordversuch, habe ich dann noch recherchiert, in China. So, und da waren 1084 Teilnehmer. Und jetzt wollen wir natürlich eins. Den Weltmeister haben wir jetzt verpasst. Deutschland ist leider nicht mit weiter in der Weltmeisterschaft, aber wir können einen inoffiziellen Weltrekord noch bekommen. Und wir würden uns freuen, weil wir hier auf der Insel Usedom so super tolle Gäste haben, dass die Gäste eigentlich da mitmachen und sagen, das ist mal eine tolle Sache, da stellen wir uns einfach mal hin. Das wäre natürlich für uns eine ganz tolle Sache.
0: Ja, besten Dank, Jürgen Kraft. Das ist eine tolle Sache und ein Tipp für alle Ostseeurlauber. Wir sind ja mit Ihnen immer mit dabei, am Strand, im Urlaub, online oder über DAB+, auch natürlich an der Ostsee zu hören. Also auf nach Ahlbeck und rein in den Zweiteiler, in den Bikini. 13:30 Uhr geht's los. Machen Sie mit bei dem Spaß.

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2: Durchatmen, durchlüften und einfach auch mal ein bisschen Gänsehaut auf der Haut genießen. 20 bis 24 Grad, dichte Wolken, Regenschauer, kurze Schauer sind immer wieder im Laufe des Tages dabei. Ein paar wenige Sonnenstrahlen heute. Und mit dichten Wolken und Schauern starten wir morgen in die neue Woche bei 17 bis 24 Grad.
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3: Mit Jens Schawinker, guten Morgen. Auch wenige Wochen vor Beginn des Ausbildungsjahres werden in einigen Branchen Sachsens weiterhin Nachwuchskräfte dringend gesucht. Laut Bundesagentur für Arbeit betrifft das vor allem technische Berufe und die Logistik. Frank Vollgold von der Regionaldirektion Sachsen rät daher jungen Menschen, auch Alternativen zum Wunschberuf in Betracht zu ziehen.
4: Beispielsweise beim Werkzeugmechaniker, beim Zerspanungsmechaniker, beim Einzelhandelskaufmann oder auch beim Speditionskaufmann. Überall in diesen Berufen und auch in vielen anderen Berufen gibt es mehr als 3 freie Lehrstellen pro interessierten Bewerber. Und deshalb ist es für die jungen Menschen gut, auch einen Plan B zu entwickeln. Also jeder, der jetzt noch sucht, sollte schnellstmöglich zur Berufsberatung gehen und sich dort informieren und beraten lassen.
3: Bei einem Streit zwischen 4 Männern in der Zwickauer Innenstadt ist ein 26-Jähriger am Abend lebensgefährlich verletzt worden. Wie die Polizei mitteilte, wurde ein 25-Jähriger Tatverdächtiger vorläufig festgenommen. Ein weiterer mutmaßlicher Täter wurde in einer nahegelegenen Wohnung entdeckt und ebenfalls festgenommen. Die Kripo ermittelt wegen versuchter Tötung gegen die beiden Männer, die ebenso wie das Opfer die afghanische Staatsangehörigkeit haben. Zu den Hintergründen der Auseinandersetzung wurde zunächst nichts bekannt. Verteidigungsminister Pistorius schließt für die Bundeswehrbrigade in Litauen verpflichtende Versetzungen nicht aus. Betroffen wären nach seinen Angaben weniger als 1.000 Soldatinnen und Soldaten. Herausforderungen gäbe es vor allem bei Spezialisten und Mannschaftsdienstgraden. Die Brigade mit rund 4.800 Soldaten und 200 zivilen Beschäftigten soll bis 2027 vollständig aufgebaut werden. Sie dient der Stärkung der NATO-Ostflanke und dem Schutz Litauens. Vor dem NATO-Gipfel kündigte Pistorius weitere Hilfen für die Ukraine an. Diese sollen aus EU-Krediten und neuen Fördermitteln finanziert werden. Das Gesamtvolumen soll sich auf rund 70 Milliarden Euro belaufen. Frankreich steht im Viertelfinale der Fußball-Weltmeisterschaft. Die Mannschaft setzte sich im Achtelfinale mit 1:0 gegen Paraguay durch. Zuvor hatte Marokko im Achtelfinale den WM-KO-Gastgeber Kanada mit 3:0 besiegt. Damit treffen Frankreich und Marokko am Donnerstag im Viertelfinale aufeinander. Das waren Nachrichten von MDR Sachsen. 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
2: Punktlandung, besten Dank. 9.03 Uhr, der MDR Sachsen Verkehrsservice. Aktuell informiert sind Sie, der Blick auf unsere Straßen. Und da gibt es heute Morgen keine Störungsmeldungen. Es rollt, gute Fahrt wünsche ich Ihnen. Und wenn Sie doch Staus, Blitzer, Verkehrsbehinderungen sehen, das können Sie uns melden, kostenfrei. Unter 0800 637 5637. Schnell und aktuell, der MDR Sachsen Verkehrsservice.
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2: Ich wünsche Ihnen einen schönen Sonntag und wehe, Sie fangen an, über die Regentropfen zu meckern. Freuen Sie sich, genießen Sie es, wie Sie vielleicht letzte Woche auch die 40 Grad und den Sonnenschein genossen haben. Also machen Sie das Beste aus Ihrem wohlverdienten Sonntag.
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Johnny Logan beim Sachsenradio an diesem 5. Juli. Guten Morgen wünsche ich und heute geht's rund in Chemnitz. 100 Jahre wird Gerhard Hofmann dort und von ihren Kindern, Enkeln und Urenkeln soll ich sie grüßen hier beim Sachsenradio. Alles Gute, beste Gesundheit wünschen und weiterhin viel Spaß beim Fußball gucken. Na logisch, klar, auch mit 100. Gerhard Hofmann nach Chemnitz, Happy Birthday, herzlichen Glückwunsch. Und grüßen soll ich auch Sie, Holger Günzler aus Dresden. Zum 60. Geburtstag ist gratuliert der sächsische Bergsteigerchor Kurt Schlosser. Beste Gesundheit, immer eine gute Stimme und vor allem weiterhin viel Freude beim Singen gemeinsam mit allen Chormitgliedern. Holger Günzler in Dresden zum 60. Auch Ihnen herzlichen Glückwunsch.

0: Bis zur letzten Sekunde einfach nur genießen, Karat und der blaue Planet. Das ist Ihr Sachsenradio am Wochenende, 9.17 Uhr. Und am Wochenende, Sonntag, wir schauen immer hier beim Sachsenradio zu unseren Nachbarn. In Tschechien hat man erfahren, woher die Touristen nun kommen, weil Banken einfach mal Kreditkartendaten befragt haben. Und rausgekommen ist, es kommen immer mehr, sie zahlen immer öfter mit Karte. Und was noch, Peter Kumpfe?
1: Die meisten kommen aus Deutschland. Die deutschen Touristen machen ganze 4% der Kartenzahlungen, gefolgt von den Briten mit 3% und den Slowaken mit 2%. Laut Experten sind die Deutschen und Slowaken einfach zu erklären, da viele einfach zum Einkaufen kommen oder einen Kurzurlaub im Nachbarland machen. Und da die meisten Ausländer mit Euro zahlen und nicht immer in Kronen umtauschen, ist der Zuwachs der bargeldlosen Zahlungen auch sehr logisch zu erklären. Außerdem ist es für viele Touristen einfach günstig, weil die Gebühr an die Bank kleiner ist als die beim Umtausch.
0: Und ähnliche Tendenz ist auch zu beobachten in Polen, denn in Polen können Sie ja jede Kugel Eis oder einfach nur mal eine Flasche Wasser im Geschäft mit Karte bezahlen. Und bevor ein Zloty umzutauschen, zahlen viele dann doch mit Kreditkarte. Das ist ein Thema heute bei Mensch Nachbar. Es gibt aber noch viel Neues und Interessantes aus Polen und Tschechien zu erzählen. Und gleich nach 18 Uhr geht es los beim Sachsenradio mit Mensch Nachbar, aber schon jetzt zu hören in der ARD Sounds App. Und nächsten Sonnabend, 11. Juli, vormerken, können Sie das Mensch Nachbar Team beim Stadtfest in Zittau treffen. Ich bin mit dabei, ich freue mich auf Sie.

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4: Der Blick auf die Temperaturen heute Morgen. Aktuell 16 Grad in Krumlau. Diepoldiswalde meldet ebenso 16 Grad. Frohburg 18 Grad und Hoyerswerda 17 Grad. Die Höchstwerte, die wir bekommen, 20 Grad. Dichte Wolken, immer wieder Schauer. Aber auch im Laufe des Tages die ersten Auflockerungen. Und dann zeigt sich auch die Sonne. Der Blick auf die erste Sommerferienwoche bei uns in Sachsen. Wir starten mit dichten Wolken. Regnen kann es immer wieder. Auch Gewitter sind nicht ausgeschlossen. 17 bis 24 Grad. Am Dienstag auch nochmal weitere Schauer. Es ist und bleibt windig auch noch bis zum Dienstag. Etwas wärmer schon bis 25 Grad. Und ab Mittwoch scheint dann häufiger die Sonne. 9.30 Uhr, der MDR Sachsen Verkehrsservice, und da liegen uns derzeit keine Störungsmeldungen vor. Also es rollt, Sie kommen vorwärts und Sie kommen bitte gut und sicher ans Ziel. Und Staus und Blitzer, Verkehrsbehinderungen, das können Sie uns melden, kostenfrei unter 0800 637 5637. Schnell und aktuell, der MDR Sachsen Verkehrsservice.
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0: So klingt der Sachsenradio und das am Sonntagmorgen. Tina Turner, 7:07. Sommerferien, es geht los, also 6 Wochen nun schulfrei in Sachsen für die Kinder und Jugendlichen. Und auch, ich denke mal, wenn wir Großen schon lange aus der Schule raus sind, wir erinnern uns doch gern an unsere Sommerferien damals. Und genau diese Erinnerung, die halten uns lange jung.
1: Wir waren immer in der Ostsee in Urlaub mit unseren Eltern. Ich weiß noch, wir haben ganz viel am Strand immer gespielt und wir haben den ganzen Tag Löcher gebuddelt, wieder zugemacht, ein neues Loch gebuddelt und Kleckerburgen gebaut. Und das habe ich jetzt auch versucht, meinen Kindern zu vermitteln. Und ich baue heute noch an jedem Strand, wo ich bin, Kleckerburgen.
0: Heute bauen wir mit Kindern und Enkelkindern Kleckerburgen und haben selbst stundenlang Spaß dabei. Sommerferienerinnerungen, wunderbar. Stefanie Zikonka hat uns über die MDR Sachsen-App geschrieben. Sie ist in den Ferien als Kind immer mit ihrem Papa im LKW mitgefahren. Er war zu DDR-Zeiten als Deutschlandfahrer unterwegs und das mit Zielen in Ungarn, Rumänien und Moskau. Sie fand das als Kind sehr aufregend. Absolut. Bin ich bei Ihnen, kann ich mir gut vorstellen. Das war Abenteuer pur. Und Ferienlager war und ist auch beliebt bei vielen immer noch in den Sommerferien.
2: Ich bin von 1960 bis 1970 in die Schule gegangen und ab der 5. Klasse durfte man in ein Ferienlager von der Schule aus. Und da waren wir 3 oder 4 Jahre in Bad Saarow. Das Ferienlager hieß Lilo Hermann, habe ich mir gemerkt. Und das war wunderschön. War an einem See, am Scharmützelsee. Wir konnten baden gehen, alle Freundinnen waren mit. Also das war eine wunderschöne Zeit. Ja, also Schlafsäcke oder diese tolle Ausrüstung, was es heute alles so gibt, das hatten wir alles nicht. Wir hatten 12-Mann-Zelt, 12 Mädels, Liegen standen drin, es wurde sich mit Decken zugedeckt, es war viel Regen, hat uns aber nicht gestört.
0: Genau, und da haben wir Mau Mau und Rommi gespielt und ein bisschen so ins Nachbarzelt geblinzelt, da wo die Jungs waren. Ach ja, ich war auch gerne im Ferienlager in Meißen, in Polen und mal in Tschechien. Herrlich. Ich wünsche Ihnen schöne Sommerferien und schönen Sommerurlaub.

0: Ach, immer wieder schön. Barry Manilow beim Sachsenradio. 9.49 Uhr. Schönen guten Morgen. Um 10 die Nachrichten und dann um 10 traditionell der Sonntagsbrunch. Aber es sind Sommerferien. Bisschen ist was anders. Erst einmal schönen guten Morgen, Stefan Bischoff.
1: Guten Morgen, ich mache keine Ferien.
0: Das ist schön. Wohlverdient, es geht aber los, aber irgendwas ist anders. Es gibt einen Sommersonntagsbrunch.
1: Es gibt einen Sommersonntagsbrunch und das wird der Rätselspaß pur. Wir merken ja jeden Sonntag, dass ganz, ganz, ganz viele Menschen, die uns hören, sehr gerne miträtseln und gar nicht mal so unbedingt, weil sie das DAB Plus Radio gewinnen wollen. Einige schon, aber andere haben einfach Spaß am Rätseln und deshalb gibt es den Sommersonntagsbrunch als Rätsel pur

0: Sendung. Wir suchen nach einer Person, die Sie alle kennen, die alle wirklich kennen, die schon mal hier zu Gast war.
1: Okay, und dann guter Tipp.
0: Jemand, und dann muss man die erraten. Und heute ist es, ich sag schon mal, es ist eine Frau und es ist eine Frau, die Sie von der Bühne kennen können. Sie singt, sie ist im Fernsehen aktiv. Ja, und sie ist eine besondere Frau. Das kann man schon auch mal sagen. Und
1: wir Frauen alle sind besonders.
0: Oh Gott, Peggy, Entschuldigung. Entschuldigung, natürlich.
1: Ja, aber was könntest du noch so für einen Hinweis schon mal geben? Es gibt ja dann Hinweise die ganze Zeit.
0: Ja, nee, ich sag jetzt nichts mehr. Nee, ich sag jetzt nichts mehr. Ich kann doch alle. Wenn ich jetzt das noch irgendwas zu Frauen sage, dann habe ich doch wieder alles falsch, Peggy.
1: Irgendein ganz klitzekleiner Tipp.
0: Ein klitzekleiner Tipp. Also ich finde ja, also was mir an ihr besonders gut gefällt, war, sie war auch hier in der Sendung, so wie ich sie aus dem Fernsehen kenne, sehr direkt. Rums, Bums und ja, jetzt nicht vorsichtig in der Aussprache.
1: Mhm. Mehr Tipps gibt's dann ab 10?
0: Ja, natürlich. Viele, viele, viele Tipps. Wir haben Menschen auf der Straße gefragt. Ah. Und ich habe mich bemüht. Ich habe aus der alten Sendung Töne herausgeschnitten, die mir besonders gut gefallen. Schöne Stellen aus der Sendung rausgeschnitten und die dann so ein bisschen verzerrt. Ah. Man hört sie und man erkennt sie, glaube ich, wenn man genau hinhört, dann doch ein bisschen, aber es ist schon schwierig, das zu erkennen. Aber da hat man ein Gefühl dafür, was es für eine Frau ist, wie die spricht, wie schnell sie spricht und ja auch für diese Formulierung, wie ich gesagt habe, sehr direkt.
1: Du hast es jetzt geschafft, uns neugierig zu machen.
0: Ich hoffe.
1: Ein Sommersonntagsbrunch mit Stefan Bischoff und einer besonderen Frau.
0: Natürlich. Und Peggy, du bist auch eine ganz besondere Frau. Das wollte ich. Liebe Frauen an den Radios, ihr seid alle besonders. Ich habe es jetzt gelernt.
1: Genau dieses Kompliment wollten wir hören. Schöne Sendung, Stefan Bischoff. Danke. Danke.

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2: Ich bin Peggy Bolter, danke für diesen gemeinsamen Sonntagmorgen und genießen Sie auch mal das Wetterchen. Buch lesen, Papierkram sortieren, muss auch mal sein, Kuchen backen oder einfach endlich mal bei diesen Temperaturen bügeln. Auch das ist Sonntag, ein schöner Tag.
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2: Denn es bleibt überwiegend den ganzen Tag dicht bewölkt, Regenschauer ziehen durch, auch kurze Gewitter sind möglich bei 20 bis 24 Grad. Es gibt am Nachmittag ein paar wenige Auflockerungen und wenige Sonnenstrahlen.
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3: Mit Jens Schaminka, guten Tag. 4 von 10 Beschäftigten in Deutschland glauben nicht, dass sie ihren aktuellen Beruf bis zur Rente ausüben können. Das geht aus einer neuen Auswertung des Deutschen Gewerkschaftsbundes hervor. Besonders groß sind die Zweifel demnach in körperlich und psychisch belastenden Berufen. Im Handwerk, in der Pflege, auf dem Bau und in Erziehungsberufen rechnet etwa die Hälfte damit, vorzeitig aus dem Beruf ausscheiden zu müssen. In der Sanitär- und Heizungsbranche sowie in der Krankenpflege liegt der Anteil sogar bei mehr als 70%. Für die Studie wurden über mehrere Jahre knapp 28.000 Beschäftigte befragt. Auch wenige Wochen vor Beginn des neuen Ausbildungsjahres sind in Sachsen noch tausende Lehrstellen frei. Nach Angaben der Regionaldirektion Sachsen, der Bundesagentur für Arbeit, suchen derzeit rund 7.600 Jugendliche einen Ausbildungsplatz. Gleichzeitig sind noch knapp 7.200 Lehrstellen unbesetzt. Die Arbeitsagentur rechnet damit, dass in den kommenden Wochen noch viele Ausbildungsverträge abgeschlossen werden. Jugendliche ohne Ausbildungsplatz wird empfohlen, sich möglichst bald an die Berufsberatung zu wenden. In Geithain wird heute ein neuer Oberbürgermeister gewählt. Es bewerben sich 2 unabhängige Kandidaten, ein Mann und eine Frau. MDR Sachsen-Reporter Joris Bartsch stellt sie vor.
4: Der 50-jährige Andreas Rätsch steht für Kontinuität. Er arbeitet seit 14 Jahren im Bau- und Ordnungsamt von Geithain, inzwischen als Amtsleiter. Und er ist der Wunschkandidat von Oberbürgermeister Frank Rudolph, der aus gesundheitlichen Gründen vorzeitig aufhört. Was sind die wichtigsten Themen für Geithain? Eine Stärkung der Schulen und Infrastruktur sowie die Sanierung des Freibads, meint Rätsch. Außerdem will er die Arbeit der Stadtverwaltung transparenter machen. Seine Gegenkandidatin, die 56 Jahre alte Grit Kunitsch, setzt vor allem auf mehr Unterstützung für Vereine und eine Verschönerung der Stadt. Konkrete Pläne will die Kurhausbetreiberin dann im Gespräch mit den Bürgerinnen und Bürgern erarbeiten.
3: Nach den schweren Erdbeben in Venezuela ist die Zahl der Todesopfer auf mindestens 2.900 gestiegen. Zudem wurden offiziellen Angaben zufolge knapp 16.600 Verletzte registriert. Über 16.000 Menschen verloren zudem ihr Zuhause. Tausende werden weiterhin vermisst. Die Regierung von Venezuela möchte nach den schweren Erdbeben einen ersten Fonds für den Wiederaufbau von knapp 175 Millionen Euro einrichten. Das waren Nachrichten von MDR Sachsen. 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
5: Danke, Jens. Und ich mache weiter mit dem MDR Sachsen Verkehrsservice. Im Moment ohne Meldungen, aber einen Blitzer haben wir. Und der steht in Dresden in der Gottfried-Keller-Straße Richtung Warterstraße. Mann, ist das schön, wenn man nichts los ist auf der Straße. Sehr schön. So soll es bitte bleiben an diesem ersten Feriensonntag. Für mehr Tipps ist das hier unsere kostenlose Verkehrshotline 0800 6375 637. Schnell und aktuell, der MDR Sachsen Verkehrsservice.
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5: Dieses Lob galt einer Frau, galt und gilt einer Frau, an die ich mich sehr gut als Gast hier erinnere. Ist schon ein bisschen her, aber es macht heute gar nichts. Denn heute ist der erste Feriensonntag in Sachsen und deshalb wird dieser Sonntagsbrunch der erste Rätselsonntag, Sommersonntagsbrunch besuchen jeweils eine Person, die schon mal hier war und die Sie bestimmt gut kennen. Ich freue mich auf Sie, Ihre Ideen, Antworten, Geschichten vielleicht auch zu der Frau, die wir heute suchen. Herzlich willkommen zum ersten Sommersonntagsbrunch des Jahres.
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0: Ein Sommersonntagsbrunch wird das heute hier beim Sachsenradio. Rätselspaß pur und vielleicht auch Reimspaß bei Ihnen. Die Richters aus Dresden haben ja mal damit angefangen, ihre Antworten in Reime zu verpacken. Und viele haben inzwischen mitgemacht. Und ich finde das jeden Sonntag immer wieder richtig, richtig schön, wie Sie das machen. Wir suchen jetzt in den kommenden Ferienwochen immer eine prominente Person, die schon mal bei uns zu Gast war, um die Frau ins Studio zu bekommen, um die es heute geht, musste ich mich sehr bemühen. Also wirklich sehr, das war nicht leicht. Sie fragt zwar gern Leute aus, gern auch sehr direkt und ist auch dafür bekannt und berühmt, aber selber will sie nicht so gern ausgefragt werden. Das war vorher so richtig zerrig und deshalb hatte ich dann auch... Ehrlich gestanden, ich hatte ein bisschen Schiss, bevor sie hier ins Studio kam, aber dann ist es wirklich gut gelaufen. Und damit Sie eine erste Idee bekommen, von wem die Rede ist, vor wem ich Schiss hatte, hier eine Art Steckbrief.
1: Alter,
0: darüber schweigt doch der Gentleman gegenüber einer Dame. Womit auch schon die Frage nach dem
1: Geschlecht
0: beantwortet wäre.
1: Geboren in
0: einem kleinen Dorf auf dem flachen Land ganz im Norden. Und so klingt sie auch heute noch.
1: Herkunft.
0: Sie stammt aus einer Landwirtsfamilie mit vielen Kindern und Kühen. Melken kann sie auch.
1: Früher.
0: Bevor sie ihre Gesangskarriere startete, mit der sie zuerst nicht bekannt wurde, hat sie mal Kabarett gemacht. Wusste ich vor dem Sonntagsbrunch mit ihr auch nicht. Ich kannte sie da nur als Moderatorin und Sängerin.
1: Markenzeichen.
0: Schnoddrig, flink, furchtlos. Mit Fragen immer auf die 100 und rauer Stimme.
1: Familienstand.
0: Solo, weil getrennt von einem Sänger. Finde ich schade, das war so romantisch.
1: Auszeichnungen.
0: Eine sehr lange Liste, vom Kleinkunstpreis über die Goldene Henne, den Deutschen Fernsehpreis, mehrfach bis zum Echo, auch mehrfach. Den Grimme-Preis hat sie, ist Ehrenbürgerin ihres Geburtsortes und Botschafterin des Bieres. Passt auch, finde ich. Sie trinkt in ihrer Fernsehshow immer mehrere frisch gezapfte.
1: Ausbildung.
0: Pharmazeutisch-technische Assistentin.
1: Kinder.
0: Keine, das wird jetzt wohl auch nichts mehr. So, wer ist es? Die ersten Tipps sind schon da. Babette Zitzke, unsere Stammhörerin aus Nobitz, hat schon geschrieben. Nee, Barbara Schöneberger ist es nicht. Auf die würde es, ja, manches würde darauf aufpassen. Aber Barbara Schöneberger hat doch Kinder, oder? Ich glaube ja.

Der erste Reim heute hier im Sommersonntagsbrunch kommt von Jörg Hartl aus Marienberg. Regenwetter, absolut. Da tut der Jockel, was er immer tut. Radio an, Türe zu, eine Tasse Kaffee. Ich brauche meine Ruhe und bin beim Rätseln voll dabei. Die Lösung, Leute, gibt's gleich. Mensch, Sie haben's raus. Ist es so leicht? Ich hatte ja das Gefühl, dass es nicht so leicht ist, aber lieber Herr Hartl und viele andere wissen schon, worum es geht. Tja,

0: Schönen Sonntag. Sie hören das Sachsenradio mit dem Sommersonntagsbrunch, dem ersten des Jahres. Immer in den Ferien machen wir es ein bisschen anders. Es wird Rätselspaß pur beim Sachsenradio. Wir suchen eine Prominente, die ich unbedingt mal in der Sendung haben wollte, weil ich deren direkte Art so gern mag.
1: Sagen wir mal, die ist sehr redegewandt. Ein fröhlicher Mensch, die gerne redet und unwahrscheinlich auch mit vielen Leuten damit auch schnell ins Gespräch kommt.
2: Tolle Frau, großartige Musikerin und lacht sehr gerne. Bringt Personen zum Singen, von denen man das gar nicht erwartet. Ein Nordlicht.
3: Eine taffe Frau, eine großartige Künstlerin mit ebenfalls viel Witz und ein leuchtendes Beispiel, dass auch Frauen, die schon eine längere Karriere machen, hinter sich haben, immer noch präsent und richtig toll sein können, genau wie Männer. Die werden sonst so schnell vergessen. Und diese Dame, die ist super, super, außergewöhnlich.
0: Und in ihrem Team ist sie ganz klar die Chefin.
4: Also in meinem Team kann jeder machen, was ich will. Das habe ich immer gesagt. Ich bin ja die am Ende da steht vor den Menschen und den sagen, ich muss meinen Arsch hinhalten.
0: Ja. Das war die Gesuchte, natürlich verzerrt, sonst wäre es ja auch zu leicht. Und an den Formulierungen erkennen Sie sicher auch schon Ihren Stil. Damit wird es auch ein bisschen leichter. Ziemlich direkt, ohne Etikette, würde ich mal sagen. Haben Sie schon eine Idee, wer die Frau ist, bei der alle machen können, was sie will? Vielleicht kennen Sie das ja auch von zu Hause. Können Sie mir auch mit aufschreiben. Meine Güte, ich gucke jetzt gerade hier auf mein Mailfach. Erreichen Sie über mdrsachsenradio.de. Da sind schon 272 Mails eingegangen. Meine Güte, 273 und wir haben erst 20 Minuten gesendet. Uiuiui. Sie können Ihre Antworten also wie immer auch per Telefon schicken. 01375 800 800. Da kostet ein Anruf 14 Cent. Oder eben über die Seite mdrsachsenradio.de. Sie können aber auch schlicht das Handy nehmen und eine Chatnachricht aus der MDR Sachsen App schicken. Auf diesem Weg können Sie natürlich auch eine Sprachnachricht hinterlassen. Es geht da ganz leicht. Und vielleicht haben Sie ja eine besondere Erinnerung an die gesuchte Frau. Ich freue mich auf Ihre Antworten.

Ach ja, Roger Cicero hier beim Sachsenradio, immer wieder schön zu hören. Und er war auch schon mal hier zu Gast. Ach, wie schade, dass er schon tot ist. Und mit ihm war das damals auch überhaupt gar kein Problem. Die Frau, die wir heute hier im Sommersonntagsbrunch beim Sachsenradio suchen, ja, das war vorher arg zerrig. Ich musste mich wirklich sehr, sehr, sehr bemühen, um sie irgendwie zu überreden. Aber sie mögen diese Frau offenbar sehr. Ich habe ja auch ein bisschen gedacht, dass so ein paar Hörerinnen und Hörer dabei sind, die sagen, naja, das ist mir jetzt nichts, was die macht. Aber bis jetzt kommen nur wunderbare Beschreibungen. Die zauberhafte Frau wird gesucht. Ja, die Gusche auf dem rechten Fleck, schreibt Ramona Bellmann. Eine tolle Frau, schreibt Jana. Ja, es ist immer ein Genuss, sie zu sehen und zu hören. Sieglinde Morgenstern aus Sieglinde aus Lichtenau. Es ist toll, wie sie diese Frau finden. Offenbar eine ganz klasse Frau. Und in Chemnitz live erlebt hat sie schon mal Alice Neumann. Von diesem Konzert hat sie damals hier in der Sendung auch erzählt. Vielleicht finde ich noch was dazu.

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3: Wenn Sie jetzt aus dem Fenster gucken, dann wissen Sie, was ich Ihnen erzählen wollte. Wolken, ein paar Schauer heute. Manchmal auch eine Sonne, Sonnenstrahl. Ich sehe hier keinen. Bis 25 Grad warm. MDR Sachsen Verkehrsservice, immer noch ganz ruhig auf den Straßen, sonntäglich ruhig. Ein Blitzer steht in Dresden in der Gottfried-Keller-Straße Richtung Wartha-Straße. Und das war's auch schon. Für mehr Tipps ist das hier unsere kostenlose Verkehrshotline 0800 637 5637. 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

Das ist der Sonntag, der erste Feriensonntag hier beim Sachsenradio mit dem Sommersonntagsbrunch. Und jetzt kommt Udo Lindenberg und die gesuchte, die heute gesuchte Frau und Udo Lindenberg, die kennen sich. Das ist dann wahrscheinlich auch unvermeidlich, wenn man sich in Hamburg, wenn man beide in Hamburg wohnt. Also, das ist ein Hinweis gewesen. Ein Nordlicht suchen wir heute.

0: Die Frau, die wir heute hier im Sommersonntagsbrunch beim Sachsenradio suchen, können Sie aus dem Fernsehen kennen, von der Bühne, aus dem Radio. Sie macht da so ganz verschiedene Sachen und immer auf ihre wirklich unverwechselbare Art.
1: Sehr sympathisch. Also stimmungsvoll, Abendsendung mit Musik und hat immer Gäste in der Gesprächsrunde, ein oder zwei. Also ich denke, guter Publikumsjoker.
2: Ein bisschen was durchs Fernsehen und eine offene, lustige, direkte Frau und eine Quasselstrippe. Ich finde sie sympathisch.
3: Da spielen immer MusikerInnen, auch international, glaube ich. Und selber macht sie auch Musik. Ich glaube, ich kenne nur ein Lied, da geht es um einen Maxi-Cosi.
4: Hamburgerin, blond, Herz auf dem richtigen Fleck und spricht, wie die Schnauze gewachsen ist.
1: Ja, Nachtshow, sehr offen, lustig, geradezu.
5: Ja, die ist sehr kreativ, witzig und sehr engagiert, sehr manchmal herausfordernd auch. Es ist nicht so, dass ich mir das jedes Mal angucke, aber es ist ein Original. Und das finde ich schon mal gut, wenn jemand so ist, dass er unverwechselbar ist. Sie ist burschikos, gut gekleidet alles, ja. Also ich weiß jetzt nicht die einzelnen Stücke, aber sie fällt so positiv auf für mich, fürs Auge, ja, zum Gucken.
0: Fürs Auge zum Gucken. Ich glaube, so einen Spruch würde die gesuchte Frau deftig parieren. Sie kann ja auch austeilen. Wenn Sie wissen, wen wir suchen, schreiben Sie gern über unsere Seite mdrsachsenradio.de. Oder schicken Sie uns eine Chatnachricht aus der MDR Sachsen-App vom Handy. Auf diesem Weg können Sie auch eine Sprachnachricht hinterlassen. Anrufen geht aber auch. 01375 800 800, da kostet ein Anruf 14 Cent. Also egal, ob Sie das Handy oder das Festnetz nehmen.

Fast 500 sind es inzwischen, Nachrichten mit Ihren Tipps, wen wir heute suchen hier im Sommersonntagsbrunch vom Sachsenradio. Volker Rausch aus Plauen hat einen Reim geschickt. Das ist sehr, sehr schön. Vielen Dank für Ihre Reime, vielen Dank für Ihre Antworten schon mal vorneweg. Hier mein Gedicht für die Geheimnisvolle, schreibt Volker Rausch. Frech und frei mit Wort und Witz wie Trinkerei. Sie singt vom Leben laut und leise und trifft die Herzen ganz auf ihre Weise. Offenbar ist das genau das, was ganz viele Hörerinnen und Hörer genauso meinen. Ich hatte ja ein bisschen gedacht, na ja, irgendjemand wird schon auch sagen, ich kann die nicht leiden, die ist mir immer zu direkt. Aber bis jetzt nicht.

0: Schönen Sonntag. Wir suchen heute im Sommersonntagsbrunch beim Sachsenradio eine Frau, die ich zuerst im Fernsehen kennengelernt habe. Da machte sie vor vielen Jahren ein Reisemagazin, aber eben ganz anders, als man das so kannte. Gar nicht irgendwie betulich oder lieblich, sondern sehr lässig und lustig. So ist sie eben. Berühmt geworden ist sie dann aber mit einer Show. Auch die ganz besonders. Spitzen Sie mal die Ohren.
1: Es gab die Idee einer Late Night und es sollte wieder die klassische Late Night sein, so mit 500-600 Menschen, die im Publikum sitzen, vielleicht auch 300, die im Publikum sitzen. Am besten mit Schreibtisch im Theater. Und mir war klar, wenn du da eine Late Night machst, du musst, weil ich lange Kamerad gemacht habe, du musst diese 400-500 Menschen, ja genau, immer bei Laune halten, selbst wenn eine Drehpause ist, selbst wenn die Kameraseits kommt, irgendwie Werbung, irgendwas ist. Du musst gute Gags haben, du musst erreichen, dass der Saal lacht. Und der Druck ist wesentlich kleiner, wenn nur 12 Leute da sitzen. Ich kann mich mit jedem Einzelnen, wenn wir kurz die Kameras absetzen, unterhalten. Ich kann zwischendurch sagen, ich gehe mal schnell Pipi machen und die bestellen sich ein Bier und dann bin ich wieder da. Der Gast kann machen, was er will. Es ist ein ganz anderes Feeling. Das andere hätte mich überfordert. Das weiß ich. Da hätte ich auch keine Lust dazu gehabt.
2: Ja.
1: Ich habe dazu so vielen Sachen auch keine Lust. Ich bin ja auch eine Faulwurst. Ja, ich glaube, ich bin eine Faulwurst. Wenn ich zu Sachen nicht richtig Lust habe, dann bin ich nicht gut. Ich bin nur gut, wenn ich Lust habe zu irgendwas.

Ist Faulwurst nicht ein schönes Wort, hat die gesuchte Frau vorhin gesagt. Faulwurst, das hätte ich mit ihr niemals, niemals, nie in Verbindung gebracht. Ich habe immer gedacht, die ist so, so fleißig, weil sie so viele verschiedene Dinge macht. Im Dezember ist sie zum Beispiel auch wieder auf Tour in Sachsen und viele von Ihnen, das habe ich gerade in Ihren Nachrichten gelesen, freuen sich schon auf die Shows mit ihr. Klaus Habermann aus Langebrück hat gedichtet, ja, genau, da ist ein Reim dabei. Persönliche Fragen bis zu Markus Söder. Als Antworten erntet sie große Brüller. Gesucht ist, ja, jetzt reimen Sie doch einfach weiter. Und dann haben Sie es schon. Wir suchen eine Prominente, die schon mal hier zu Gast war. Und ja, es war auch der Brüller hier im Sonntagsbrunch.

0: Heute ist ja was los hier beim Sommersonntagsbrunch vom Sachsenradio. 600 Nachrichten sind schon über unsere Seite eingegangen, über die Seite mdrsachsenradio.de. Unter anderem hat Cornelia Finken geschrieben: Mein Mann und ich lieben ihre direkten und schonungslosen Dialoge. Ja, die mag ich ja auch, die Dialoge, direkt und schonungslos. Der Frau, die wir heute suchen. Aber jetzt sind erstmal die Nachrichten dran und ich habe davor noch die Wetteraussichten und einen kleinen Tipp, ja.
1: Mit Kotterschnauze, ja genau.
0: Mit Kotterschnauze, kurz und knapp und stimmig. Ja, das passt jetzt auch.
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0: Ich kann es auch kurz und knapp machen. So wie es heute ist, bleibt es morgen und Dienstag, also wolkig, schaurig, muschelig. Am Mittwoch soll die Sonne wieder mal mehr rauskommen und die Schauer vertreiben. Heute bis 25 Grad warm. In der neuen Woche ähnlichst die Höchsttemperaturen pegeln sich ein, so zwischen 24 und 26 Grad. Aber das sind die Höchsttemperaturen. Ich fand es heute früh eher kühl.
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3: Mit Jens Schawinka, guten Tag. 4 von 10 Beschäftigten in Deutschland glauben nicht, dass sie ihren aktuellen Beruf bis zur Rente ausüben können. Das geht aus einer neuen Auswertung des Deutschen Gewerkschaftsbundes hervor. Besonders groß sind die Zweifel demnach in körperlich und psychisch belastenden Berufen. Weiteres von Patricia Werne.
4: Besonders viele Menschen im Handwerk und in der Pflege gehen davon aus, dass sie ihren Job nicht bis zur Rente weitermachen können. Aber auch in Erziehungsberufen haben viele dieses Gefühl. Als Grund nennen die meisten psychische oder körperliche Belastung bei der Arbeit. DGB-Chefin Fahimi ist der Meinung, dass die Regierung das bei ihren Rentenplänen nicht länger ignorieren dürfe. Sie sagt, statt die Messlatte beim Renteneintrittsalter immer höher zu legen, brauche es gesündere Arbeitsbedingungen. Für die Umfrage sind knapp 28.000 Mitarbeitende in den Jahren 2022 bis 2026 befragt worden.
3: Jugendliche sollten sich bei der Ausbildungsplatzsuche nicht ausschließlich auf ihren Wunschberuf konzentrieren. Dazu rät die Regionaldirektion Sachsen der Bundesagentur für Arbeit. Gerade in technischen Berufen, der Logistik oder im Einzelhandel gäbe es derzeit deutlich mehr freie Ausbildungsplätze als Bewerber. Wer auch Alternativen in Betracht ziehe, habe kurz vor Beginn des Ausbildungsjahres gute Chancen auf einen Ausbildungsvertrag. Die Arbeitsagentur verweist dabei auf die Hilfe durch die Berufsberater. In Erfurt geht heute der AfD-Parteitag zu Ende. Dabei sollen unter anderem Satzungsfragen sowie Details der Geschäftsordnung für Parteitage diskutiert werden. Zudem steht noch die Wahl von Ersatzrichtern für das parteiinterne Gericht an. Auch wollen die gestern im Amt bestätigten Parteichefs Weidel und Chrupalla erneut zu den rund 600 Delegierten sprechen. Neu gewählt wurde auch der Bundesvorstand. Chrupalla zeigte sich in den ARD-Tagesthemen mit dem Ergebnis zufrieden und zog einen Fußballvergleich. Diesmal sei es ein 2:1-Sieg gewesen. Begleitet wurde der Parteitag vom Protest zehntausender Demonstranten. Die erwarteten größeren Zwischenfälle gab es bei den Kundgebungen nicht. Die Hitzewelle hat Sachsens Wildtierstationen an ihre Belastungsgrenze gebracht. Wie die Wildvogelhilfe Leipzig mitteilte, waren hunderte Vogelküken, vor allem junge Mauersegler, wegen der großen Hitze aus ihren überhitzten Nestern gesprungen. Allein im Raum Leipzig wurden während der Hitzewelle mehr als 500 verwaiste Mauerseglerküken gemeldet. Die Wildvogelhilfe Leipzig konnte nach eigenen Angaben jedoch nur 76 Tiere aufnehmen. Inzwischen hat sie die Aufnahme neuer Tiere gestoppt. Nach Angaben der Wildvogelhilfe sind auch viele andere Pflegestationen in Deutschland überlastet. Es fehle an Personal, Zeit und Geld, um alle gefundenen Tiere versorgen zu können. Das waren Nachrichten von MDR Sachsen. 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
0: Danke, Jens. Und das ist der MDR Sachsen Verkehrsservice. Immer noch ohne Verkehrsmeldung, ist das schön, mal ein ganz ruhiger Sonntagvormittag. Aber Blitze haben wir. Jetzt ist noch einer dazugekommen. Der steht auf der B93 Richtung Zwickau vor dem Moseltunnel dort. In Dresden steht er schon ein bisschen länger in der Gottfried-Keller-Straße Richtung Warta-Straße. Für mehr Tipps Hier unsere kostenlose Verkehrshotline 0800 637 5637. Schnell und aktuell, der MDR Sachsen Verkehrsservice.
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0: Und mit der Frage, wer die Prominente ist, die eine Kodderschnauze hat, wie ein Mann eben gesagt hat. Stimmt, finde ich. Im Sommersonntagsbrunch suchen wir eine Prominente, die schon mal hier zu Gast war und an die ich mich sehr gut erinnere. War ein lustiges Gespräch, obwohl es nicht so ganz leicht war, das zu organisieren. Lustig, ja. Kein Wunder bei der Frau. Schön, dass Sie dabei sind und miträtseln. Herzlich willkommen nochmal.
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0: Regina Frenzel aus Bautzen schreibt aus der MDR Sachsen App. Danke für Ihre vielen Nachrichten erstmal, die Sie auch über die App schicken können. Einfach eine Chatnachricht, das geht vom Handy ganz einfach. Dass sie die heute gesuchte Frau erst ziemlich spät entdeckt hat, vor allen Dingen ihre Musik, und ganz begeistert ist. Und sie hofft, dass sie sie irgendwann live erleben kann. Ja, im Dezember ist die Gesuchte in Sachsen unterwegs, unter anderem in Dresden und in Zwickau. Ich glaube, in Leipzig auch. Gucke ich dann gleich nochmal nach. Es gibt inzwischen auch ganz viele verschiedene Ideen, wer die Frau sein könnte, die wir hier im Sachsenradio Sonntagsbrunch heute im Sommersonntagsbrunch suchen. Sie macht auch viele verschiedene Sachen. Sie taucht im Fernsehen auf, sie redet viel und schnell und wie gesagt, sie singt.
1: Ich habe tatsächlich von der Person die gesucht für zwei CDs, überwiegend deutsch. Da sind ganz viele Lieder drauf auf den CDs, weil sie norddeutsche Lieder macht, von teilweise Shanty bis hin zu eigenen Interpretationen, eigengemachte Lieder und so die norddeutsche Art, die mir sehr gut gefällt.
2: Also Schellfischposten, das wäre so ein kleines Stichwort, was da passen sollte. Die hat eine regelmäßige Sendung im Fernsehen und ich finde es immer sehr spontan, wie sie da auftritt. Und es ist recht offensiv, geht sie mit dem Publikum und mit ihren Gästen um und hat einfach eine witzige Art, die Leute anzusprechen und ihre Gäste zu interviewen und auch in lustige Gespräche zu verwickeln. Das gefällt mir gut.
0: Mir auch. Ich bin auch ein echter Fan. Wenn Sie wissen, wen wir suchen, schreiben Sie gern über unsere Seite mdrsachsenradio.de. Ich komme gar nicht so richtig nach, das alles zu lesen. Mache ich aber. Ich bemühe mich bei der nächsten Musik sofort darum. Oder schicken Sie uns eine Chatnachricht aus der MDR Sachsen App vom Handy. Auf diesem Weg können Sie auch eine Sprachnachricht hinterlassen. Macht vielleicht auch Spaß, wenn Sie irgendeine schöne Erinnerung an die Frau haben, die wir heute suchen. Anrufen geht natürlich auch. 01375 800 800. Da kostet ein Anruf 14 Cent. Ich drücke Ihnen die Daumen. Viel Glück und ich freue mich auf Ihre Nachrichten.

Die Frau, die wir heute hier im Sommersonntagsbrunch beim Sachsenradio suchen, die macht auch Musik. Die können wir natürlich jetzt nicht spielen, sonst wäre es auch viel, viel zu leicht. Diese Musik hier ist eine Anspielung.

0: Nicht einfach nur ein tolles Lied, ich sage jetzt nicht den Namen des Sängers, weil es ja auch eine Anspielung war. Deshalb stand dieser Song hier. Hier im Sonntagsbrunch beim Sachsenradio. Ja, ich weiß natürlich, dass Sie pfiffig sind, liebe Hörerinnen, liebe Hörer, und wissen, dass es den Sonntagsbrunch vom Sachsenradio immer als Podcast bei ARD Sounds kompakt zu hören gibt. Aber da jetzt mal schnell gucken, um herauszufinden, wer die heute hier im Sommersonntagsbrunch gesuchte Frau ist. Das wäre dann doch zu einfach. Deshalb ist der Podcast mit ihr gerade mal nicht dort zu finden. Als ich ihn vor der Sendung nochmal gehört habe, hat mir eine Antwort von der gesuchten Frau ganz besonders gefallen, nämlich die auf meine Frage. Ich habe sie gefragt, sagen Sie mal, Frau X, sind Sie schwierig oder anstrengend?
1: Ich finde ja, mir wird immer gesagt nein, aber das könnte natürlich auch sein, dass die mich nur trösten wollen. Ziel ist natürlich, es mir dann auch recht zu machen und das Mutti mal rauskommen und sagt, das habt ihr ganz toll gemacht, Jungs. Ist ja in dem Moment dann echt die Familie. Also ich könnte mir überhaupt nicht vorstellen, alleine unterwegs zu sein.
0: Also wir suchen heute eine Perfektionistin, das ist klar, auch wenn es vielleicht manchmal gar nicht so wirkt. Wenn Sie wissen, wer diese Frau ist, schreiben Sie gerne über unsere Seite mdrsachsenradio.de oder schicken Sie uns eine Chatnachricht aus der MDR Sachsen App vom Handy. Auf diesem Weg können Sie auch eine Sprachnachricht hinterlassen oder Sie rufen an 01375 800 800.

Danke für Ihre vielen Nachrichten, liebe Sachsenradio-Hörerinnen und Hörer. Über eine habe ich mich ganz besonders gefreut und ein bisschen gestaut. Gabi Böhme aus St. Eginien schreibt, dass sie schon mal in der Kneipe aus dem Fernsehen war. Wirklich? Das würde mich näher interessieren, liebe Frau

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2: Viele Wolken, ab und an auch ein bisschen Sonne dazu, immer wieder ein paar Schauer. Das ist das Sonntagswetter. Bis 25 Grad wird's warm. MDR Sachsen Verkehrsservice, immer noch ganz sonntäglich ruhig auf den Straßen. Blitzer gibt's aber. Nee, keine Blitzer, sondern eine gerade frisch reinkommende Meldung auf der A4 Richtung Frankfurt. Zwischen Chemnitz Ost und Chemnitz Mitte gibt's stockenden Verkehr an einer Baustelle. Brauchen Sie 10 Minuten länger, also doch nicht mehr so ruhig. A9 Richtung München zwischen Leipzig West und Bad Dürrenberg, Behinderungen wegen Bergungsarbeiten. Und jetzt die Blitzer. Einer steht auf der B93 Richtung Zwickau vor dem Moseltunnel und einer in Dresden seit heute früh schon in der Gottfried-Keller-Straße Richtung Warta-Straße. Für mehr Tipps ist das hier unsere kostenlose Verkehrshotline 0800 6375 637. Schnell und aktuell, der MDR Sachsen Verkehrsservice.
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schönen Sonntag. Hier ist das Sachsenradio mit Stammhörer Frank Häder aus Forst in der Lausitz. Und Frank Häder ist sowas wie, ich sag mal, das gute Gedächtnis dieser Sendung. Er hat immer Buch geführt. Er weiß, welche Promis welche Rätselwörter mitgebracht haben, wann sich mal was gedoppelt hat. Das hat er alles aufgeschrieben. Ich freue mich jedes Mal, wenn Sie schreiben. Sie haben offenbar ein tolles Archiv. Lieber Herr Häder, und Ina Müller war 2014 im März hier zu Gast. Das fehlte Ihnen wahrscheinlich. Oder Sie waren damals noch nicht dabei. Das wäre schade. Ja, 2014 im März Ina Müller zu Gast im Sachsenradio Sonntagsbrunch.

0: Das ist eine richtig schöne Nachricht, die Jürgen Lau aus Gera geschickt hat. Falls Sie nur solche Leute wie die heute haben, na dann gute Nacht, das geht nicht. So, jetzt haben Sie Ihre negative Nachricht, schreibt Herr Lau. Aber wenn es diese Frau nicht schon gäbe, müsste man sie erfinden, schreibt er auch dazu. Es war also ein Spaß. Er kann sich nur den positiven Nachrichten anschließen. Ja, offenbar gibt's wirklich niemanden, der sie nicht leiden kann.
1: Blond, über 50, ich glaube sogar 60, Kneipenshow, singt, Hamburgerin.
2: Ich mag ihre kleine kurze Talkshow in ihrem Café oder Kneipe ganz gerne schauen. Kommt ein bisschen spät, auch sehr selten und hat aber immer interessante Gäste und vor allen Dingen sehr gute Musik. Ja, ist ja bloß so ein Zwischenspiel, wenn sie mal einen Witz reißen oder so. Aber sie hat ja auch richtige internationale, gute musikalische Gäste.
3: Und singt immer mit ihren Shanties.
0: Ja, und live mit ihren Gästen, das finde ich immer besonders toll. Da hört man mal Leute singen, denen man das vielleicht gar nicht zugetraut hätte. Geht mir jedenfalls so. Mit ihr auf dem Tisch sitzen, trauen sich da aber offenbar viele auch mal ins Mikrofon nicht nur zu sprechen, sondern auch zu singen. Trauen Sie sich doch, uns eine Nachricht zu schicken mit Ihrer Idee, wer die gesuchte Frau heute ist. Vielleicht haben Sie sie auch schon mal erlebt und haben eine Geschichte dazu oder irgendeine Meinung. Das geht ganz einfach. Ihre Nachrichten erreichen uns über die Seite mdrsachsenradio.de oder Sie können uns eine Chatnachricht schicken, einfach das Handy nehmen, MDR Sachsen App aufklappen und dann unten links das Chat-Symbol wählen. Da geht auch eine Sprachnachricht oder Sie rufen an 01375 800 800. Da kostet ein Anruf 14 Cent.

Und das ist im Sachsenradio Sonntagsbrunch eine Eilmeldung aus dem Verkehrsstudio. Vorsicht bitte auf der A72 Leipzig Richtung Hof in Höhe Reichenbach ist ein Reh auf der Fahrbahn. Auf der A72 Leipzig Richtung Hof in Höhe Reichenbach ein Reh auf der Fahrbahn.

0: Silly. Beim Sachsenradio finde ich immer, immer wieder schön, diese Stimme von Tamara Danz zu hören. Die Stimme der Frau, die wir heute suchen, die ist auch was Besonderes. Und eine Frage bewegt viele Hörerinnen und Hörer immer wieder, lese ich in ihren Mails, die Getränkefrage. Ja, das ist auch wirklich was Besonderes bei der Frau, die wir heute hier im Sommersonntagsbrunch suchen. In ihrer Fernsehshow wird getrunken, nicht nur Wasser wie hier. Deshalb denken wahrscheinlich auch viele, dass sie das, was sie da im Fernsehen trinkt, auch bei ihren Konzerttourneen auf der Bühne trinkt. Das macht sie aber nicht.
1: Bier immer nach dem Auftritt, also und zwar eisgekühltes. Es ist immer im Bus und das ist wirklich, ich trinke ja nie während des Auftritts. Das sind 2 Stunden und, also immer so 2,5 Stunden, die wir auf der Bühne sind. Und dann am Ende des Konzerts, weil ich nicht trinke, sondern ich habe immer so kleine Lutschtabletten oben in die Zähne geklebt quasi, also zwischen in meinen Hamsterbäckchen. Oh, kann das gar nicht sagen, denn nehme ich dieses Bier in die Hand und da läuft schon so Kondenswasser außen an der Bierflasche lang. Und wenn es dann die Kehle runterrinnt, dann muss man einfach sagen, ist Bier einfach ein geiles Gesöff. Das ist immer so.
0: Ja, ich muss jetzt ein bisschen lachen dabei. Wie sie das beschreibt, ist natürlich wunderbar, auch wenn ich da gar nicht ihrer Meinung bin. Ich bin nicht so der ganz große Bierfan, aber das ist völlig egal. Hauptsache, Sie wissen, wer die heute gesuchte Frau ist. Zu gewinnen gibt es ein DAB Plus Radio, aber Sie können natürlich einfach auch so miträtseln. Das macht offenbar auch vielen Spaß. Wenn Sie wissen, wen wir suchen, schreiben Sie gern über unsere Seite mdrsachsenradio.de oder schicken Sie eine Chatnachricht aus der Sachsen-App vom Handy MDR Sachsen. App gibt's als App mit Nachrichten, mit aktuellem Außenprogramm. Da gibt's auch die Chatfunktion. Da können Sie auch eine Chatnachricht hinterlassen, also eine Sprachnachricht. Anrufen geht aber auch 01375 800 800.

Jetzt kam wirklich mal eine Nachricht von Frau Wehner aus Bautzen, die heute gesuchte Frau, die 2014 hier im Sonntagsbrunch mal zu Gast war und die ich sehr mochte in dieser Sendung, nicht so gerne sieht, weil es manchmal unter der Gürtellinie ist, schreibt Frau Wehner, sie schaut da immer weg, aber die allermeisten von Ihnen mögen ihre wunderbare, freche, witzige, einfach tolle Art, schreibt Günter Klane aus Radebeul zum Beispiel. Oder Uta Steinmeier aus Rochlitz schreibt, dass sie nie ihren Gegenüber dumm dastehen lässt oder beleidigend ist. Einfach lustig und klug. Die Nachricht von Sigrid Becker aus Dresden zu der Frau, die wir heute suchen.

0: Jetzt gibt es noch einen Hinweis vor den Nachrichten. Jens Czerwinka ist schon bereit. Dann sind die Nachrichten dran. Ein Hinweis auf die heute gesuchte Frau über einen kleinen Umweg.
1: Ehemals Johannes Oerding.
0: Ja, das ist aber Vergangenheit. Jetzt geht es um die Zukunft. Was der Sommer in den kommenden 3 Tagen mit uns macht.
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0: Lieber Sommer, jetzt sei doch mal bitte nicht eingeschnappt. Diction, bloß weil wir mit dir schimpfen mussten, als du komplett über die Stränge geschlagen hast. Das ist doch ein Verhalten wie ein bockiges Kind. Findest du das angemessen, lieber Sommer? Kaum Sonne, dafür Wolken und Schauer heute und in den nächsten beiden Tagen auch noch und höchstens 25 Grad. Also ich finde, du könntest dich wieder einkriegen. Vielleicht schaffst du es ja am Mittwoch. Da sind mehr Sonne und keine Wolken angekündigt.
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3: Guten Tag. 4 von 10 Beschäftigten in Deutschland glauben nicht, dass sie ihren aktuellen Beruf bis zur Rente ausüben können. Das geht aus einer neuen Auswertung des Deutschen Gewerkschaftsbundes hervor. Besonders groß sind die Zweifel demnach in körperlich und psychisch belastenden Berufen. Im Handwerk, in der Pflege, auf dem Bau und in Erziehungsberufen rechnet etwa die Hälfte damit, vorzeitig aus dem Beruf ausscheiden zu müssen. In der Sanitär- und Heizungsbranche sowie in der Krankenpflege liegt der Anteil sogar bei mehr als 70%. Jugendliche sollten sich bei der Ausbildungsplatzsuche nicht ausschließlich auf ihren Wunschberuf konzentrieren. Dazu rät die Regionaldirektion Sachsen der Bundesagentur für Arbeit. Gerade in technischen Berufen, der Logistik oder im Einzelhandel gäbe es derzeit deutlich mehr freie Ausbildungsplätze als Bewerber. Wer auch Alternativen in Betracht ziehe, habe kurz vor Beginn des Ausbildungsjahres gute Chancen auf einen Ausbildungsvertrag. In Eilenburg wird heute nach 3-monatiger Schließung das Stadtmuseum feierlich wiedereröffnet. Ein Wasserschaden hatte zu Ostern vor allem das Treppenhaus beschädigt. Die Museumsleitung verschob die Eröffnung der Sonderausstellung »Jüdisches Leben in Eilenburg – Eine Spurensuche« daher auf heute. Museumsleiterin Franziska Trump sagte MDR Sachsen, was in der Ausstellung zu sehen ist.
4: Wir haben uns durch verschiedene Archive gewühlt. Wir haben unter anderem selbst im Ausland, also in Tschechien, in Prag, eine Urkunde auftun können aus dem 14. Jahrhundert, die eben beweist, dass es in dieser Zeit schon Juden in Eilenburg gab. Einfach um dieses ganze Thema mal richtig aufzuarbeiten, haben wir gesagt, wir nutzen dieses Themenjahr Tacheles und haben tatsächlich viel mehr gefunden, als wir eigentlich gedacht haben. Und die Ergebnisse dieser langen und intensiven Recherche, die präsentieren wir jetzt in der Ausstellung.
3: Die Hitzewelle hat Sachsens Wildtierstationen an ihre Belastungsgrenze gebracht. Wie die Wildvogelhilfe Leipzig mitteilte, waren hunderte Vogelküken, vor allem junge Mauersegler, wegen der großen Hitze aus ihren überhitzten Nestern gesprungen. Allein im Raum Leipzig wurden während der Hitzewelle mehr als 500 verwaiste Mauerseglerküken gemeldet. Die Wildvogelhilfe Leipzig konnte nach eigenen Angaben jedoch nur 76 Tiere aufnehmen. Inzwischen hat sie die Aufnahme neuer Tiere gestoppt. Nach Angaben der Wildvogelhilfe sind auch viele andere Pflegestationen in Deutschland überlastet. Es fehle an Personal, Zeit und Geld, um alle gefundenen Tiere versorgen zu können. Das waren Nachrichten von MDR Sachsen. 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
0: Danke, Jens. Und ich mache weiter mit dem MDR Sachsen Verkehrsservice. A4 Richtung Frankfurt zwischen Chemnitz Ost und Chemnitz Mitte. Da gibt's stockenden Verkehr an einer Baustelle. Da brauchen Sie 10 Minuten länger. A9 Richtung München zwischen Leipzig West und Bad Dürrenberg. Dort Behinderungen wegen Bergungsarbeiten. Vorsicht bitte immer noch auf der A72 Leipzig Richtung Hof. Da soll das Reh in Höhe Reichenbach sich immer noch auf der Fahrbahn rumtreiben. Liebes Reh, das ist nicht in Ordnung. Pass auf. Und jetzt neue Blitzer. Einer steht auf der B93 Richtung Zwickau vor dem Moseltunnel und einer in Dresden in der Gottfried-Keller-Straße Richtung Warthaer-Straße. Für mehr Tipps ist das hier unsere kostenlose Verkehrshotline 0800 637 5637. 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
0: Manche wussten ganz schnell, um wen es heute geht. Manche rätseln noch. Manche finden die Frau, die wir im ersten Sommersonntagsbrunch dieses Jahres suchen, toll. Andere finden sie ein bisschen zu schnoddrig. Manche hören ihre Musik gern. Andere lieben eher einen gediegenen Oldie. Eine Stunde haben wir noch Zeit für die Rätselei und Hinweise gibt's noch reichlich. Herzlich willkommen nochmal.
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0: Sie hat einen losen Mund und macht so manchen Gast auch rund, doch kann sie auch ganz friedlich sein und macht sich selbst dann manchmal klein. Aber ohne ihre tollen Sänger vor dem Fenster wäre es für die Gäste nicht so schön, ihre Fragen gut zu überstehen. Dichten Regina und Dieter Richter, unsere Stammhörer aus Dresden, über die Frau, die wir heute suchen.
1: Eine selbstbewusste Frau, eine ältere Frau, eine, die das Leben genießt, eine, die sich zeigt, die zeigt, was sie kann. Die ist einfach top, die hat halt keine Angst vorm Leben und vorm Älterwerden hat sie auch keine Angst, glaube ich.
2: Ich habe sie schon singen gehört, die hat ganz gute Texte. Sie ist sehr authentisch, glaube ich, was man ja auch mal nicht weiß. Man erzählen können sie uns ja viel, aber ich denke, dass sie recht ehrlich ist und die mit den Prominenten in ihrer Show da auch immer gut umgeht eigentlich. Sehr frisch, dass man auch Spaß hat, dazu zu gucken.
3: Alter ungefähr 60, ausgesprochen freundlich, trotzdem aber von der Fragetechnik auch nicht nachlassend, sondern nachhakend, finde ich, geht der Sache auch auf den Grund.
0: Stimmt, sie lässt sich nicht so leicht abspeisen oder ablenken in ihrer eigenen Show. Bei mir hier im Sachsenradio Sonntagsbrunch hat sie dagegen immer wieder versucht, so irgendwie auszuweichen. Da war sie sehr geschickt. Ich erinnere mich sehr gut daran und die Sendung mit ihr. Wer ist die Frau, die gerne fragt, aber nicht so gern gefragt wird, offenbar? Wenn Sie wissen, wen wir suchen, schreiben Sie gerne über unsere Seite mdrsachsenradio.de oder Sie schicken uns eine Chatnachricht aus der MDR Sachsen App vom Handy. Sie können aber auch anrufen 01375 800 800.

Und das ist eine Eilmeldung vom MDR Sachsen Verkehrsservice. Vorsicht bitte auf der A14 Richtung Magdeburg. Zwischen Halle Ost und Halle Peißen liegen Metallteile auf der Fahrbahn. Zwischen Halle Ost und Halle Peißen auf der A14 Richtung Magdeburg Metallteile auf der Fahrbahn. 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

0: Hier muss auch der letzte Akkord sein. Herbert Grönemeyer beim Sachsenradio an einem, naja, ein bisschen durchwachsenen Sonntag. Hier ist trotzdem der Sommersonntagsbrunch. Ich hätte die Frau, die wir heute hier suchen, die bekannt und berühmt ist als Fernsehfrau und Sängerin, gern mal in der Apotheke getroffen. Da war sie offenbar früher auch schon so, wie sie jetzt ist, mit Kessa Lippel, Mädel vom Land, wo man sich eben anders begrüßt als bei uns.
1: Wir sagen Moin. Und auf Sylt zum Beispiel sagen wir mal Moin. Da singt man ein bisschen anders. Bin dann von Sylt nach Hamburg gezogen und habe da ja immer noch in der Apotheke gearbeitet. Und dann sagten die in Hamburg auf einmal zu mir, wir möchten nicht, dass sie zur Begrüßung zu den Kunden Moin sagen. Das war für mich zum Beispiel ganz schrecklich.
0: Oh ja, das kann ich mir vorstellen. Vornehmen tun, wenn man nicht vornehmen ist. Das ist Hamburg, ja. Jetzt kann sie ganz ungeniert sagen, was sie will und wie sie es will. Wer ist es? Wenn Sie wissen, wen wir suchen, schreiben Sie gerne über unsere Seite mdrsachsenradio.de oder schicken Sie eine Chatnachricht aus der MDR Sachsen App.

Anja hat geschrieben, unsere Hörerin aus Bautzen, und sie kennt die heute gesuchte Frau schon seit 2004. Da hat sie sie im Film Schöne Frauen gesehen. Ja, wer den Film gesehen hat, der ist im Vorteil. Da hat sie auch schon gesungen. Nicht alleine, sondern mit einer Band. Aber den Namen verrate ich nicht.

0: weil eine Männergruppe bei der Frau, die wir heute suchen hier im Sommersonntagsbrunch, immer eine ganz besondere Rolle spielt, muss die jetzt auch noch erwähnt werden.
1: Ist wahrscheinlich die beste Freundin eines Shantycores.
2: Moderiert eine Show in einer sehr gemütlichen Kneipe unten an der Elbe in Hamburg.
3: Und dirigiert wunderbaren Shantycore.
0: Ja, lustig, lustig. Heute haben wir gelacht. Ja, so geht es dann, wenn es wirklich lustig war. Sie können Ihre Antworten gerne auch singen, wenn Sie mögen. Als Sprachnachricht geht auch über die MDR Sachsen App oder per Telefon 01375 800 800. Aber natürlich können Sie auch wie immer über unsere Seite gehen, mdrsachsenradio.de. Da gibt's ein Formular.

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2: Es wird nicht anders heute, als es jetzt ist. Also die Wolken bleiben meist, die Sonne schaut nur mal kurz durch. Dazu Schauer, es kann auch ein paar Gewitter geben bei höchstens 25 Grad. MDR Sachsen Verkehrsservice A4 Frankfurt Richtung Dresden. Vorsicht bitte zwischen Hainichen und Berbersdorf. Da liegen Fahrzeugteile auf der Fahrbahn. Nochmal A4 Richtung Frankfurt zwischen Dresden Altstadt und Westruf. Da gibt's Stau und stockenden Verkehr. 15 Minuten Verzögerung müssen Sie an der Stelle einplanen. A4 Richtung Frankfurt schon wieder zwischen Chemnitz Ost und Chemnitz Mitte. Auch da stockender Verkehr an einer Baustelle. Da dauert's 10 Minuten länger. A9 Richtung München zwischen Großkugel und Bad Dürrenberg. Auch da Stau, stockender Verkehr. Eine halbe Stunde mehr müssen Sie da planen. A9 Richtung München zwischen Leipzig-West und Bad Dürrenberg. Behinderungen wegen Bergungsarbeiten. Nochmal A9 Richtung München zwischen Naumburg und Dreußig. Auch Stau an einer Baustelle. 10 Minuten brauchen Sie da länger. Das war's. Und jetzt haben wir noch Blitzer, einen aktuellen auf der B93 zwischen Richtung Zwickau vor dem Moseltunnel und in Dresden ein Blitzer in der Gottfried-Keller-Straße Richtung Wartha-Straße. Für mehr Tipps hier unsere kostenlose Verkehrshotline 0800 6375 637. Schnell und aktuell, der MDR Sachsen Verkehrsservice.
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Ich habe jetzt gerade mal kurzen Schreck gekriegt, weil ich gedacht habe, was ist da los? Ich habe doch die Finger gar nicht am Pegel, am Regler. Es geht immer rauf und runter, aber das gehört offenbar dazu. Kunst. Hier beim Sonntagsbrunch im Sachsenradio.

0: schönen Sonntag. Das ist der erste Sommersonntagsbrunch beim Sachsenradio. Ich arbeite immer mit meinem Laptop für die Sendung. Da sammle ich in einem Dokument alles zusammen, was ich über den jeweiligen Gast recherchiert habe und was ich ihn oder sie fragen will. Die Frau, die wir heute hier im Sachsenspiegel suchen, im Sachsenradio suchen, macht das anders. Das kann man in ihrer Fernsehshow gut sehen. Sie schreibt sich alles ganz groß auf in ein Heft. Da ist viel unterstrichen, eingekreiselt. Das finde ich immer sehr interessant, das anzugucken. Sie legt auf Vorbereitung ganz großen Wert und ärgert sich selber, wenn das Leute, mit denen sie zu tun hat, nicht machen. Hat sie damals hier erzählt, wie sie manchmal behandelt wird und das doof findet.
1: Ach komm, wenn die kommen, die plappert, da brauchen wir überhaupt nichts vorzubereiten. Und meistens sind das dann für mich die Reinfallsendungen, weil ich so nicht funktioniere. Ich komme ja nicht rein, kipp mir ein Bier über den Kopf und tanze auf den Tisch und schreie Penis, Penis. Das denken aber viele, glaube ich.
0: Ja, wer lässig sein will, muss gut vorbereitet sein. So ist das eben und sie ist gut vorbereitet. Wenn Sie wissen, wen wir suchen, schreiben Sie gern über unsere Seite mdrsachsenradio.de oder schicken Sie uns eine Chatnachricht aus der MDR Sachsen App vom Handy aus. Auf diesem Weg können Sie auch eine Sprachnachricht hinterlassen. Würde mich freuen, wenn Sie eine schicken. Anrufen geht aber auch. Ist ja auch eine Art Sprachnachricht. Klar, 01375 800 800. Da kostet ein Anruf 14 Cent. Ich drücke Ihnen noch ein bisschen die Daumen, ja.

Laut und leise, das passt ziemlich gut. Laut und leise heißt eine Doku über die Frau, die wir heute hier im Sommersonntagsbrunch beim Sachsenradio suchen. Sigrid Reim hat die offenbar gesehen. Ich lese nur noch mal ein paar Beschreibungen vor. Eine klasse Frau, schreibt Angelika Haufe aus Görlitz. Super erfrischend, schreibt Angela Winkler aus Klipphausen. Oh ja, diese tolle Frau, ihre Sendung, ich liebe sie und ihre Songs, Karin Schneider aus Lößnitz. Vielen, vielen Dank für Ihre Nachrichten, liebe Sachsenradio-Hörerinnen und Hörer.

Die Fans, die vielen Fans der Frau, die wir heute hier im Sommersonntagsbrunch beim Sachsenradio suchen, die sitzen, stehen, liegen schon in den Startlöchern, weil sie endlich wieder hören wollen, müssen aber noch ein bisschen warten. Erst im Dezember ist die Gesuchte hier bei uns auf Tour. Aber offenbar haben schon ganz viele von Ihnen, wie Heike Rumberg aus Freital, Kappen.

0: Peter Neumann begleitet Sie dann heute Nachmittag hier durch den Nachmittag beim Sachsenradio. Und er hat sich gerade hier aus dem Nachbarstudio hingeklinkt und mir gesagt, so ein schönes Lied. Und ich bin ganz seiner Meinung. Ich kannte es gar nicht, dieses Lied von der heute gesuchten Frau. Jetzt ist es auch raus. Wie war's für Sie heute beim ersten Sommersonntagsbrunch? War's schwer, zu schwer, leicht, zu leicht herauszufinden, wer sie war, die jetzt gerade gesungen hat, eine Frau, von der manche offenbar auch ein falsches Bild haben, wie sie selber denkt.
1: Ich bin ja kein Zombie. Ja, ich habe eigentlich, was alle haben. Ich heule manchmal und manchmal auch nicht. Und manchmal lüge ich und manchmal nicht. Ich bin wie alle. Manchmal besaufe ich mich, manchmal mache ich schlimme Sachen. Eigentlich gibt's nichts. Ja. Ich glaube, ich bin 65er-Jahrgang halt.
0: 65er-Jahrgang. Wie Bärbel Stein aus Altenburg, die geschrieben hat, dass sie auch 65er-Jahrgang ist. Ina Müller hat Romy Strobel geschrieben aus Dresden. Und liebe Romy, Sie haben wir als Gewinnerin unseres DAB Plus Radios gezogen. Es waren heute so, so, so viele, die sich beteiligt haben. Ich kam gar nicht richtig hinterher, wenn ich Ihnen noch nicht geantwortet habe. Entschuldigung. Hello.

0: Ich liebe diesen Song von Marianne Faithfull. Ferienbeginn in Sachsen. Vor der Erholung kommt dann aber oft erstmal der Stress im Stau auf der Hinfahrt. Aber vielleicht lassen Sie es sich gar nicht zum Stress werden. Vielleicht haben Sie ein gutes Rezept gegen die Nerverei, die das Rumstehen, das Rumzuckeln, das Rumnörgeln von der Rückbank so mit sich bringt. Erzählen Sie es doch meinem Kollegen Peter Neumann, der Sie hier beim Sachsenradio durch den Nachmittag begleitet. Was tun Sie gegen den Stau? Wie lenken Sie sich ab? Oder vielleicht gibt es irgendwas ganz anderes, was Sie da tun? Hier gibt es glücklicherweise keinen Stau. Peter hat freie Fahrt, denn ich verschwinde mit gemischten Aussichten.
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0: Heute Morgen, Dienstag, bleibt es erstmal, wie es gerade ist. Viele Wolken, paar Schauer, Sonne nur ganz sparsam. Am Mittwoch soll sich der Sommer dann aber wieder einkriegen. Jedenfalls ist ein trockener Tag mit mehr Sonne versprochen. Bei Höchsttemperaturen um die 25 Grad bleibt es aber. Schönen Sonntag.
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2: Mit Jens Schawinker, guten Tag. 4 von 10 Beschäftigten in Deutschland glauben nicht, dass sie ihren aktuellen Beruf bis zur Rente ausüben können. Das geht aus einer neuen Auswertung des Deutschen Gewerkschaftsbundes hervor. Besonders groß sind die Zweifel demnach in körperlich und psychisch belastenden Berufen. Weiteres von Patricia Werne.
3: Besonders viele Menschen im Handwerk und in der Pflege gehen davon aus, dass sie ihren Job nicht bis zur Rente weitermachen können. Aber auch in Erziehungsberufen haben viele dieses Gefühl. Als Grund nennen die meisten psychische oder körperliche Belastung bei der Arbeit. DGB-Chefin Fahimi ist der Meinung, dass die Regierung das bei ihren Rentenplänen nicht länger ignorieren dürfe. Sie sagt, statt die Messlatte beim Renteneintrittsalter immer höher zu legen, brauche es gesündere Arbeitsbedingungen. Für die Umfrage sind knapp 28.000 Mitarbeitende in den Jahren 2022 bis 2026 befragt worden.
2: In der Erfurter Messehalle hat der 2. und letzte Tag des AfD-Bundesparteitags begonnen. Gestern hatte die Partei ihren Bundesvorstand neu gewählt. Peter Eichenberg berichtet aus Erfurt.
4: Anders als am ersten Tag war die Erfurter Messehalle noch kurz vor Tagungsbeginn noch eher spärlich gefüllt. Gestern waren die meisten Delegierten schon früh am Morgen in die Halle gekommen, um die angekündigten Blockaden der Anfahrtswege zu umgehen. Heute sollen auf dem Parteitag noch Anträge zu Änderungen der Parteisatzung beraten werden. Unter anderem geht es darum, dass die AfD-Nachwuchsorganisation Generation Deutschland enger in die Strukturen der Partei eingebunden werden soll. Zum Abschluss wollen die Co-Vorsitzenden Weidel und Kropala noch einmal zu den Delegierten sprechen. Beide waren gestern im Amt bestätigt worden. Größere Proteste gegen den AfD-Parteitag werden heute nicht mehr erwartet.
2: In Geithain wird heute ein neuer Oberbürgermeister gewählt. Es bewerben sich 2 unabhängige Kandidaten, ein Mann und eine Frau. MDR Sachsen-Reporter Joris Bartsch stellt sie vor.
5: Der 50-jährige Andreas Rätsch steht für Kontinuität. Er arbeitet seit 14 Jahren im Bau- und Ordnungsamt von Geithain, inzwischen als Amtsleiter. Und er ist der Wunschkandidat von Oberbürgermeister Frank Rudolph, der aus gesundheitlichen Gründen vorzeitig aufhört. Was sind die wichtigsten Themen für Geithain? Eine Stärkung der Schulen und Infrastruktur sowie die Sanierung des Freibads, meint Rätsch. Außerdem will er die Arbeit der Stadtverwaltung transparenter machen. Seine Gegenkandidatin, die 56 Jahre alte Grit Kunitsch, setzt vor allem auf mehr Unterstützung für Vereine und eine Verschönerung der Stadt. Konkrete Pläne will die Kurhausbetreiberin dann im Gespräch mit den Bürgerinnen und Bürgern erarbeiten.
2: Im Landkreis Sächsische Schweiz-Osterzgebirge wächst das Netz aus Notrufpunkten. Am dichtesten ist es laut dem Landratsamt Pirna noch im Elbsandsteingebirge. Künftig sollen die Rettungsschilder aber auch im Osterzgebirge, beispielsweise in der Altenberger Region oder im Taranter Wald, angebracht werden. Sachbearbeiter Mirko Protze sagte MDR Sachsen zu dem System.
6: Wir hatten ursprünglich angefangen, das in der Nationalparkregion zu etablieren. Dort war auch schon der Großteil der Punkte angebracht. Seit letztem Jahr haben wir verstärkt auch das linkselbische Gebiet ausgeweitet, weil dort auch Zunahme an im Bergwacht einsetzen war. Wir haben ja dort im linkselbischen Bereich auch die Tafelberge oder im Felsenlabyrinth in Langhennersdorf. Alle solche Punkte, die bisher dafür noch nie erfasst wurden. Und wir wollen das halt weiter ausrollen, so engmaschig wie möglich. Also wir wollen so viel möglich in die Fläche bringen, damit einfach die Dichte verhöhen.
2: Insgesamt brachten die Ortswegewarte rund 660 Markierungen an Wanderwegen, Schutzhütten und Aussichtspunkten der Sächsischen Schweiz an. Sie sollen im Falle eines Notrufes dabei helfen, der Rettungsleitstelle einen präzisen Standort mitzuteilen. Auch wenige Wochen vor Beginn des Ausbildungsjahres werden in einigen Branchen Sachsens weiterhin Nachwuchskräfte dringend gesucht. Laut Bundesagentur für Arbeit betrifft das vor allem technische Berufe und die Logistik. Frank Vollgold von der Regionaldirektion Sachsen rät daher jungen Menschen, auch Alternativen zum Wunschberuf in Betracht zu ziehen.
7: Beispielsweise beim Werkzeugmechaniker, beim Zerspanungsmechaniker, beim Einzelhandelskaufmann oder auch beim Speditionskaufmann. Überall in diesen Berufen und auch in vielen anderen Berufen gibt es mehr als 3 freie Lehrstellen pro interessierten Bewerber. Und deshalb ist es für die jungen Menschen gut, auch einen Plan B zu entwickeln. Also jeder, der jetzt noch sucht, sollte schnellstmöglich zur Berufsberatung gehen und sich dort informieren und beraten lassen.
2: In der Meißner Frauenkirche können Besucher ab heute die Ausstellung Jüdisches Meißen sehen. Sie zeigt das jahrhundertealte Miteinander, aber auch Brüche im Zusammenleben der Stadt. MDR Sachsen-Reporter Carsten Wolf informiert.
8: Seit fast 1000 Jahren gibt es ein Jüdisches Meißen. Den Ausstellungsmachern zufolge lassen sie Spuren aus dem 10., 11. Jahrhundert bis heute finden. Es gäbe aber auch Stellen, wo Wissen, Orte oder Objekte fehlten. Und so seien Mythen entstanden. Jüdische Geschichte als reine Leidensgeschichte, das dunkle Mittelalter oder Jüdinnen und Juden als abgeschottete Außenseiter. Die Ausstellung Jüdisches Meißen bietet Quellen und Fakten. Mit hebräischen Grabsteinfragmenten, verstreuten Urkunden oder Hinweisen beispielsweise auf Straßen und an Gebäuden. Die Ausstellung ist im Rahmen von Tacheles 2026 entstanden, dem Jahr der jüdischen Kultur in Sachsen. Mit Veranstaltungen in Dresden, Leipzig und Chemnitz oder auch in Zwickau, Hoyerswerda und Görlitz.
2: Das waren Nachrichten von MDR Sachsen. 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
9: MDR Sachsen Verkehrsservice, A4 Richtung Frankfurt zwischen Dresden-Altstadt und Wilsdruf, Stau, stockender Verkehr, hier brauchen Sie 10 Minuten länger. A9 Richtung München zwischen Großkugel und Bad Dürrenberg, Stau und stockender Verkehr. A9 Richtung München zwischen Naumburg und Reußig, Stau an einer Baustelle, 10 Minuten die Wartezeit. Blitzer stehen auf der B93 Richtung Zwickau vor dem Moseltunnel. Und in Dresden in der Gottfried-Keller-Straße Richtung Bartha-Straße. Für mehr Tipps unsere kostenlose Verkehrshotline 0800 6375 637. Schnell und aktuell der MDR Sachsen Verkehrsservice.
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9: Erinnern Sie sich noch an Sonntag vor einer Woche, an diese unglaubliche Hitze? Ich wollte da von Ihnen wissen, wo ist es in Sachsen am heißesten und bekam von Ihnen Fotos geschickt von Thermometern, die zeigten 42,8 Grad im Schatten oder sogar 44 Grad auf einer Terrasse in Chemnitz im Schatten wohlgemerkt. Heute hat sich die Temperatur ja halbiert zum letzten Sonntag. Und so singt Chris Rea gleich bei uns, ich halt mal Ausschau nach dem Sommer. Looking for the summer. Chris Rea auf der Suche nach dem Sommer. Heute erster Sommerferien-Sonntag in Sachsen. Manche sind bestimmt schon auf Reisen, andere fahren heute los. Und so manche sind kurze weg. Und das heißt für die Reise das Auto nutzen, bestimmt auch mal im Stau landen. Und das verdirbt oft die schönste Urlaubsstimmung.
10: Fluchtreflexe, am liebsten runterfahren von der Autobahn oder aus dem Stau rausfahren und rumfahren. Alles ist besser als stehen.
9: Wie geht es Ihnen, wenn Sie im Stau stehen? Fluchen Sie, toben Sie? Oder haben Sie vielleicht eine Strategie gefunden, wie Sie damit umgehen, dass Ihnen viel Zeit geklaut wird, Lebenszeit, Urlaubszeit? Und was war der verrückteste, vielleicht auch längste Stau, in dem Sie festgehangen haben? Schicken Sie mir eine Sprachnachricht über die MDR Sachsen App oder schreiben Sie mir über die App oder über mdrsachsenradio.de Kontakt ins Studio. 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
1: Marokko ist gestern als erste Mannschaft ins Viertelfinale der Fußball-Weltmeisterschaft eingezogen. Mit einem 3:0 nach hartem Kampf gegen unbequeme Kanadier. Mann des Spiels, Doppeltorschütze Onahi.
2: Diaz, Kirawak, Yuber Rahimi.
3: Das gesamte Land steht hinter uns. Das erfüllt uns mit Stolz. Wir hoffen, dass wir noch lange bei diesem Turnier dabei sein werden.
1: Und sie werden im Viertelfinale sicher den Franzosen das Leben schwer machen. So wie gestern Paraguay, das Frankreich nervte mit Härte, auch mit Unsportlichkeit. Nach dem knappen 1:0 für den Vize-Weltmeister muss man sich fast bei Julian Nagelsmann entschuldigen. Und bei der deutschen Elf, die gegen Paraguay im Elfmeterschießen ausgeschieden war, denn auch Frankreich hatte wirklich große Mühe mit den Südamerikanern. Nun also im Viertelfinale Marokko kontra Frankreich. Das wird, glaube ich, ein Riesenspiel. Heute geht's erstmal weiter mit Achtelfinale. Brasilien muss gegen Norwegen ran. 22 Uhr unserer Zeit geht's los. Und Mexiko trifft um 2 Uhr nachts deutscher Zeit auf England.
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0: Ferienzeit heißt oft Reisezeit. Die einen steigen ins Flugzeug und düsen nach Spanien, Italien, Griechenland. Andere steigen aufs Fahrrad und radeln fröhlich durchs Land. Und wieder andere steigen ins Auto Richtung Alpen oder Ostsee. Und Autofahren kann richtig Spaß machen, wenn nur diese Staus nicht wären, die oft irgendwie aus dem Nichts auftauchen. Was tun, wenn man drin steht? Schimpfen, toben, ruhig bleiben und
1: an was Schönes denken. Ja, es lässt sich so einfach sagen, aber ich bin jede Woche 300 Kilometer auf der Autobahn und da muss man schon ein bisschen ruhig bleiben.
0: Wie geht's Ihnen, wenn Sie im Stau landen? Schaffen Sie es, den Puls unten zu halten und die Kinder oder Enkel bei Laune? Wie reagieren Sie auf Stau? Und was war bislang Ihr schlimmster, Ihr verrücktester Stau, den Sie je erlebt haben? Schicken Sie mir Ihre Geschichte gern per Sprachnachricht über unsere MDR Sachsen App.

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1: Der Sommer macht mal Pause. Heute viele Wolken. Es kann auch mal regnen. Die Sonne kommt auch mal raus bei 22 bis 24 Grad. Morgen geht's so weiter. Wolken, Regen, selten Sonne. Etwas kühler als heute. MDR Sachsen Verkehrsservice, A4 Richtung Frankfurt zwischen Dresden-Altstadt und Wilsdruf, Stau und stockender Verkehr. A9 Richtung München zwischen Leipzig-West und Kreuz-Rippachtal, Stau und stockender Verkehr nach einem Unfall. Hier brauchen Sie 15 Minuten länger. A9 Richtung München zwischen Naumburg und Reußig, Stau an einer Baustelle, 15 Minuten die Wartezeit. Blitzer stehen auf der B93 Richtung Zwickau vor dem Moseltunnel. Und in Dresden in der Gottfried-Keller-Straße Richtung Warthaer-Straße. Für mehr Tipps unsere kostenlose Verkehrshotline 0800 6375 637. Schnell und aktuell der MDR Sachsen Verkehrsservice.
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Wie reagieren Sie, wenn Sie im Stau stehen? Ruhig, wütend, genervt. Und was war bisher Ihr verrücktester Stau? Das will ich von Ihnen wissen. Sie überschütten mich mit Geschichten, mit kurzen Nachrichten. Vielen, vielen Dank dafür. Ich komme gar nicht hinterher, auf alle zu antworten. Ein Hörer aus Dresden hat geschrieben, wenn ich im Stau stehe, nervt mich das unheimlich. Der verrückteste Stau war für mich, als wir ca. 30 Kilometer hinter Berlin in Richtung Dresden eine knappe Stunde im Stau standen, ohne dass ich ein Rad bewegte. Und gleich zu Beginn bekam ich Bauchschmerzen und es gab keine Möglichkeit, austreten gehen zu können. Kurios war aber, nach einer Stunde rollte der Verkehr wieder und die Bauchschmerzen sind weg gewesen. So soll es doch sein, dann sind die Bauchschmerzen weg. Und wenn auch Sie eine schöne Staugeschichte haben, melden Sie sich bei mir über die MDR Sachsen App. Würde mich sehr freuen, wenn Sie mir sagen, was tun Sie, wenn Sie im Stau stehen.

0: dass man am Strand, im Strandbad, daheim im Garten, im Bikini rumläuft. Heute eine Selbstverständlichkeit. Vor 80 Jahren war das anders. Da wurde dieser Zweiteiler das erste Mal überhaupt vorgestellt. Benannt hatte der Designer sein Werk Bikini, um den Atombombentest der Amerikaner am Bikini-Atoll im Südpazifik zu würdigen. Für ihn war dieser Test Inbegriff des Fortschritts. Naja, die Präsentation des Kleidungsstücks erfolgte in Paris in einem überfüllten Schwimmbad.
1: Na, was gab's denn da zu sehen?
2: Es war ihr Itzi-Bitzi-Dini-Wini, Honolulu-Strand-Bikini. Er war schick und er war so modern.
1: Zwei, drei, na, was ist denn schon dabei?
3: Die erste Präsentation des Bikini war ein Medienevent. Die Journalisten kamen an diesem 5. Juli 1946 in Scharen. Immer wieder ließen sie sich zeigen, wie man das frech bedruckte Etwas in einer Streichholzschachtel verstauen oder gar durch einen Ehering ziehen konnte. Erfinder Riard witzelte:
4: Der Bikini ist so klein, dass er alles über die Trägerin verrät. Bis auf den Geburtsnamen ihrer Mutter.
3: Getragen wurden die vier winzigen Stofffetzen von Madame Micheline, einer Striptease-Tänzerin. Die seriösen Pariser Mannequins hatten alle abgelehnt, aus Angst vor Rufschäden.
1: Eins, zwei, drei, na, was ist denn schon dabei?
3: Der Selfmade-Modemacher Louis Riard dachte damals, er hätte den Bikini erfunden. Hat er aber nicht. Auf einer griechischen Schale aus dem Jahre 44 vor Christus ist der Zweiteiler eindeutig abgebildet. Ebenso auf einem 1600 Jahre alten Wandgemälde in einer sizilianischen Villa. Diese Urbikinis waren aber wahrscheinlich keine Bademode, sondern eher Sportwäsche. In den ersten Jahren nach der Präsentation im Jahr 1946 war der Bikini kein großer Erfolg. Und noch mehr, seine Feinde begannen sich zu formieren. Im Jahr 1965 verurteilte ein Münchner Gericht eine Schülerin zu 6 Tagen Zwangsputzen im Altersheim. Das Mädchen war über den Viktualienmarkt spaziert. Im Bikini.
1: Eins, zwei, drei, na, was ist denn schon dabei?
3: Zu diesem Zeitpunkt war der Zweiteiler anderswo längst Kult. Schauspielerinnen wie Brigitte Bardot und Marilyn Monroe trugen ihn im Kino. Zahllose andere Frauen taten es überall.
0: Heute auf den Tag genau vor 80 Jahren wurde der Bikini der erstaunten Öffentlichkeit präsentiert.

0: Sommer, Sonne, Blechlawine. Wenn die Ferien beginnen, wird es immer wieder eng auf den Straßen. Und wenn es dann Stau gibt, sollte man cool bleiben. Sollte. Wie geht's Ihnen da? Das ist unser Thema. Viele fahren ja inzwischen nachts in den Urlaub, um dem Stau zu entfliehen.
1: Also zwischen 12 und 6 ist immer am besten gewesen. Da war man staufrei.
0: Über die MDR Sachsen-App hat uns Peter aus Großenhain direkt von der A4 eine Sprachnachricht geschickt.
2: Also ich stand gerade Richtung Erfurt im Stau bei Chemnitz, aber es war sehr diszipliniert und ja, nach 10 Minuten war der Spuk vorbei, alles okay. Wir haben auch keine Eile.
0: Das ist gut. Wenn man nicht dringend irgendwo hin muss, da ist der Stau dann leichter zu ertragen. Rika aus Dresden hat geschrieben, habe noch keinen großen Stau erlebt, habe aber bei immer CDs mit Kabarett und Humor dabei, um für fröhliche Kurzweil zu sorgen. Geben Sie uns Ihre Stautipps durch. Erzählen Sie uns von Ihrem verrücktesten Stau per Sprachnachricht über die MDR Sachsen-App. Das geht am schnellsten.

Das Sachsenradio am Sonntagnachmittag. Wie reagieren Sie, wenn Sie im Stau stehen? Ruhig, wütend, genervt? Und was war bislang so Ihr verrücktester Stau, den Sie miterlebt haben? Und Andreas aus Wurzen hat geschrieben, ich stand 6 Stunden im Stau, Autobahn Magdeburg-Hannover wegen eines Unfalls. Und am Flugplatz Hannover wartete mein Hund, der von Spanien eingeflogen wurde. Auch eine sehr interessante Geschichte.

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1: Erinnern Sie sich noch an letzten Sonntag? Wie heiß es da war? Im Vergleich dazu haben sich die Temperaturen halbiert. Heute viele Wolken, es kann regnen, selten Sonne, auch wenn sie gerade mal durchs Fenster scheint. Temperaturen heute 22 bis 24 Grad. In die erste Sommerferienwoche starten wir mit 20 bis 22 Grad. Dazu ist es meist stark bewölkt und am Abend kann es ja kräftige Schauer geben, aber Regen ist auch nicht so schlecht. Richtig sommerlich, warm wird es wahrscheinlich erst wieder, so ab Donnerstag, vielleicht Freitag.
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2: Mit Andrea Hille. Im Landkreis Sächsische Schweiz-Osterzgebirge wächst das Netz aus Notrufpunkten. Laut dem Landratsamt Pirna ist es am dichtesten im Elbsandsteingebirge. Künftig sollen Rettungsschilder aber auch in der Altenberger Region und im Taranter Wald angebracht werden. Mirko Protze vom Landratsamt sagte MDR Sachsen, wie das System funktioniert.
3: Die Notrufpunkte sind so angedacht, dass Wanderer oder Touristen sich bei der Leitstelle melden können und sich sozusagen dort bei der Leitstelle mit der Nummer melden, damit die Leitstelle sofort weiß, wo der Hilfesuchende sich befindet. Also gerade im Bereich der Sächsischen Schweiz, die ist ja sehr zerklüftet, auch unwegsam. Viele Touristen haben ja dann auch jetzt in den letzten Jahren einen vermehrten Anstieg an Bergwachteinsätzen gehabt, wo Leute Hilfe benötigten. Um diese Hilfe eben schneller zur Verfügung zu stellen, ist es ja wichtig, die Leute zu lokalisieren.
2: Insgesamt wurden bislang rund 660 Markierungen an Wanderwegen, Schutzhütten und Aussichtspunkten der Sächsischen Schweiz angebracht. Jugendliche sollten sich bei der Ausbildungsplatzsuche nicht ausschließlich auf ihren Wunschberuf konzentrieren. Dazu rät die Regionaldirektion Sachsen der Arbeitsagentur. Gerade in technischen Berufen, der Logistik oder im Einzelhandel gäbe es deutlich mehr freie Ausbildungsplätze als Bewerber. Wer auch Alternativen in Betracht ziehe, habe kurz vor Beginn des Ausbildungsjahres gute Chancen auf einen Ausbildungsvertrag. Die Arbeitsagentur verweist dabei auf die Hilfe durch die Berufsberater. Ein Reisebus mit 70 Insassen ist auf der A2 im Landkreis Potsdam-Mittelmark verunglückt. Nach Angaben der Autobahnpolizei wurden 11 Fahrgäste leicht verletzt. Der Bus kam am Morgen zwischen Ziesa und Wollin in Fahrtrichtung Berlin von der Fahrbahn ab. Das Fahrzeug streifte aus noch ungeklärter Ursache die Schutzplanke und riss eine Notrufsäule um. Alle Verletzten konnten vor Ort versorgt werden. Der Bus war nach dem Unfall nicht mehr fahrbereit. Die A2 war in Richtung Berlin rund 2 Stunden gesperrt. Die Hitzewelle hat Sachsens Wildtierstationen an ihre Belastungsgrenze gebracht. Wie die Wildvogelhilfe Leipzig mitteilte, waren hunderte Vogelküken, vor allem junge Mauersegler, wegen der hohen Temperaturen aus ihren überhitzten Nestern gesprungen. Allein im Raum Leipzig wurden demnach mehr als 500 verwaiste Küken gemeldet. Die Wildvogelhilfe Leipzig konnte nach eigenen Angaben jedoch nur 76 Tiere aufnehmen. Inzwischen hat sie die Aufnahme neuer Tiere ganz gestoppt. Auch andere Pflegestationen in Deutschland sind demnach überlastet. Es fehle an Personal, Zeit und Geld, um alle gefundenen Tiere versorgen zu können. Das waren Nachrichten von MDR Sachsen. 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
1: MDR Sachsen Verkehrsservice A9 Richtung München zwischen Leipzig West und Kreuz Rippachtal. Stau und stockender Verkehr nach einem Unfall, 15 Minuten die Wartezeit. A9 Richtung München zwischen Naumburg und Reußig, Stau an einer Baustelle, 15 Minuten brauchen Sie länger. Und dann haben wir einen Blitzer auf der B93 Richtung Zwickau vor dem Moseltunnel. Für mehr Tipps unsere kostenlose Verkehrshotline 0800 6375 637. Schnell und aktuell, der MDR Sachsen Verkehrsservice.
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1: Tagsüber arbeitet sie als Schweißerin, nachts aber tanzt sie in einer Bar. Die 18-jährige Alexandra träumt von Unabhängigkeit von der großen Liebe und sie will ins Tanzkonservatorium aufgenommen werden. Und das schafft sie mit einem großartigen Auftritt vor einer sehr strengen Jury zu dieser Musik. Flashdance heißt das Lied von Iron Cara und Flashdance heißt auch der Tanzfilm aus dem Jahr 1983. Der Song gewann ein Jahr später den Oscar für die beste Filmmusik. Völlig zu Recht, wie ich finde. und wir spielen den Titel kurz vor halb vier hier beim Sachsenradio. Ihnen einen schönen Sonntag.
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Wenn Sie jetzt im Stau stehen und das Sachsenradio hören, dann haben Sie jetzt vielleicht gesagt, was? Erst kurz vor 3:30 kommt Flashdance mit Iron Cara. Nee, der Neumann hat sich verhauen, kurz vor 3:30 ist es schon soweit. Da kommt dieser wunderbare Song hier beim Sachsenradio. Und wenn Sie im Stau stehen, dann können Sie uns vielleicht auch eine Staugeschichte erzählen, so wie dieser Hörer hier, der hat geschrieben, wütend reagieren auf den Stau bringt nichts. Vor dem Losfahren kann man sich ja bei Google Maps über Staus auf der Strecke informieren. Der verrückteste Stau war mal im Sommer eine Vollsperrung auf der A4. An einem Freitag stand ich den ganzen Arbeitstag im Stau, hatte da auch andere Leute aus meiner Wohnnähe kennengelernt, obwohl der Stau rund 80 Kilometer von daheim entfernt war. Sorry.

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0: Die Beatles beim Sachsenradio. Ferienstart in Sachsen, das bedeutet für viele Koffer packen und dann geht's los. Wir haben uns heute mal bei Reisenden umgehört und gefragt, wohin geht's und worauf freuen sie sich am meisten? Sachsenradio-Reporter Michael Langner meldet sich von einem Rastplatz an der A4 bei Chemnitz.
1: Sind Sie auf dem Weg Richtung Urlaub?
2: Jawohl.
1: Wo geht's denn hin?
2: Nach Österreich an Attersee.
1: Das klingt sehr gut. Wo kommen Sie her, wenn ich fragen darf?
2: Aus Guben, Brandenburg.
1: Das heißt, Sie sind schon einen Moment unterwegs gewesen?
2: Ja, über 2 Stunden.
1: Und was sagt das Navi? Wie weit brauchen Sie noch?
2: Ich glaube 600 Kilometer.
1: Auf was freuen Sie sich denn am meisten im Urlaub?
2: Nach der Hitze auf entspannte Tage. Wir kennen die Gegend gut an See und gut.
1: Also Sie sind schon mehrfach dort gewesen. Fahren Sie immer an die gleiche Stelle?
2: Ja.
1: Seid ihr Richtung Urlaub unterwegs?
3: Nein, Richtung nach Hause. Ja, wir waren Familie besuchen und jetzt fahren wir wieder nach Hause.
1: Was war denn euer schönster Urlaub bisher?
4: Kroatien waren wir.
5: Kroatien, ja.
4: Da war es herrlich.
3: Es war noch nichts los. Wir sind außerhalb der Hauptsaisonzeit gefahren. Und da war super. War nicht viel los.
5: Schönes Wetter, ja. Nette Leute.
1: Und habt ihr schon mal krass im Stau gestanden auf dem Weg in die Ferien?
3: Ja, aber das ist schon ganz, ganz viele Jahre her. Da sind wir 13 Stunden.
4: Da waren wir auch Kroatien, genau. Sind wir auch mit einem Auto nachmittags, oder was heißt nachmittags? Nach dem Frühstück sind wir los und waren 13 Stunden unterwegs für 600 Kilometer. Also haben wir gesagt, nie wieder. Und beim letzten Mal waren wir halt über Nacht unterwegs. War besser.
0: 13 Stunden. Dann wünsche ich allen, die heute unterwegs sind, gute und staufreie Fahrt in die Ferien. Und Sie können uns weiter Ihre besondere Staugeschichte erzählen über die MDR Sachsen App.

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2: Wolken, Regen, ab und an Sonne, 22 bis 24 Grad. Morgen Wolken, Regen, ab und an Sonne, 20 bis 22 Grad. MDR Sachsen Verkehrsservice A9 Richtung München zwischen Leipzig West und Kreuz Rippachtal. Stau und stockender Verkehr nach einem Unfall. Wartezeit 15 Minuten. A9 Richtung München zwischen Naumburg und Bad Klosterlausnitz. Stau und stockender Verkehr an einer Baustelle. 20 Minuten brauchen Sie länger. Die A72 Richtung Hof ist zwischen Espenhain-Kitscher und Borna Nord nach einem Unfall gesperrt, zurzeit Stau. Und dann haben wir noch einen Blitzer auf der B93 Richtung Zwickau vor dem Moseltunnel. Für mehr Tipps unsere kostenlose Verkehrshotline 0800 6375 637. 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

0: Wenn die Staus immer länger werden, dann sind Sommerferien. Gestern waren vor allem die Strecken Richtung Österreich in Tirol ziemlich voll. Bei uns in Sachsen verteilen sich aktuell die Staukilometer ganz gut. Da bekommt fast jede Autobahn was ab. Und was machen Sie, wenn Sie drinstehen in der Blechkolonne? Versuchen Sie irgendwie noch abzufahren, über die Dörfer dann zu trödeln? Was ist da Ihr Rezept?
1: Ich bleibe meistens drin oder ich versuche schon vorher gar nicht erst auf der Autobahn zu fahren. Aber wenn ich einmal drin bin, dann bleibe ich meistens in dem Stau.
0: Guter Tipp. Und Conny aus Bad Schandau schreibt über unsere MDR Sachsen-App: Eigentlich reagiere ich auf Stau relativ entspannt, man kann es ja nicht ändern. Allerdings war ich kürzlich auf dem Weg zu einer festgebuchten Fähre und hatte 4 Stunden Puffer eingeplant. Als dann die Zeit immer mehr zusammenschmolz, wurde es tatsächlich Stress. Fazit: nächstes Jahr Zwischenübernachtung einplanen. Jan aus Augen im Markgräferland hört uns auch. Er schreibt: bei Stau, ich schaue auf der Autokarte nach einer Ausweichstrecke und was es dann so für Sehenswürdigkeiten auf dem Weg gibt. Gabriele, die hat einfach ihr Auto abgeschafft, damit kein Stress mehr, keine Wut, nicht genervt, weil kein Stau. Und ich nehme gern weiter ihre Stautipps und Stau-gut-übersteh-Techniken entgegen. Über die MDR Sachsen-App oder per Mail schreiben oder vielleicht auch eine Sprachnachricht schicken.

Die Enttäuschung war riesig. Nach dem Ausscheiden der deutschen Fußballnationalmannschaft bei der Weltmeisterschaft gegen Paraguay im 16. Finale. Schauen wir mal 20 Jahre zurück. Da hatten sich die Deutschen im eigenen Land immerhin ins Halbfinale durchgespielt. Am 4. Juli 2006 musste man in Dortmund gegen

0: Palermo. Und jetzt liegen sie alle auf dem. In der 119. Minute.
1: 0:1 durch Grosso, 0:2 durch Del Piero. Der Finaltraum war geplatzt. Und die Herzen von Millionen deutscher Fans gebrochen. Ich war damals in Leipzig auf dem Augustusplatz bei der Live-Übertragung auf der großen Leinwand mit dabei. Der MDR hatte damals ein gläsernes Studio dort. Und ich habe noch nie so viele traurige Menschen gesehen nach dem Spiel. 20.000 hatten zugeschaut. Mit Tränen in den Augen sind die ganz leise von dannen geschlichen. Ein paar Tage später gewann Deutschland das Spiel um Platz 3 gegen Portugal. Und das Sommermärchen 2006 nahm noch einen versöhnlichen Abschluss vor 20 Jahren.

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1: Heute ein Mix aus Wolken, Regen, etwas Sonne, 22 bis 24 Grad. Morgen ähnliches Wetter, etwas kühler als heute.
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2: Mit Andrea Hiller. Im Landkreis Sächsische Schweiz-Osterzgebirge wächst das Netz aus Notrufpunkten. Laut dem Landratsamt Pirna ist es am dichtesten im Elbsandsteingebirge. Dort wurden demnach bislang rund 660 Markierungen an Wanderwegen, Schutzhütten und Aussichtspunkten angebracht. Allein im vergangenen Jahr kamen mehr als 200 hinzu. Die gelben Schilder sind mit einer individuellen Nummer versehen, die Hilfesuchende im Notfall an die Rettungsleitstelle übermitteln können. Bergwacht und Feuerwehr wissen dann sofort, wo sich der Unfallort befindet. Nach Angaben des Landratsamtes sollen solche Rettungsschilder künftig auch im Osterzgebirge und im Taranter Wald angebracht werden. Nach einer körperlichen Auseinandersetzung mit einem lebensbedrohlich Verletzten in Zwickau sitzen zwei Männer in Untersuchungshaft. Wie die Polizei mitteilte, wurden die Tatverdächtigen im Alter von 19 und 25 Jahren zuvor dem Haftrichter vorgeführt. Insgesamt sollen gestern Abend in der Zwickauer Innenstadt vier Afghanen in einen Streit geraten sein, der dann eskalierte. Laut Polizei ist der Zustand des 26-jährigen Opfers unverändert kritisch. Gesucht werden Zeugen, die konkrete Angaben zum Hergang machen können. Großes Interesse haben die Ermittler an Fotos und Videos. Die AfD hat in Erfurt ihren zweitägigen Bundesparteitag beendet. Zum Abschluss wurden Beschlüsse zur Änderung der Satzung und Finanzordnung der Partei gefasst. Die wiedergewählten Vorsitzenden Weidel und Krupalla bekräftigten in ihren Schlussreden den Regierungsanspruch ihrer Partei. Man wolle sich nun auf die anstehenden Landtagswahlkämpfe konzentrieren. Die Thüringer Polizei zog eine positive Bilanz ihres Einsatzes bei den Protesten und Blockaden rund um das Parteitagsgelände. Angesichts zehntausender Teilnehmer seien die Versammlungen überwiegend friedlich verlaufen. In Eilenburg wird nach dreimonatiger Schließung das Stadtmuseum zur Stunde feierlich wiedereröffnet. Ein Wasserschaden hatte zu Ostern vor allem das Treppenhaus beschädigt. Die Museumsleitung verschob die Eröffnung der Sonderausstellung über jüdisches Leben in Eilenburg daher auf heute. Museumsleiterin Franziska Trump erklärt, was in der Ausstellung zu sehen ist.
3: Wir haben uns durch verschiedene Archive gewühlt. Wir haben unter anderem selbst im Ausland, also in Tschechien, in Prag, eine Urkunde auftun können aus dem 14. Jahrhundert. Die eben beweist, dass es in dieser Zeit schon Juden in Eilenburg gab. Einfach um dieses ganze Thema mal richtig aufzuarbeiten, haben wir gesagt, wir nutzen dieses Themenjahr Tacheles und haben tatsächlich viel mehr gefunden, als wir eigentlich gedacht haben. Und die Ergebnisse dieser langen und intensiven Recherche, die präsentieren wir jetzt in der Ausstellung.
2: Die Sonderausstellung über jüdisches Leben in Eilenburg ist bis Ende Januar 2027 zu sehen. Das waren Nachrichten von MDR Sachsen. 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
1: MDR Sachsen Verkehrsservice an neuen Richtung München zwischen Leipzig West und Kreuz Reppachtal. Stau und stockender Verkehr nach einem Unfall. 15 Minuten brauchen Sie länger. A9 Richtung München zwischen Naumburg und Bad Klosterlausnitz. Stau und stockender Verkehr an einer Baustelle. 10 Minuten länger. Die A72 Richtung Hof ist zwischen Estmain-Kitscher und Borna Nord nach einem Unfall gesperrt, zurzeit Stau. Auf der B170 in Dresden zwischen Südhöhe und der A17 Auffahrt Dresden-Südvorstadt Behinderungen nach einem Unfall. Für mehr Tipps unsere kostenlose Verkehrshotline 0800 6375 637. Schnell und aktuell der MDR Sachsen Verkehrsservice.
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1: Sommerferien in Sachsen, das heißt auch im Auto sitzen. Zum Beispiel in Richtung Ostsee und darauf hoffen, dass es trotz der Baustellen zügig vorangeht nach Usedom, nach Rügen oder Warnemünde. Wenn Sie doch im Stau landen, wie reagieren Sie? Toben Sie, wüten Sie, beißen Sie in die selbstgeschmierte Leberwurstbämme? Oder kurbeln Sie die Scheibe runter und schauen entspannt raus ins Kornfeld. Und was war bislang Ihr schlimmster oder verrücktester Stau, den Sie je erlebt haben? Schreiben Sie mir, schicken Sie mir eine Sprachnachricht über die MDR Sachsen App. Die Mamas und Papas träumen sich nach Kalifornien, bei uns zu hören, gleich nach den Bee Gees.
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0: Dolly wurde am 5. Juli 1996 in Roslyn geboren, in der Nähe von Edinburgh, war also eine gebürtige Schottin. Namenspatin, die Country-Sängerin Dolly Parton. Den Namen bekam Dolly von Wissenschaftlern verpasst, denn Dolly war ein ganz besonderes Schaf, das erste geklonte Säugetier.
1: Entstanden war Dolly 1996 als genetische Kopie eines bereits geschlachteten Tieres. Ihr Erbmaterial stammte aus einer Euterzelle vom Schlachthof. Den Zellkern dieser Körperzelle haben Wissenschaftler in eine Eizelle verpflanzt. Deren Erbgut hatten sie zuvor entfernt. So entstand ohne biologische Befruchtung im Labor ein Embryo mit dem Erbgut des geschlachteten Tieres. Eine Schafsleihmutter trug ihn aus und am 5. Juli 1996 kam Klon Dolly zur Welt. Der Embryologe Bill Ritchie vom Roslin Institute erinnert sich an die Aufregung, die die Geburt seinerzeit hervorrief, und zeigt ein Foto.
2: Dolly is standing up.
3: Dolly richtet sich an ihrem Gatter auf und betrachtet die etwa 50 Fotografen. Einer von ihnen hat die Szene von hinten aufgenommen. So war das.
1: Bill Ritchie ist gewissermaßen Dollys Vater. An die nervenaufreibende Arbeit im Labor kann er sich auch Jahre später gut erinnern.
3: In diesem Labor wurde Dolly geschaffen. Mit diesem Equipment haben wir die Mikromanipulation durchgeführt.
1: Der Embryologe blickt durch ein Mikroskop. Mit kleinen Rädchen und einer Art Joystick kann er feinste Instrumente exakt bewegen. So hat er in unzähligen Versuchen Eizellen und Körperzellen zusammengebracht.
3: Es ist wie ein Spiel. Man braucht jede Menge Konzentration. So viel kann schiefgehen. Ich bin immer wieder überrascht, dass aus einem so winzigen Zellkern, den wir so grob behandeln, ein neues Lebewesen entstehen kann. In diesem Kern steckt die gesamte Information, um ein neues Tier aus altem Erbmaterial zu erschaffen, wenn Sie so wollen.
1: Einige Monate später ging die Nachricht vom geklonten Schaf um die Welt. Die Titelseiten nahezu aller Tageszeitungen zierte ein Schafskopf. Viele Kritiker äußerten die Befürchtung, dass bald auch Menschen geklont werden könnten. Selbst die Fachwelt reagierte überrascht. Denn in der Wissenschaft galt das Dogma, eine ausgereifte Körperzelle kann nicht verjüngt werden. Aus ihr kann niemals ein neues Lebewesen entstehen. Die Existenz des geklonten Schafes brachte dieses Dogma zum Einsturz, erinnert sich Tierzüchter Heiner Niemann vom Institut für Tierzucht und Tierverhalten in Mariensee bei Hannover.
4: Das ist ein Markstein in der Wissenschaft und ich denke mal zusammen mit den ja wenige Jahre später beschriebenen humanen Stammzellen hat das die Biologie in dramatischer Weise verändert.
0: Klonschaf Dolly erblickte das Licht der Welt heute vor 30 Jahren und man kann Dolly noch besichtigen im Royal Museum in Edinburgh.

0: Das Sachsenradio am Sonntagnachmittag. Trotz Ferienstart, es sieht derzeit nicht ganz so schlimm aus auf Sachsens Autobahnen, was Stau angeht. Etwas Stau auf der A9 und eine Sperrung auf der A72 nach einem Unfall. Wir reden heute mit Ihnen beim Sachsenradio über besondere Stauerlebnisse. Martin aus Berlin-Buch hat geschrieben über die App: Ich bleibe im Stau ruhig, es kann man ja nicht ändern, wenn man drin ist. Der verrückteste Stau auf einer Fahrt nach der Montagewoche auf der A9, da irrte eine Ziegenherde bei Eisenberg zwischen den stehenden Autos herum. Kerstin aus Chemnitz hat sich gemeldet. Ich habe an und für sich mit dem Stau keine Probleme. Ich lese, ich bin nämlich eine Leseratte oder ich habe auch genügend Spiele auf dem Handy. Der verrückteste Stau war eine Fahrt zu einer Operation, Uniklinik Magdeburg. Erst bedrängt uns ein Transporter, der dann einen Auffahrunfall hatte. Und kurz vor Magdeburg war Stau. Ein Polizist wies uns die Ausfahrt an. Wo fanden wir uns wieder? Am Flughafen Halle Leipzig. Ein netter Mensch zeigte uns dann den Weg und so kamen wir noch pünktlich in der Uniklinik an. Eine Sprachnachricht haben wir reinbekommen von Ulrich aus Taura.
1: Wir haben vor einigen Jahren auf der A54 in Frankreich von Marseille in Richtung Nîmes fast 5 Stunden auf der Stelle gestanden, kurz vor der Abfahrt Arles. In Nîmes hatten die Landwirte die Autobahn wegen der hohen Dieselpreise blockiert. Das müsste bei uns auch mal gemacht werden.
0: Ja, die hohen Spritpreise führen auch nicht zu weniger Stau im Verkehr, weil die Leute einfach angewiesen sind aufs Auto. Ich habe mal geguckt, gibt's denn ein Lied zum Thema Stau? Ja, das gibt's. Von Reinhard Fendrich.
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2: Wer auf schönes, warmes Sommerwetter hofft, der muss wohl noch bis Freitag warten. Bis dahin ist es wechselhaft, selten sonnig. Heute 22 bis 24 Grad, morgen noch etwas kühler. MDR Sachsen Verkehrsservice A9 Richtung München. Zwischen Leipzig-West und Kreuzrippachtal Stau und stockender Verkehr nach einem Unfall, 15 Minuten die Wartezeit. A9 Richtung München zwischen Dreußig und Bad Klosterlausnitz Stau in einer Baustelle, 30 Minuten brauchen Sie länger. Die A72 Richtung Hof ist zwischen Espenhain-Kitscher und Borna Nord nach einem Unfall gesperrt, zurzeit Stau. Auf der B170 in Dresden zwischen Südhöhe und der A17 Auffahrt Dresden-Südvorstadt Behinderungen nach einem Unfall. Für mehr Tipps unsere kostenlose Verkehrshotline 0800 6375 637. 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
1: 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Andreas, ein Thema beim Sachsenradio: Wie reagiere ich, wenn ich im Stau lande? Wie reagierst du? Genervt? Entspannt?
2: Also da ich nicht entspannt in der Regel reagiere, versuche ich das immer im Vorfeld irgendwie zu umgehen. Also ich vor fast jeder Fahrt schaue ich auf so eine App, ne? Also kommt da was oder sowas? Und ich versuche auch zum Beispiel nachts zu fahren, lange Strecken nachts zu machen, weil ich weiß, wenn ich da einmal drin bin, dann bin ich nicht so ganz entspannt.
1: Stauthema bei uns, bei dir geht es heute Abend um das Thema: Ich halte einen Tiger.
2: Ja, das ist ein großes Thema. Es gab ja monatelange Querelen um diese Tiger von Dölzig bei Leipzig. Am vergangenen Mittwoch wurden 6 der 8 Tiger ja betäubt und dann abtransportiert nach Spanien. Wie geht's Ihnen dort? Und was sagt die Tiger-Lady Carmen Zander zu dieser Aktion? All das erzählen wir heute im Sachsenspiegel, weil wir haben uns die Bilder aus dieser Auffangstation in Spanien geholt und wir haben mit der Dompteurin, mit Carmen Zander, gesprochen.
1: Ein weiteres Thema: Ackerland ist inzwischen eine lukrative Kapitalanlage und da hat die Kirche in Sachsen ein Wörtchen mitzureden. Wieso?
2: Ja, man kann wirklich sagen, Bauernland in Gottes Hand. Es weiß kaum einer, aber die Kirchen, die besitzen relativ viel solcher Flächen, die sind quasi Großgrundbesitzer, auch in Sachsen. Sie verpachten es dann und wir haben mal gefragt, verpachten sie es, um möglichst viel Geld zu verdienen, oder gibt es dann auch andere Werte, die sie verfolgen? Wir haben mit Landwirten gesprochen, die Pächter sind, und wir haben mit Gemeinden gesprochen. Wie verpachten die eigentlich ihr Land?
1: Klingt spannend. Der Sachsenspiegel heute ab 19 Uhr im MDR Fernsehen mit Andreas Rock. Andreas, schöne Sendung.
2: Bis später.

0: Haben Sie heute Vormittag im Sommersonntagsbrunch beim Sachsenradio das Rätsel schnell lösen können und unsere gesuchte Prominente rausbekommen? Ich fand es anfangs doch ziemlich schwer, denn die Stimme der Person war ja verfremdet worden. Hier erzählt sie übers Zustandekommen ihrer wohl bekanntesten Fernsehsendung.
1: Es gab die Idee einer Late Night und es sollte wieder die klassische Late Night sein, so mit 500-600 Menschen, die im Publikum sitzen. Und mir war klar, wenn du da eine Late Night machst, du musst, weil ich lange Kamerad gemacht habe, du musst diese 400-500 Menschen, ja genau, immer bei Laune halten, selbst wenn eine Drehpause ist, selbst wenn die Kameraseits kommt, irgendwie Werbung, irgendwas ist. Und der Druck ist wesentlich kleiner, wenn nur 12 Leute da sitzen. Ich kann mich mit jedem Einzelnen, wenn wir kurz die Kameras absetzen, unterhalten. Ich kann zwischendurch sagen, ich gehe mal schnell Pipi machen und die bestellen sich ein Bier und dann bin ich wieder da. Der Gast kann machen, was er will. Es ist ein ganz anderes Feeling. Das andere hätte mich überfordert. Das weiß ich. Da hätte ich auch keine Lust dazu gehabt.
2: Ja.
1: Ich habe zu so vielen Sachen auch keine Lust. Ich bin ja auch eine Faulwurst.
0: Hinter der Faulwurst versteckte sich Moderatorin und Sängerin Ina Müller. Viele kennen sie bestimmt aus Inas Nacht. Man hat es, dass es Ina ist, glaube ich, auch an der norddeutschen Dialektfärbung gemerkt. Ina Müller, unsere Prominente, die bei Stefan Bischoff im Sommersonntagsbrunch gesucht wurde. In einer Woche können Sie wieder miträtseln von 10 bis 13 Uhr hier beim Sachsenradio.

MDR Sachsen Verkehrsservice mit einer aktuellen Meldung. Vorsicht auf der A4 Richtung Frankfurt zwischen Ronneburg und Gera Leumnitz liegen Fahrzeugteile auf der linken Fahrspur.

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1: Erinnern Sie sich noch an Sonntag vor einer Woche? Da war es bullig heiß bei um die 40 Grad. Heute deutlich kühler, 22 bis 24 Grad dazu. Viele Wolken, ab und an Regen. Morgen wird's ähnlich und noch etwas kühler als heute, 20 bis 22 Grad.
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2: Mit Andrea Hille. Nach einer Auseinandersetzung in Zwickau ist ein 26 Jahre alter Mann seinen Verletzungen erlegen. Das hat die Polizei mitgeteilt. Zwei Tatverdächtige im Alter von 19 und 25 Jahren befinden sich in Untersuchungshaft, nachdem ein Richter Haftbefehl erlassen hatte. Insgesamt sollen gestern Abend in der Zwickauer Innenstadt vier Afghanen in einen Streit geraten sein, der dann eskalierte. Der 26-Jährige starb heute im Krankenhaus. Ein 20-Jähriger wurde bei der Auseinandersetzung leicht verletzt. Die Polizei sucht Zeugen, die Angaben zum Hergang machen können. Großes Interesse haben die Ermittler an Fotos und Videos. Im Landkreis Sächsische Schweiz-Osterzgebirge wächst das Netz aus Notrufpunkten. Laut dem Landratsamt Pirna ist es am dichtesten im Elbsandsteingebirge. Dort wurden demnach bislang rund 660 Markierungen an Wanderwegen, Schutzhütten und Aussichtspunkten angebracht. Allein im vergangenen Jahr kamen mehr als 200 hinzu. Die gelben Schilder sind mit einer individuellen Nummer versehen, die Hilfesuchende im Notfall an die Rettungsleitstelle übermitteln können. Bergwacht und Feuerwehr wissen dann sofort, wo sich der Unfallort befindet. Nach Angaben des Landratsamtes sollen solche Rettungsschilder künftig auch im Osterzgebirge und im Tharander Wald angebracht werden. Jugendliche in Sachsen, die noch einen Ausbildungsplatz suchen, haben nach Einschätzung der Bundesagentur für Arbeit weiterhin gute Chancen. Wenige Wochen vor Beginn des Ausbildungsjahres komme noch einmal Bewegung in den Ausbildungsmarkt, sagte Frank Vollgold von der Regionaldirektion Sachsen im Gespräch mit MDR Sachsen.
3: Es werden sich noch viele junge Menschen melden. Es werden viele junge Menschen einen Ausbildungsvertrag unterschreiben können. Und alle, die noch nichts haben oder bisher auf eigene Faust gesucht haben, den möchte ich raten, schnell zur Berufsberatung zu gehen und gemeinsam mit den Berufsberatern einen Ausbildungsplatz zu suchen, die Unterstützung anzunehmen. Und dann sind wir sehr optimistisch, dass die jungen Menschen im August und September ihre Ausbildung beginnen.
2: Nach Angaben der Arbeitsagentur suchen derzeit noch rund 7.600 Jugendliche einen Ausbildungsplatz. Gleichzeitig sind noch knapp 7.200 Lehrstellen unbesetzt. In Chemnitz hat das Festival Theater der Welt knappe 17.000 Besucher in seinen Bann gezogen. Das teilten die Veranstalter mit. Demnach waren die meisten der insgesamt 200 Vorstellungen ausverkauft. Die Festivalmacher bezifferten die Auslastung auf knapp 92%. 9 Kuratorinnen und Kuratoren aus verschiedenen Ländern hatten das Programm zusammengestellt. Am Abend endet das dreiwöchige Festival mit einer Party am Spinnbau. Das Theaterfest findet alle 3 Jahre statt, immer in einer anderen deutschen Stadt. Das waren Nachrichten von MDR Sachsen. 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
1: MDR Sachsen Verkehrsservice. Vorsicht auf der A4 Richtung Frankfurt. Zwischen Ronneburg und Gera Leumnitz liegen Fahrzeugteile auf der linken Fahrspur. A9 Richtung München. Zwischen Leipzig West und Kreuz Rippachtal Stau und stockender Verkehr nach einem Unfall. 15 Minuten die Wartezeit. A9 Richtung München, zwischen Dreußig und Bad Klosterlausnitz, Stau an einer Baustelle, 30 Minuten brauchen Sie länger. Die A72 Richtung Hof ist zwischen Espenhain, Kitschau und Borna Nord nicht mehr gesperrt, eine Fahrspur ist wieder frei. In Pirna ist die Zehistaer Straße zwischen Kohlbergstraße und an der Seidewitz wegen umgestürzter Bäume gesperrt. Für mehr Tipps unsere kostenlose Verkehrshotline 0800 6375 637. Schnell und aktuell, der MDR Sachsen Verkehrsservice.
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1: Vor einer Woche noch bin ich um 5 aufgestanden am Sonntag, um den Garten zu gießen, bevor ich mich dann auf den Weg ins Funkhaus gemacht habe. Heute konnte ich länger schlafen. Es ist ja nicht so heiß wie vor einer Woche. Der Garten für viele Rückzugsort, ein Ort, wo man gern selbst Hand anlegt. Wenn Sie Fragen haben rund ums Thema Garten und Pflanzen, dann haben wir hier beim Sachsenradio unsere Expertin Helma Bartholomei. Und es gibt auch noch einen Garten-Podcast mit dem lustigen Namen Kompost und Konfetti. Wie es zu diesem Namen kam, kläre ich in ein paar Minuten. Der Sänger von Frankie Goes to Hollywood, Holly Johnson, mit seiner Hymne auf die amerikanische Konsum- und Popkultur. Es geht um Blue Jeans, Coke, Pepsi, Americanos. Zu hören beim Sachsenradio nach Pur, den Carpenters und Bananarama.
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0: Sie kennen das bestimmt. Wenn man einen Garten hat, dann bringt der viel Freude, aber auch viel Arbeit und oft viele Fragen. Was, wenn die Hitze meinen Pflanzen zu schaffen macht? Welche Stauden sind eigentlich insektenfreundlich? Und wenn ich einen sehr kleinen Garten habe oder wenig Platz, wie bepflanze ich das am besten? Antworten auf solche Fragen findet man beim ARD-Garten-Podcast mit dem schönen Titel Kompost und Konfetti. Maria Scholz und Tobias Bode reden da miteinander oder mit Expertinnen und Experten. Maria, Kompost und Konfetti. Kompost im Titel bei einem Garten-Podcast ist klar, aber was macht dort das Konfetti?
1: Ja, also das Konfetti ist so ein bisschen die Leichtigkeit, die man vielleicht beim Gärtnern manchmal mitbringen muss. Also vielleicht auch so ein bisschen Gelassenheit, weil auch viel schief geht und das ist bei uns auch okay. Es können Sachen schief gehen, Fehler sind okay und das wollen wir auch so ein bisschen vermitteln.
0: Ist der Podcast eher was für Anfänger oder für Fortgeschrittene?
1: Es ist für jeden was, der gern gärtnert, der ob im Kleinen jetzt im Reagenzglas in Anführungszeichen auf dem Balkon oder auch draußen auf großen Beeten. Wir haben abwechselnd Expertinnen und Experten für auch größere Themen wie Tomatenzucht, aber wir sprechen auch über Kleinigkeiten, wie ist irgendein Kraut in unseren Garten gelangt und was machen so die kleinen Sachen für Freude.
0: Kann man euch Fragen stellen?
1: Ja, man kann an kompost-und-konfetti@mdr.de auch Themenvorschläge zum Beispiel machen für einen Podcast. Und wir machen auch manchmal so Community-Folgen. Einfach uns ein bisschen folgen, dann kriegt ihr das auch mit und dann könnt ihr uns auch Fragen stellen.
0: Hat dich der Podcast als Gärtnerin besser gemacht?
1: Ja, also ein bisschen besser hat er mich auf jeden Fall schon gemacht. Mit dem Tobi und meinem Co-Host zusammen machen wir auch oft Folgen, wo wir uns austauschen. Und zum Beispiel habe ich einen ganz neuen Blick auf den Efeu bekommen. In der Folge Efeu Fluch oder Segen muss man auf jeden Fall mal reinhören bei Kompost und Konfetti.
0: Was hat dich am meisten überrascht bislang, was du vielleicht überhaupt noch nicht wusstest? Gibt's da was?
1: Ja, am meisten, ja doch, tatsächlich auch bei dem Efeu, muss man sagen. Es gibt so eine Variante, die man quasi so strauchartig im Topf irgendwie haben kann, wo man nicht Angst haben muss, dass der eskalativ einmal das Haus umrankelt und dann nochmal den Garten und den Nachbarn mit. War mir so nicht bewusst und ich muss sagen, ich werde immer wieder auch einfach überrascht von Insekten, die aufregende Dinge tun, die irgendwelche anderen überwältigen in der Blüte oder so. Habe ich vorher alles nicht gekannt und bin offen für alle weiteren Folgen.
0: Der Garten-Podcast Kompost und Konfetti mit Maria Scholz und Tobias Bode zu finden in ARD Sounds. Und gleich hören wir mal rein hier beim Sachsenradio.
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1: Bei Kompost fällt mir immer der Gartensketch ein von Herricht und Preil. 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Und man schon beim Pflanzen den Eimer voller Kirschen vor Augen hat oder die frischen Pflaumen. Doch von der Pflanzung bis zur Ernte ist es ein weiter Weg, denn so ein Bäumchen muss erzogen werden, wie es die Fachleute sagen. Fachleute wie Gärtnerin und Baumpflegerin Line Ritter aus Bad Düben.
2: Generell ist zu sagen, der muss halt gut durchlüftet und Licht bekommen, auch in den unteren Astbereichen, damit er uns halt nicht in die Höhe schießt. Also den schon nach der Pflanzung jedes Jahr zu begleiten und dahingehend hinzuziehen, wo wir ihn haben wollen.
1: Denn so ein richtig hoher Obstbaum mag zwar praktisch sein beim Rasenmähen, aber in 4 oder 5 Metern Höhe möchte man ja auch nicht die Kirschen ernten. Man will ja gefahrlos an die Früchte kommen. Und die sollten möglichst viel Licht abbekommen. Nur dann werden sie lecker. Das ist Ziel des Erziehungsschnitts.
2: Stellen wir uns einen Kegel vor. Oder von mir aus eine Tanne. Das heißt, die obere Spitze sollte möglichst weit nach oben ziehen und dann sollte sich das Ganze schön weit nach unten weiterhin ausbreiten. Mhm. Das ist ideal für den Lichteinfall.
1: Dabei ist dann auch Geduld gefragt, wie Baumpflegerin Line Ritter weiß.
2: Nee, man sagt, wenn man einen neuen Baum pflanzt, dann bedarf es ungefähr 15 Jahre, bis man den richtig erzogen hat, dass man dann in größeren Intervallen weiterschneiden kann. Also da hat man wirklich mehrere Jahre Pause. Aber das heißt, 15 Jahre wirklich jedes Jahr rangehen und ihn in die Richtung drängen, in die man es gerne möchte.
1: Auch bei älteren Bäumen ist regelmäßiges Schneiden sinnvoll. 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
1: Heute Abend und in der Nacht oft stark bewölkt. Es kann noch mal regnen und die Temperaturen, die gehen zurück auf 16 bis 14 Grad. Morgen nicht sehr warm, nur 20 bis 22 Grad. Es ist oft stark bewölkt, ab und an Regen. MDR Sachsen Verkehrsservice. Vorsicht auf der A4 Richtung Frankfurt zwischen Ronneburg und Gera Leumnitz. Liegen Fahrzeugteile auf der linken Fahrspur. A9 Richtung München zwischen Leipzig West und Kreuz-Rippachtal Stau und stockender Verkehr nach einem Unfall. 15 Minuten die Wartezeit. A9 Richtung München zwischen Dreußig und Bad Klosterlausnitz. Stau an einer Baustelle, 30 Minuten brauchen Sie länger. Die A72 Richtung Hof ist zwischen Espenhain und Kitscher und Borner Nord nicht mehr gesperrt. Eine Fahrspur ist wieder frei. Für mehr Tipps unsere kostenlose Verkehrshotline 0800 6375 637. 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

0: Endlich Ferien. Für viele geht's direkt schon jetzt am ersten Wochenende los Richtung Urlaub. Manche müssen vielleicht noch ein bisschen arbeiten. Manche kommen schon aus den Ferien zurück. Unser Reporter Michael Langner, der war heute auf einem Rastplatz auf der A4 bei Chemnitz unterwegs und er hat festgestellt, auf so einem Rastplatz trifft man halb Deutschland.
1: Wohin geht's denn?
2: Wieder nach Hause. Bayern, Bayreuth. Wir waren im Tropical Island. Ziemlich stressig, aber ging so.
1: Ging so?
2: Ja, weil es dort ziemlich stressig war, weil wir in einem Zelt geschlafen haben und das war nicht so erholsam. Das war nur eine Matratze auf Sandboden und das war nicht so schön.
1: Ja, schade. Und habt ihr demnächst noch einen Urlaub geplant?
2: Ja, nach Italien, zum Gardasee.
3: Wir fahren wieder hoch an der Küste, Nordsee.
4: Ich wollte Sie fragen, wohin es geht.
5: Es geht nach Hause, Köln.
4: Das heißt, Sie waren im Urlaub?
5: Genau, in Polen. Sehr schön. Tolle Menschen, tolles Essen. Meine Welt. Ich bin Kajak gefahren, ich habe in Tschechien nach Gold gesucht.
4: Aber also wenn Sie von Köln mit dem Auto nach Polen unterwegs sind, das ist ja ein ganzes Stück.
5: Das ist ein Stück. Mein Rücken merke ich gerade. Deswegen die Pause.
0: Sehr gut. Also ich würde hier in Sachsen eine Übernachtungspause einlegen, einen Tag Urlaub dranhängen und erst morgen nach Köln weiterfahren. Allen, die jetzt unterwegs sind, gute Fahrt.

Slate beim Sachsenradio am Sonntagnachmittag. In Silverstone läuft der große Preis von Großbritannien in der Formel 1. Und nach 22 Runden führt Charles Leclerc im Ferrari vor Kimi Antonelli im Mercedes auf Rang 3. Derzeit Lewis Hamilton im Ferrari, der hatte geführt, hat aber eine 5-Sekunden-Strafe bekommen, hat irgendwas beim Start gemacht. Wie das Rennen ausgeht, das verraten wir Ihnen hier beim Sachsenradio in der nächsten Stunde.

0: Was ist eigentlich eine Pauschalreise? Die KI meint, es ist ein Komplettpaket aus zwei verschiedenen Reiseleistungen, also Flug und Hotel zum Beispiel, das bei einem einzigen Anbieter zu einem festen Gesamtpreis gebucht wird. Erfunden hat diese Reiseart nicht die KI, sondern ein gewisser Thomas Cook. Der bündelte eine Bahnreise mit einem Picknick und einem Unterhaltungsprogramm. So geschehen am 5. Juli 1841. Vor 185 Jahren fand die erste Pauschalreise der Welt statt, erfunden vom Engländer Thomas Cook.
1: An einem Junitag des Jahres 1841 ging der ehemalige Baptistenprediger Thomas Cook zu Fuß von seinem Haus in Market Harborough in die nahegelegene Stadt Leicester, ohne an jeden Pfosten und Pfeiler zu rennen, denn Thomas Cook war nüchtern. Cook war ein Mitglied der neu gegründeten Temperenzlerbewegung. Die Temperenzler sahen die Ursache allen sozialen Übels im unmäßigen Gebrauch alkoholischer Getränke und predigten deshalb Mäßigung im Umgang mit Alkohol und anderen Drogen. Und während er also nach Leicester ging, wo ein Treffen der Temperenzler stattfinden sollte, da kam dem Thomas Cook mit einem Mal ein Gedanke. Es gab da eine höchst aufsehenerregende neue Erfindung namens Eisenbahn. Man müsste doch, dachte Thomas Cook bei sich, die segensreiche Einrichtung der Eisenbahn für die guten Zwecke der Temperenzler nutzen können. Und so fuhren 4 Wochen später, am 5. Juli des Jahres 1841, 500 britische Alkoholgegner die 12 Meilen lange Strecke von Leicester zum Temperenzlertreffen in Loughborough mit einem eigens gecharterten Zug der Midland Railway Company in offenen Wagen ohne Dach zu einem Preis von 1 Schilling pro Nase. Dies war die erste Pauschalreise in der Geschichte der modernen Völkerwanderung, der Beginn des organisierten Massentourismus. Vier Jahre später richtete Thomas Cook eine Reise aus, deren Erlös zum ersten Mal in seine eigene Tasche ging. Ziel war der britische Seehafen Liverpool, wo die Schiffe aus Übersee ankamen, und auf der Rückfahrt schwärmten die Leute von

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1: Am Abend und in der Nacht meist stark bewölkt mit Regenschauern bei 16 bis 14 Grad. Morgen Wolken, selten Sonne, abends Schauer bei 20 bis 22 Grad.
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2: Mit Andrea Hille. Nach einer Auseinandersetzung in Zwickau ist ein 26 Jahre alter Mann seinen Verletzungen erlegen. Das hat die Polizei mitgeteilt. Zwei Tatverdächtige im Alter von 19 und 25 Jahren befinden sich in Untersuchungshaft, nachdem ein Richter Haftbefehl erlassen hatte. Gestern Abend sollen in der Zwickauer Innenstadt vier Afghanen in einen Streit geraten sein, der dann eskalierte. Der 26-Jährige starb heute im Krankenhaus. Ein 20-Jähriger wurde bei der Auseinandersetzung leicht verletzt. Die Polizei sucht Zeugen, die Angaben zum Hergang machen können. Großes Interesse haben die Ermittler an Fotos und Videos. Auch wenige Wochen vor Beginn des neuen Ausbildungsjahres sind in Sachsen noch tausende Lehrstellen frei. Nach Angaben der Regionaldirektion Sachsen, der Bundesagentur für Arbeit, suchen derzeit rund 7.600 Jugendliche einen Ausbildungsplatz. Gleichzeitig sind noch knapp 7.200 Lehrstellen unbesetzt. Die Arbeitsagentur rechnet damit, dass in den kommenden Wochen noch viele Ausbildungsverträge abgeschlossen werden. Jugendlichen ohne Ausbildungsplatz wird empfohlen, sich möglichst bald an die Berufsberatung zu wenden. In der Meißner Frauenkirche können Besucher seit heute eine Ausstellung über das jüdische Meißen sehen. Dokumentiert werden das jahrhundertealte Miteinander, aber auch Brüche im Zusammenleben der Stadt. MDR Sachsen-Reporter Carsten Wolf informiert.
3: Seit fast 1000 Jahren gibt es ein jüdisches Meißen. Den Ausstellungsmachern zufolge lassen sich Spuren aus dem 10., 11. Jahrhundert bis heute finden. Es gäbe aber auch Stellen, wo Wissen, Orte oder Objekte fehlten. Und so seien Mythen entstanden. Jüdische Geschichte als reine Leidensgeschichte, das dunkle Mittelalter oder Jüdinnen und Juden als abgeschottete Außenseiter. Die Ausstellung Jüdisches Meißen bietet Quellen und Fakten mit hebräischen Grabsteinfragmenten, verstreuten Urkunden oder Hinweisen beispielsweise auf Straßen und an Gebäuden. Die Ausstellung ist im Rahmen von Tacheles 2026 entstanden, dem Jahr der jüdischen Kultur in Sachsen. Mit Veranstaltungen in Dresden, Leipzig und Chemnitz oder auch in Zwickau, Hoyerswerda und Görlitz.
2: In Frankreich bedroht ein Waldbrand die dritte Etappe der Tour de France. Betroffen ist das Gebiet um Les Angles im Süden des Landes, wo morgen die erste Bergankunft des Radrennens geplant ist. Die Flammen lodern knapp 70 Kilometer vom Zielort entfernt und breiten sich immer weiter aus. Hunderte Feuerwehrleute sind im Einsatz. Eine Straße, die planmäßig vom Peloton befahren werden soll, ist gesperrt. Über eine Änderung der Route wird derzeit beraten. Das waren Nachrichten von MDR Sachsen. 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
1: MDR Sachsen Verkehrsservice A9 Richtung München zwischen Dreußig und Bad Klosterlausnitz. Stau an einer Baustelle. Die A72 Richtung Hof ist zwischen Espenhain-Kitscher und Borna Nord nicht mehr gesperrt. Eine Fahrspur ist wieder frei. Für mehr Tipps unsere kostenlose Verkehrshotline 0800 6375 637. 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
1: Man nehme diesen Titel von Elton John. Genau, und dann noch diesen Song hier von Elton. Dazu noch Fragmente aus zwei weiteren Elton John Songs und man holt sich die Sängerin Dua Lipa und schüttelt das Ganze gut durch. Dann entsteht sowas hier. Cold Heart, wunderschöner, leichter Sommersong. Elton John und Dua Lipa in einem, wie man neudeutsch sagt, in einem Remix. In voller Länge für Sie nach Dolly Parton mit Jolene.
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1: Im Wetterstudio Florian Rost. Hallo Florian.
2: Hallo.
1: Ich wollte heute von den Hörern wissen, wie sie reagieren, wenn sie im Stau auf der Autobahn landen. Wie ist das bei dir? Bleibst du ruhig? Beißt du ins Lenkrad?
2: Es kommt immer drauf an. Ich hatte letztens meine Tochter auf dem Rücksitz, die musste mal. Das war nicht sehr schön.
1: Vom Stau zum Wetter. Vor einer Woche über 40 Grad im Schatten. Heute kaum Schatten, weil wenig Sonne. Wie wird's heute Abend und in der Nacht?
2: Ja, heute Abend sind wir von den 40 Grad auch meilenweit entfernt. Und das im wahrsten Sinne des Wortes, denn die 40 Grad, die gibt es. Und zwar in Frankreich. Im Norden Europas dagegen deutlich kühler. Und wir haben es eben mit der Grenze zwischen diesen beiden unterschiedlich temperierten Luftmassen zu tun. Dadurch werden sich auch bei uns noch weitere Schauer entwickeln. Besonders kräftig fallen die derzeit im Zwickauer Land aus. Auch im Erzgebirge kann es in den nächsten Stunden nochmal für einen kräftigeren Schauer reichen. Überwiegend trocken dagegen von der Dübener Heide bis in die Muskauer Heide. Hier wird es auch in der Nacht am seltensten nass. Sonst sind auch in den Nachtstunden noch einzelne Schauer möglich. Temperaturen sinken dann auf 15 bis 12 Grad.
1: Wie startet man die neue Woche?
2: Weiterhin mit vielen Wolken. Es kann zwar sein, dass es morgen Vormittag noch ein paar Aufhellungen gibt. Spätestens am Nachmittag kommen dann aber wieder dichte Wolken mit Regen bei uns an. Gerade in den westlichen Landesteilen sind auch einzelne Gewitter möglich. Mhm. Dazu wird es erneut windig bei Maximalwerten zwischen 21 und 24 Grad.
1: Wann wird es sommerlich warm?
2: Ja, das ist noch sehr, sehr unsicher, weil diese Luftmassengrenze hin und her wabert. Momentan sieht es so aus, als würde es am Dienstag schon mal für Temperaturen bis zu 26 Grad reichen. Der Mittwoch dann vorübergehend kühler, dazu eher unbeständiges Wetter. Ab Donnerstag scheint sich die warme Luft dann aber durchzusetzen. Tja, und dann zum Wochenende hin deutet sich die nächste hochsommerliche Phase an mit längeren sonnigen Abschnitten und Temperaturen dann vielleicht sogar um oder möglicherweise sogar über 30 Grad.
1: Vielen Dank, Florian Rost im MDR Wetterstudio. Schönen Sonntag noch.
2: Danke dir auch.
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0: spannende Geschichten von und über unsere Nachbarn aus Polen und Tschechien gibt's bei uns beim Sachsenradio immer am Sonntag, immer kurz nach 18 Uhr. Auch heute wieder. Und Jan Kummer hat für Sie vorbereitet ein bisschen Statistik und Reisetipps für Kurzentschlossene.
1: Ja, und am meisten beeindruckt hat mich da ein Tipp von Tomasz Sikora aus Polen. Der schickt uns in den Nordosten des Landes und zwar auf eine Fahrt mit einem Schiff, das nicht nur durchs Wasser fährt, sondern auch auf Schienen über Land. Mehr will ich an der Stelle erstmal nicht verraten, denn in ungefähr einer Stunde wissen wir mehr. Aber ich habe das schon auf meine To-Do-Liste gesetzt, der Dinge, die ich unbedingt nochmal sehen will in meinem Leben.
0: Wir sind gespannt. Vielen Dank, Jan Kummer, Mensch Nachbar beim Sachsenradio, kurz nach 18 Uhr.

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1: In der Nacht meist stark bewölkt, Schauer sind möglich bei 16 bis 14 Grad. Morgen Wolken, Regen, wenig Sonne, 20 bis 22 Grad. MDR Sachsen Verkehrsservice. Im Moment liegen uns keine Verkehrsmeldungen vor. Wenn Sie was gesehen haben, unsere kostenlose Verkehrshotline 0800 6375 637. 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
1: Und ich habe noch eine aktuelle Verkehrsmeldung. Vorsicht auf der A4 Richtung Dresden. In Höhe Dresden-Neustadt liegen Leitbarken auf der Fahrbahn.

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Der Sonntagnachmittag beim Sachsenradio und ich habe es Ihnen versprochen, ich sage Ihnen, wie es ausgeht bei der Formel 1 in England, großer Preis von Großbritannien in Silverstone und es war ein irres Rennen. Und im Chaos von Silverstone hat Charles Leclerc ein Technikdesaster von WM-Spitzenreiter Kimi Antonelli ausnutzen können und hat seinen ersten Formel 1-Sieg seit 623 Tagen feiern können. Antonelli klagte 10 Runden vor dem Ende bei seiner Aufholjagd auf den Führenden von Ferrari über einen Schaden an seinem Mercedes, wurde ganz weit zurückgeworfen, blieb als 16. zum dritten Mal nacheinander ohne Punkte. Leclerc behielt beim Grand Prix von Großbritannien mit einer späten Safety-Car-Phase den kühlen Kopf und stand erstmals seit Texas 2024 auf dem Podest wieder ganz oben. Max Verstappen hatte einen Unfall gebaut, war im Kies gelandet, deswegen das Safety Car und so sind die Autos am Ende hinter dem Safety Car ins Ziel gefahren. Leclerc gewinnt vor Russell und vor Lewis Hamilton im Ferrari.

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2: Das war der Sonntagnachmittag beim Sachsenradio mit Peter Neumann. Ihnen einen schönen Abend. Kleiner Radiotipp. Bitte unbedingt reinhören bei Mensch Nachbar mit Jan Kummer. Wird wirklich sehr unterhaltsam und lehrreich. Gleich nach den 18 Uhr Nachrichten.
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2: Heute Nacht gehen die Temperaturen zurück auf 16 bis 14 Grad. Es ist oft stark bewölkt und es kann regnen. Morgen viele Wolken, wenig Sonne, 20 bis 22 Grad.
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3: Mit Andrea Hille. Nach einer Auseinandersetzung in Zwickau ist ein 26 Jahre alter Mann seinen Verletzungen erlegen. Das hat die Polizei mitgeteilt. Zwei Tatverdächtige im Alter von 19 und 25 Jahren befinden sich in Untersuchungshaft, nachdem ein Richter Haftbefehl erlassen hatte. Insgesamt sollen gestern Abend in der Zwickauer Innenstadt vier Afghanen in Streit geraten sein, der dann eskalierte. Der 26-Jährige starb heute im Krankenhaus. Ein 20-Jähriger wurde bei der Auseinandersetzung leicht verletzt. Die Polizei sucht Zeugen, die Angaben zum Hergang machen können. Großes Interesse haben die Ermittler an Fotos und Videos. Im Landkreis Sächsische Schweiz-Osterzgebirge wächst das Netz aus Notrufpunkten. Laut dem Landratsamt Pirna ist es am dichtesten im Elbsandsteingebirge. Künftig sollen Rettungsschilder aber auch in der Altenberger Region und im Tharander Wald angebracht werden. Mirko Protze vom Landratsamt sagte MDR Sachsen, wie das System funktioniert.
4: Die Notrufpunkte sind so angedacht, dass Wanderer oder Touristen sich bei der Leitstelle melden können und sich sozusagen dort bei der Leitstelle mit der Nummer melden, damit die Leitstelle sofort weiß, wo der Hilfesuchende sich befindet. Also gerade im Bereich der Sächsischen Schweiz, die ist ja sehr zerklüftet, auch unwegsam. Viele Touristen haben ja dann auch jetzt in den letzten Jahren einen vermehrten Anstieg an Bergwachteinsätzen gehabt, wo Leute Hilfe benötigten. Um diese Hilfe eben schneller zur Verfügung zu stellen, ist es ja wichtig, die Leute zu lokalisieren.
3: Insgesamt wurden bislang rund 660 Markierungen an Wanderwegen, Schutzhütten und Aussichtspunkten der Sächsischen Schweiz angebracht. Die AfD hat in Erfurt ihren zweitägigen Bundesparteitag beendet. Zum Abschluss wurden Beschlüsse zur Änderung der Satzung und Finanzordnung der Partei gefasst. Dagmar Schlichting fasst das Parteitagswochenende zusammen.
5: Geschlossen, selbstbewusst, optimistisch. So hat sich die AfD in Erfurt präsentiert. Querelen gab es keine. Alles war darauf ausgerichtet, vor den kommenden Landtagswahlen im September in drei Bundesländern zu zeigen, die AfD ist bereit zu regieren. Die Parteiführung Weidel und Chrupalla formulierte daher diesen Machtanspruch in den Ländern auch in ihren Schlussstatements deutlich mit den Worten: Wir sind bereit, Verantwortung zu übernehmen. Das Führungsduo Weidel-Chrupalla bleibt für zwei weitere Jahre im Amt und Weidel scheint ihre Macht in der Partei weiter auszubauen. Aber auch Thüringens Parteichef, Rechtsaußen Björn Höcke, hat seinen Einfluss ausgebaut. Mit Stefan Möller sitzt jetzt ein enger Vertrauter von ihm im Bundesvorstand.
3: Die Thüringer Polizei zog eine positive Bilanz ihres Einsatzes bei den Protesten und Blockaden rund um das Parteitagsgelände. Angesichts zehntausender Teilnehmer seien die Versammlungen überwiegend friedlich verlaufen. 4 von 10 Beschäftigten in Deutschland glauben nicht, dass sie ihren aktuellen Beruf bis zur Rente ausüben können. Das ergab eine Umfrage des Deutschen Gewerkschaftsbundes. Besonders groß sind die Zweifel demnach in körperlich und psychisch belastenden Berufen. Patricia Ferne berichtet.
6: Besonders viele Menschen im Handwerk und in der Pflege gehen davon aus, dass sie ihren Job nicht bis zur Rente weitermachen können. Aber auch in Erziehungsberufen haben viele dieses Gefühl. Als Grund nennen die meisten psychische oder körperliche Belastung bei der Arbeit. DGB-Chefin Fahimi ist der Meinung, dass die Regierung das bei ihren Rentenplänen nicht länger ignorieren dürfe. Sie sagt, statt die Messlatte beim Renteneintrittsalter immer höher zu legen, brauche es gesündere Arbeitsbedingungen. Für die Umfrage sind knapp 28.000 Mitarbeitende in den Jahren 2022 bis 2026 befragt worden.
3: 17.000 Menschen haben die Produktionen des Festivals Theater der Welt in Chemnitz besucht. Wie die Festivalmacher mitteilten, waren damit fast alle Vorstellungen ausverkauft. MDR Sachsen-Redakteurin Katja Lippmann-Wagner berichtet.
7: Nach dem Kulturhauptstadtjahr 2025 zeigte sich Chemnitz auch bei diesem internationalen knapp dreiwöchigen Festival weltoffen und gastfreundlich. Stefan Schmidtke, einer der drei Intendanten, sprach von einer klugen und weitsichtigen Entscheidung, das Theater der Welt dieses Jahr nach Chemnitz zu holen. 9 Kuratoren aus verschiedenen Ländern stellten ein Programm mit ca. 200 Veranstaltungen zusammen. So gab es Uraufführungen, Europa- und Deutschlandpremieren. Mehr als 400 Künstlerinnen und Künstler gastierten mit ihren Produktionen in Chemnitz. Sie kamen unter anderem aus Indonesien, Iran, Tschechien, Saudi-Arabien, Sri Lanka, Japan, Frankreich, Südafrika und Kolumbien. Das Festival findet im Dreijahresrhythmus statt, jeweils in einer anderen deutschen Stadt.
3: In der Formel 1 hat Ferrari-Pilot Charles Leclerc seinen ersten Sieg seit fast 2 Jahren gefeiert. Der Monegasse gewann den großen Preis von Großbritannien. Achim Scheu hat das Rennen verfolgt.
8: Das Duell in Silverstone war das der beiden Mercedes gegen Ferrari. Beim Start die Roten schneller. Kimi Antonelli musste seine Führung schnell abgeben. Viele Führungswechsel auf den 52 Runden. Mit dem am Ende perfekten Rennverlauf für Charles Leclerc im Ferrari, Sieg für den Monegassen vor George Russell im Mercedes und Lewis Hamilton im zweiten Ferrari. Der WM-führende Kimi Antonelli schaffte es mit technischen Problemen gerade noch so ins Ziel, kam aber nicht in die Top 10. Nico Hülkenberg musste seinen Audi nach 38 Runden abstellen, wieder keine Punkte nach technischen Problemen für den Deutschen.
3: Das waren Nachrichten von MDR Sachsen. 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Uns liegen zurzeit keine Störungsmeldungen vor. Wir wünschen gute Fahrt. Wenn Ihnen doch etwas aufgefallen ist, rufen Sie an, kostenlos unter der Verkehrshotline 0800 6375 637. 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
9: Ahoi, tschüss und hallo, Mensch Nachbar, MDR Sachsen, grenzenlos.
10: Und ich sage willkommen zu einer neuen Ausgabe. Jetzt haben wir noch eins gemeinsam, wir drei, also Polen, Tschechien und Deutschland. Wir schauen bei der Fußball-Weltmeisterschaft von Weitem zu. Aber da bleibt mehr Zeit, um über uns zu sprechen. Machen wir auch. Deshalb hallo zu Tomasz Sikora in Polen.
11: Ja, hallo. Fußballerisch sind wir jetzt im selben Club. Couch Potatoes. Aber ganz, ganz ohne Polen geht Fußball in Amerika nicht. Robert Lewandowski wechselt von Barcelona zu Chicago Fire und schon gibt es ein Problem. In Chicago leben rund 1,5 Millionen Polen. Alle wollen sein Trikot, aber das System kann offenbar keine 11 Buchstaben drucken. Nur 10 sind möglich. Also laufen die Fans in ganz Chicago jetzt mit der Nummer 9 und Lewandowsk auf dem Rücken herum. Also sozusagen polnische Wirtschaft schon in der USA.
10: Das lassen wir jetzt einfach mal so stehen. Und natürlich auch hallo an Peter Kumpfe, unseren Mann in Tschechien.
12: Hallo auch von mir. Ja, ich bin voll im Ferienmodus. Hezky Buslech, schönes Zuhören, auch von mir aus Liberec.
10: Ich bin Jan Kummer, freue mich, dass wir alle wieder beisammen sind. Ja, und Ferien, Reiseverhalten allgemein und auch einige Geheimtipps. Darum soll es gehen heute bei uns hier, aktuell zum Sommerferienauftakt in Sachsen. Und wir sprechen auch über Arzthonorare in Polen. Halten Sie sich fest.
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0: Was darf, was soll ein Arzt verdienen? Das ist gerade ein Riesenthema bei unseren Nachbarn in Polen. Ausgelöst hat die Diskussion ein junger Assistenzarzt und Kommunalpolitiker, der innerhalb eines Jahres, sage und schreibe, 1,6 Millionen Zloty, das sind also rund 400.000 Euro, verdient haben will. Tomasz, was ist jetzt das Brisante an diesem Fall und wie ist der überhaupt so in die Öffentlichkeit gerückt?
1: Ja, brisant ist, das kam nicht durch eine Krankenhausprüfung heraus, sondern durch die Vermögenserklärung eines Lokalpolitikers. Es geht um David Kacprzyk, einen 27 Jahre jungen Arzt und Bezirksrat aus dem Warschauer Stadtteil Ursus. Als Politiker musste er seine Einkünfte offenlegen und plötzlich stand da, 2025 soll er im Warschauer Südstadtkrankenhaus rund 400.000 Euro jährlich verdient haben. Medien haben dann gleich mal nachgerechnet. In den Unterlagen tauchen über 4.000 Arbeitsstunden im Jahr auf. Einfach gesagt, jeden Tag, 11 Stunden Arbeit das ganze Jahr. Politisch wurde es auch, weil Kacprzyk mit der regierenden Bürgerkoalition verbunden war. Nach der Veröffentlichung trat er aus der Partei aus. Es ist auch eine Geschichte darüber, dass manche Kontrollen im polnischen Gesundheitssystem offenbar erst dann kommen, wenn Medien darüber schreiben.
0: Jetzt wirft der Fall aber auch grundsätzliche Fragen in Sachen Gesundheitswesen auf bei euch in Polen. Die reichen so von Finanzierung öffentlicher Kliniken über Personalmangel bis hin zu langen Dienstzeiten. Das kommt uns jetzt wiederum auch bekannt vor hier.
1: Ja, und der Kern ist, viele Ärzte arbeiten in polnischen öffentlichen Krankenhäusern nicht klassisch als Angestellte, sondern auf Vertrag. Oft wie kleine Einpersonenfirmen. Das Krankenhaus kauft bei ihnen Dienste und Nachtschichten. Das ist flexibel, aber riskant. Wenn Ärzte fehlen, zahlt das Krankenhaus sehr viel. Sonst bleiben etwa die Notaufnahme oder die Anästhesie unbesetzt. Und dann geht es nicht nur um die Frage, wie viel hat jemand verdient, sondern auch, will ich von jemandem behandelt werden, der vielleicht schon 30 Stunden im Dienst ist? Polen redet seit Jahren über Warteschlangen, fehlende Fachärzte und überfüllte Notaufnahmen. Dieser Fall zeigt, man kann Personalmangel eine Zeit lang mit Geld und Überstunden zudecken, aber das ist noch lange keine Reform.
0: Wohl wahr. Also das Gesundheitswesen auch immer wieder ein Diskussionsthema bei unseren Nachbarn.

0: Hier sind Sie genau richtig bei Mensch Nachbar bei MDR Sachsen. Die Tschechen, die genießen ja schon etwas länger als wir hier die Sommerferien. Bei unseren Nachbarn im Süden ist seit mehr als einer Woche schon schulfrei. Aber es gibt einige Schülerinnen und Schüler, die die freien Tage nicht ganz so genießen können. Peter, um welche Schüler geht's da?
1: Ja, es sind die, die den Test für die Annahme auf die Mittelschule nicht geschafft haben. Also verstehe Gymnasium oder andere Fachschule mit dem Abitur abgeschlossen. Die müssen weiter suchen und vielleicht eine Schule finden, die nicht so anspruchsvoll ist und vielleicht auch ohne Aufnahmeprüfung neue Studenten sucht. Zugegeben, dieses Jahr erleben wir einen Überschuss an freien Lehrstellen und Studienplätzen und 94% aller Schüler haben es schon geschafft, einen Platz zu finden. Also die, die noch suchen, sind nur 6%, aber auch die werden es voraussichtlich noch meistern.
0: Polen müsste ja auch schon Sommerferien haben, Tomasz. Wie ist das bei euch geregelt mit dem Übergang so in weiterführende Schulen, wie das hierzulande so schön heißt?
2: Ja, Ferien haben wir auch, aber für viele 14-Jährige sind das Ferien mit ständigem Aktualisieren der Internetseite. Nach der Grundschule wählen Schüler ein Lyzeum, ein Technikum oder eine Berufsschule. Es gibt keinen Aufnahmetest für jede einzelne Schule, sondern eine zentrale Prüfung nach der 8. Klasse, Polnisch, Mathe und eine Fremdsprache. Dazu kommen Noten, Wettbewerbe, Freiwilligenarbeit und besondere Leistungen. Dann macht man eine Wunschliste der Schulen und ein Computersystem verteilt die Plätze. Das klingt modern, emotional ist es manchmal aber brutal. In Warschau, Krakau oder Wrocław braucht man für die besten Lyzeen fast perfekte Ergebnisse. Manchmal entscheidet ein einziger Punkt. Eltern verfolgen deshalb die Punktgrenzen wie Börsenkurs.
0: Ah, ja, also da gibt's wirklich schönere Beschäftigungen in den Sommerferien.

0: Die Sommerferien sind losgegangen hier bei uns. Ja, und beliebte Reiseziele, die sind da natürlich auch immer wieder unsere Nachbarländer. Prag zum Beispiel ist so ein beliebtes Reiseziel, wenn man Menschenmassen mag. Und in diesem Zusammenhang, da gibt es jetzt eine Statistik in Tschechien, die zeigt, wo die Touristen herkommen und vor allem eben auch in Prag, Peter.
1: Ja, diese Statistik haben Banken nach bargeldlosen Kartenzahlungen zusammengestellt und sie zeigt, aus welchen Ländern die Touristen nach Tschechien kommen und auch das, dass es immer mehr werden, denn der Anteil ausländischer Kartenzähler zu den Einheimischen wuchs von den 19% im Vorjahr auf 23% im letzten Jahr. Die meisten, und jetzt müsste eine Fanfare klingen, tada, kommen aus Deutschland. Die deutschen Touristen machen ganze 4% der Kartenzahlungen, gefolgt von den Briten mit 3% und den Slowaken mit 2%.
0: Wie aussagekräftig ist jetzt eigentlich so eine Kreditkarten- oder Bezahlkartenstatistik?
1: Ja, relativ stark. Laut Experten sind die Deutschen und Slowaken einfach zu erklären, da viele einfach zum Einkaufen kommen oder einen Kurzurlaub im Nachbarland machen. Und da die meisten Ausländer mit Euro zahlen und nicht immer in Kronen umtauschen, ist der Zuwachs der bargeldlosen Zahlungen auch sehr logisch zu erklären. Außerdem ist es für viele Touristen einfach günstig, weil die Gebühr an die Bank kleiner ist als die beim Umtausch.
0: Tomasz, wie sieht's eigentlich in Polen aus? Gibt's da so ähnliche Statistiken? Zahlen die Touristen auch in Polen vermehrt mit Karte oder ist bei euch eher nur Bares, Wahres?
2: In Polen klingt nur Bares ist Wahres inzwischen wie ein Spruch von Oma. Bargeld gibt es noch, klar, aber Polen ist heute eher bargeldlos. Man zahlt mit Karte oder Handy fast überall, in der Bäckerei, beim Gemüsehändler, beim Friseur, im Foodtruck, manchmal sogar für eine Grabkerze am Friedhof. Und wir haben noch, was? Blick. Das ist eine polnische Spezialität, 6 Ziffern aus der Banking-App, am Handy bestätigen, fertig. Keine Karte, keine Portemonnaie. Für junge Polen ist Bargeld oft nur noch etwas für Notfälle, wie eine Taschenlampe in der Schublade.
0: Ach, das klingt gut. Aber wie ist das jetzt mit uns Touristen, zum Beispiel aus Deutschland, die so auf Bargeld stehen?
2: Auch da sind die Zahlen stark. 2025 kamen 21,4 Millionen ausländische Touristen nach Polen, über 8% mehr als im Jahr davor. Sie gaben 10 Milliarden Euro aus. Viele wechseln gar kein Geld mehr. Sie zahlen einfach auch mit Karte oder Handy. Und anders als in Tschechien konzentriert sich nicht alles auf eine Stadt. Deutsche fahren nach Warschau, Krakau, Wrocław, an die Ostsee, in die Masuren, in Kurort und in Grenzstädte zum Einkaufen, zum Zahnarzt, manchmal auch zum Friseur. Kartenzahlungen zeigen also nicht nur Tourismus, sie zeigen auch die kleine Alltagsgeografie der Nachbarschaft.
0: Ah, schön. Alltagsgeografie in der Nachbarschaft, das ist eine schöne Formulierung. Und die lassen wir ja auch immer hochleben hier, jede Woche bei Mensch Nachbar. Und gleich gibt's hier noch ein paar Ausflugstipps in Sachen Sommerferien.

0: Und jetzt am Ende von Mensch Nachbar, wie gerade versprochen, Reisetipps für Kurzentschlossene. Peter, was sagst du, wohin in den Ferien?
1: Wir haben ja schon über Touristen in Prag gesprochen. Da gibt es zu allem Überfluss noch eine Attraktion mehr. Das ist die nagelneue Orgel im Veitsdom auf dem Prager Hradčín. Nicht nur die Orgel ist ein Blickfang, sondern auch der Glasschmuck, von dem sie umhüllt ist. Der kommt aus der Glashütte in Lindava hier in der Region und ist wirklich etwas Besonderes. Und wer es nicht bis nach Prag schafft oder schaffen will, auf der tschechischen Seite des Lausitzer Gebirges gibt es Schauglashütten, die man besuchen sollte. Ajeto in Lindava oder die von Familie Pacinek in Kunratice bei Zwickau, also nur einen Katzensprung aus Deutschland.
0: Und auch Tomasz hat irgendwie was Ausgefallenes für uns heute.
2: Ich sag es so, fahrt dahin, wo ein Schiff über Gras fährt.
0: Mhm.
2: Das ist der Oberländische Kanal, auf Polnisch Kanał Elbląski. Ein technisches Denkmal aus dem 19. Jahrhundert, aus preußischer Zeit und in Deutschland viel zu wenig bekannt. Das Problem damals, der Höhenunterschied war zu groß, normale Schleusen wären unpraktisch gewesen, also fand man eine geniale Lösung. Das Schiff fährt auf einen Wagen. Der Wagen fährt auf Schienen über eine Wiese und danach fährt das Schiff ins Wasser weiter. Man sitzt also auf einem Schiff, das plötzlich ein bisschen Zug wird. Alles mit Rampen und Wasserkraft. Eine lebendige Maschine aus dem 19. Jahrhundert. Und danach, ja, danach kann man weiter in die Masuren reisen. Hier bekommt man Schifffahrt, Eisenbahn, Technik, Geschichte und Landschaft in einen. Von Sachsen ist es weit, klar. Aber für den Sommer absolut machbar.
0: Ja, klingt absolut spannend auch, muss ich sagen. Also so viele Tipps, da gehen wir jetzt mal ans Planen. Was machen wir wann und wo? Und übrigens nicht vergessen, ja, 11. Juli beim Stadtfest in Zittau, da feiern wir 10 Jahre Mensch Nachbar mit Ihnen. Ich bedanke mich ganz herzlich erstmal bei Tomasz Sikora in Wrocław.
2: Vielen Dank aus Wrocław und bis bald in Zittau. Diesmal wirklich nicht nur zum Hören, sondern zum Sehen.
0: Mhm.
2: Und kommen Sie nach Polen. Bei uns bedeutet ein Schiff im Grünen nicht automatisch, dass der Fluss wegen der Hitze voller Algen ist. Manchmal ist es einfach sehr gute Ingenieurkunst.
0: Und ich bedanke mich auch ganz herzlich bei Peter Kumpfe in Liberec.
1: Also wir sehen uns und hören uns schon nächsten Samstag in Zittau und hören, klar, wie immer am Sonntag bei MDR Sachsen. Also nächste Woche nicht nur auf Wiederhören, sondern auf Wiedersehen. Naschledanou.
0: Ich bin Jan Kummer, wünsche noch einen schönen Sonntagabend. Mensch Nachbar, da verpassen Sie nichts. Gibt's immer zum Nachhören im Internet, mdrsachsenradio.de, ARD Sounds App oder bei den bekannten Streaming-Anbietern.
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4: Der Sonntagabend mit Musikgeschichten bis um 8, ein Blick hinter die Kulissen und mit vielen Erinnerungen an die vergangenen Jahrzehnte. Willkommen und schönen guten Abend.

sind da wirklich schon 10 Jahre wieder ins Land gegangen, als sie einen Deckel auf ihre Bandkarriere gemacht haben. Die Pudis gerade gehört hier beim Sachsenradio. Dieter Maschine Böhr macht ja seitdem solistisch weiter, gibt auch in diesem Jahr einige Konzerte, unter anderem auch im Freiberger Tivoli, dort wo 1969 für die Pudis alles begann. Am 25. September wird Maschine dort ein Konzert geben. Und wir sind ja nun gerade in der Sommer- und Ferienzeit und zu den beliebtesten Urlaubsländern gehört ja auch Italien. Da sind auch einige Sänger international bekannt geworden, haben sozusagen das italienische Lebensgefühl in die Welt hinausgetragen, so wie auch Toto Cutugno, leider auch schon fast 3 Jahre nicht mehr unter uns, bei dem wohl bekanntesten Festival in Italien, dem Sanremo-Festival, da war er 15 Mal mit dabei, so oft wie kein anderer. Seine größten Erfolge feierte er in den 80er Jahren. Ich habe einen Klassiker von ihm aus den 90ern, Anfang der 90er. Damit gewann er nämlich den Eurovision Song Contest 1990. Übermorgen wäre sein 83. Geburtstag. Toto Cutugno. Yes.

0: Ja, da ging die Post ab, schon damals. Jahrzehnte ist das her, auch 45 Jahre nach seinem Tod ist er im Radio immer noch so präsent. Bill Haley gerade gehört, morgen würde er 101 Jahre alt werden. Und schon in den frühen 50er Jahren tingelte Bill Haley als singender Cowboy durch die Lande, da war er damals 29 Jahre jung. Und so richtig erfolgreich war er damit noch nicht, bis ihm dann 1954 die zündende Idee kam. Der oberste Gerichtshof der USA hat die Rassentrennung in Schulen als verfassungswidrig erklärt und Bill Haley wollte auch, dass in der Musik ebenfalls die Barrieren fallen. Was hat er gemacht? Er mischte Country-Melodien mit afroamerikanischen Rhythmen und dazu ein bisschen Blues. Und das war was Neues und ein Meilenstein in der Musikgeschichte.
1: Es wird immer behauptet, dass Rock'n'Roll Rhythm and Blues ist. Das ist er genauso wenig wie Western Swing. Es ist eine Kombination aus beiden. Wir haben den shuffleartigen Rhythmus in einen Takt verwandelt, bei dem wir den zweiten und vierten Rhythmusschlag betonten.
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0: Tja, und wir bleiben tief drin in der Musikgeschichte. Schon in den 60er Jahren waren auch die Beatles der Renner. Und sie wurden ja auch weltweit gefeiert. Heute noch bis zu 1 Milliarde Platten sollen sie ja verkauft haben. Ja, und was für eine nachhaltige Begegnung. Morgen am 6. Juli vor 69 Jahren. Das war schon ein großer Tag für die Musikgeschichte. John Lennon und Paul McCartney haben sich an diesem Tag zum ersten Mal getroffen und wenig später entstanden ja daraus dann die Beatles. Und diesen Tag haben sie dann auch 7 Jahre später zum Anlass genommen, um ihren ersten Beatles-Film zu veröffentlichen. Und vor 62 Jahren veröffentlichten die Beatles dann ihr Album A Hard Day's Night. Es erschien auch als Filmmusik des gleichnamigen Beatles-Films und das Album, das stieg dann Mitte Juli 64 direkt auf Platz 1 der britischen Hitparade und hielt sich auch 21 Wochen lang an dieser Spitze. Und hier habe ich den Titelsong von den Beatles. Musik.

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1: Nicht zu warm, nicht zu kalt. Über das Wetter wollen wir mal nicht wettern. Viele Wolken bleiben uns auch nachts erhalten und besonders westlich der Elbe ziehen ein paar Schauer durch. 15 bis 12 Grad in der Nacht. Morgen auch wieder einzelne Schauer. Die Wolken werden noch dichter. Vor allem am Nachmittag regnet es dann gebietsweise häufiger und von der Region Leipzig bis zum Erzgebirge kommen auch einzelne Gewitter auf. 21 bis 24 Grad morgen.
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2: Mit Andrea Hille. Nach einer Auseinandersetzung in Zwickau ist ein 26 Jahre alter Mann seinen Verletzungen erlegen. Das hat die Polizei mitgeteilt. Zwei Tatverdächtige im Alter von 19 und 25 Jahren befinden sich in Untersuchungshaft, nachdem ein Richter Haftbefehl erlassen hatte. Insgesamt sollen gestern Abend in der Zwickauer Innenstadt vier Afghanen in einen Streit geraten sein, der dann eskalierte. Der 26-Jährige starb heute im Krankenhaus. Ein 20-Jähriger wurde bei der Auseinandersetzung leicht verletzt. Die Polizei sucht Zeugen, die Angaben zum Hergang machen können. Großes Interesse haben die Ermittler an Fotos und Videos. Die AfD hat in Erfurt ihren zweitägigen Bundesparteitag beendet. Zum Abschluss wurden Beschlüsse zur Änderung der Satzung und Finanzordnung der Partei gefasst. Die wiedergewählten Vorsitzenden Weidel und Chrupalla bekräftigten in ihren Schlussreden den Regierungsanspruch ihrer Partei. Man wolle sich nun auf die anstehenden Landtagswahlkämpfe konzentrieren. Nach Angaben der Polizei verliefen die Proteste gegen den Parteitag mit zehntausenden Teilnehmern überwiegend friedlich. In Chemnitz hat das Festival Theater der Welt knapp 17.000 Besucher in seinen Bann gezogen. Das teilten die Veranstalter mit. Demnach waren die meisten der insgesamt 200 Vorstellungen ausverkauft. Die Festivalmacher bezifferten die Auslastung auf knapp 92%. 9 Kuratorinnen und Kuratoren aus verschiedenen Ländern hatten das Programm zusammengestellt. Am Abend endet das dreiwöchige Festival mit einer Party am Spinnbau. Das Theaterfest findet alle 3 Jahre statt, jeweils in einer anderen deutschen Stadt. In Frankreich bedroht ein Waldbrand die 3. Etappe der Tour de France. Betroffen ist das Gebiet um Les Angles im Süden des Landes, wo morgen die erste Bergankunft des Radrennens geplant ist. Die Flammen lodern knapp 70 Kilometer vom Zielort entfernt und breiten sich immer weiter aus. Hunderte Feuerwehrleute sind im Einsatz. Eine Straße, die planmäßig vom Peloton befahren werden soll, ist gesperrt. Die Streckenführung wurde entsprechend angepasst. Die heutige 2. Etappe der Tour de France in Spanien gewann der Mexikaner Isaac del Toro. Das gelbe Trikot des Gesamtführenden trägt weiterhin der Däne Jonas Vingegaard. In der Formel 1 hat Ferrari-Pilot Charles Leclerc seinen ersten Sieg seit fast 2 Jahren gefeiert. Der Monegasse gewann den Großen Preis von Großbritannien vor George Russell im Mercedes und seinem Teamkollegen Lewis Hamilton. Der Deutsche Nico Hülkenberg schied in Silverstone vorzeitig aus. Das waren Nachrichten von MDR Sachsen. 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
1: Danke, Andrea. 19.03 Uhr. Hier ist der MDR Sachsen Verkehrsservice mit einer Meldung von der A4 Richtung Dresden. Vorsicht bitte in der Abfahrt Dresden-Altstadt. Da steht ein defekter PKW im Kurvenbereich. Und wenn Sie noch mehr entdecken, Staus, Behinderungen oder Blitzer, Anruf genügt, für Sie kostenfrei 0800 6375 637. Danke für Ihre Tipps. Schnell und aktuell der MDR Sachsen Verkehrsservice.
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1: Der Disco-König der 80er Jahre wird übermorgen 80. Fancy. Seine Hits aus den 80ern sind ja bis heute einfach zeitlos geblieben und auf der Bühne begeistert er auch immer noch. 2 seiner Disco-Renner aus den 80ern habe ich dann gleich dabei und schön, dass Sie dabei sind. Ich grüße Sie.
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0: Fancy hier beim Sachsenradio, auch schon längst Kult mit seinen Hits aus den 80ern. Und am kommenden Dienstag wird er ja selbst 80. Eine Geburtstagszahl, die er wohl selbst nicht glaubt, die man ihm auch bei Weitem nicht ansieht. Die Wünsche und Ziele haben ihn auch immer vorangetrieben.
1: Das gehört zum Leben. Wenn man wunschlos ist, dann, ich meine, es muss immer noch ein Ziel vor Augen sein und man muss sich immer wieder was wünschen können. Ob man es dann ganz kriegt, das ist eine andere Sache, aber allein der Weg dahin, der hält vielleicht auch jung oder der hält frisch und der beflügelt einen.
0: Ja, so einfach ist das. Fancy war ja auch bei uns schon oft hier beim Sachsenradio zu Gast. Und hier habe ich noch einen Song von seinen Erfolgsplatten, damals aus den 80ern. Auch so ein Disco-Hit. Gleich der erste Chartstürmer. Slice Me Nice, Fancy.

Shania Twain. In Kanada hat sie ihre Karriere begonnen. Sie lebt aber auch schon seit 30 Jahren in der Schweiz und ihre Musik hat sie ja ohnehin auf alle großen Bühnen der Welt gebracht. Und jetzt zu einem der erfolgreichsten Musikexporte aus den Niederlanden, George Baker. Ein Künstlername, bürgerlich wird er ja Hans Bones genannt und mit seiner George Baker Selection ist er weit über seine niederländischen Landesgrenzen hinaus bekannt geworden. Selbst in den Vereinigten Staaten konnte er sich mit einigen Titeln in den Charts platzieren. Über 50 Jahre Musikgeschichte hat er mitgeschrieben und verkaufte mit seiner Band weltweit mehr als 20 Millionen Platten. In den 70er Jahren stand er im Zenit seiner Karriere. Viele seiner Songs sind ja bis heute zeitlos geblieben und er komponierte über 600 Lieder, insgesamt produzierte 21 Alben und der wohl erfolgreichste Song von ihm, genau, Paloma Blanca aus der Mitte der 70er Jahre. Der Song wurde dann in 300 verschiedenen Versionen aufgenommen und hier habe ich das Original von George Baker.

0: Roland Kaiser mit diesem Klassiker Summer Wine. Damit hatte ja Nancy Sinatra auch schon in den 60er Jahren Erfolg, damals gemeinsam mit Lee Hazelwood, der diesen Song auch geschrieben hat. Jede Menge Coverversionen sind ja in diesen 60 Jahren entstanden, unter anderem eben auch diese von Roland Kaiser. Und er ist ja auch gerade mit seiner Sommer-Open-Air-Tour unterwegs, gastiert heute in Rostock und am 18. Juli wird er sein Konzert auf der Waldbühne Schwarzenberg geben. Ja, und dann, wie traditionell natürlich jedes Jahr, stehen noch die vier Kaisermania-Konzerte bei den Filmnächten am Dresdner Elbufer aus. Also auch in diesem Jahr wieder mehr als 50.000 begeisterte Fans. Ende Juli am Freitag, 31. geht's los. Dieses Wochenende, 1. August noch und dann eine Woche später, 7. und 8. August, jeweils noch zwei Konzerte. Und jetzt bei uns hier beim Sachsenradio Baccarat. Maite und Maria, sie standen ja zuerst als Tänzerin auf der Bühne und das haben sie nur zum Spaß mit eigenem Gesang etwas gewürzt und schon wurden sie von einem deutschen Produzenten entdeckt. Hier die ganze Geschichte von Markus Luhn.
1: 1977. In New York wird die legendäre Diskothek Studio 54 eröffnet und Baccarat veröffentlichen Yes Sir, I Can Boogie. Yes, Sir, I Can Boogie, but I need a certain song. Maite Matthäus und Maria Mendiola sind absolute Showprofis. Beim spanischen Fernsehballett stehen sie jahrelang im Rampenlicht. Später versuchen die beiden mit einem eigenen Tanz- und Gesangsprogramm ihr Glück. Doch der große Durchbruch will Maite und Maria einfach nicht gelingen. Nach vielen Rückschlägen landen die Mädels schließlich in einem 5-Sterne-Hotel im Strandparadies Fuerteventura. Als Animateurinnen sollen sie dort deutsche Urlaubsgäste unterhalten. Und innerhalb kürzester Zeit werden Maite und Maria mit ihrem peppigen Pop- und Flamenco-Programm zur Inselattraktion. Das entgeht auch Leon Dean nicht. Der Talentscout einer deutschen Plattenfirma macht gerade auf Fuerteventura Urlaub und ist so begeistert von ihrer Performance, dass er die Spanierinnen spontan zu Probeaufnahmen einlädt. Und gleich die erste Session als Duo Baccarat wird ein Volltreffer. Mit ihrem spanischen Akzent verzaubern Matthäus und Mendiola nicht nur die Plattenbosse, sondern später auch die Musikfans in ganz Europa. Ihre Debütsingle Yes Sir, I Can Boogie wird ein Mega-Erfolg und der Durchbruch für Baccarat.
2: In den Charts
1: landet Yes Sir, I Can Boogie in 18 Ländern auf Platz 1, unter anderem in Großbritannien, Deutschland und in Spanien.

Schlager, ihr erster großer Hit, Platz 1 am 4. Juli 1977 und auf den Tag genau 10 Jahre später, also 1987, da standen in Großbritannien die Pet Shop Boys an der Spitze der Charts. Oder auch ein Welthit, dieser hier, It's a Sin.

Wäre schon schön gewesen, wenn sich dieses Sommermärchen von 2014 wiederholt hätte, oder? Aber die Sommerlaune, die lassen wir uns nicht nehmen. Sommerlaune jetzt von Olly Murs und Demi Lovato mit Ab. Olly Murs von seinem Album Never Been Better. Alles begann ja als Zweitplatzierter der Castingshow The X Factor. Das war vor 17 Jahren und inzwischen hat er seine 8 Studioalben über 18 Millionen Mal verkaufen können. Das waren wieder ein paar Musikgeschichten am Sonntagabend. Gleich gehen die Türen auf für Hanno Bauer in Magdeburg. Ab heute wieder für eine Woche aus Sachsen-Anhalt. Ich bin Heiko Rasch, wünsche einen entspannten Sonntagabend. Und kommen Sie gut in die neue Woche.

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1: mit Andrea Hille. Gaitein im Landkreis Leipzig hat einen neuen Oberbürgermeister gewählt. Laut vorläufigem Wahlergebnis holte Bauamtsleiter Andreas Retsch 83% der Stimmen. Damit siegte der Kandidat, der von der unabhängigen Wählervereinigung unterstützt wurde, im ersten Wahlgang. Die zweite Kandidatin, Unternehmerin Grit Kunitsch, erhielte 17% der Stimmen. Die Wahlbeteiligung lag bei knapp 56%. Die Wahl war notwendig, da Amtsinhaber Frank Rudolph sein Amt als Gaitainer Oberbürgermeister aus gesundheitlichen Gründen vorzeitig abgibt. Nach einer Auseinandersetzung in Zwickau ist ein 26 Jahre alter Mann seinen Verletzungen erlegen. Das hat die Polizei mitgeteilt. Zwei Tatverdächtige im Alter von 19 und 25 Jahren befinden sich in Untersuchungshaft, nachdem ein Richter Haftbefehl erlassen hatte. Insgesamt sollen gestern Abend in der Zwickauer Innenstadt 4 Afghanen in einen Streit geraten sein, der dann eskalierte. Der 26-Jährige starb heute im Krankenhaus. Ein 20-Jähriger wurde bei der Auseinandersetzung leicht verletzt. Die Polizei sucht Zeugen, die Angaben zum Hergang machen können. Großes Interesse haben die Ermittler an Fotos und Videos. Jugendliche in Sachsen, die noch einen Ausbildungsplatz suchen, haben nach Einschätzung der Bundesagentur für Arbeit weiterhin gute Chancen. Wenige Wochen vor Beginn des Ausbildungsjahres komme noch einmal Bewegung in den Ausbildungsmarkt, sagte Frank Vollgold von der Regionaldirektion Sachsen im Gespräch mit MDR Sachsen.
2: Es werden sich noch viele junge Menschen melden. Es werden viele junge Menschen einen Ausbildungsvertrag unterschreiben können. Und alle, die noch nichts haben oder bisher auf eigene Faust gesucht haben, den möchte ich raten, schnell zur Berufsberatung zu gehen und gemeinsam mit den Berufsberatern einen Ausbildungsplatz zu suchen, die Unterstützung anzunehmen. Und dann sind wir sehr optimistisch, dass die jungen Menschen im August und September ihre Ausbildung beginnen.
1: Nach Angaben der Arbeitsagentur suchen derzeit noch rund 7.600 Jugendliche in Sachsen einen Ausbildungsplatz. Gleichzeitig sind noch knapp 7.200 Lehrstellen unbesetzt. In Chemnitz hat das Festival Theater der Welt knapp 17.000 Besucher in seinen Bann gezogen. Das teilten die Veranstalter mit. Demnach waren die meisten der insgesamt 200 Vorstellungen ausverkauft. Die Festivalmacher bezifferten die Auslastung auf knapp 92%. 9 Kuratorinnen und Kuratoren aus verschiedenen Ländern hatten das Programm zusammengestellt. Am Abend endet das 3-wöchige Festival mit einer Party am Spinnbau. Das Theaterfest findet alle 3 Jahre statt, jeweils in einer anderen deutschen Stadt. Das Wetter. In der Nacht überwiegen die Wolken und Schauer ziehen durch. Die Tiefstwerte liegen bei 15 bis 12 Grad. Morgen gibt es zum Start noch einige Wolkenlücken. Sonst ist es meist stark bewölkt. Gebietsweise regnet es. Die Höchstwerte erreichen 21 bis 24 Grad.
3: Dankeschön für die 3 Minuten Nachrichten. Von mir der Blick auf die Straßen im Lande. Hier ist der Verkehrsservice für den ARD-Abend. Die A1 ist zwischen Erftstadt und Kreuz-Bliesheim in beiden Richtungen wegen Bauarbeiten noch gesperrt. Bis morgen früh 5 Uhr wird's dauern. Und dann die Autobahn 10, Dreieck Werder Richtung Dreieck Havelland. Hier ist zwischen Potsdam-Nord und Berlin-Spandau wegen Bauarbeiten noch circa bis 20 Uhr heute gesperrt. Und damit gute Fahrt durch den Abend. Kommen Sie gut ans Ziel, dort wo Sie unterwegs sind.
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3: Willkommen, der Sonntag geht so langsam zu Ende. Wen wundert's, dass es gerade heute ein Ave Maria ist, das die Sonntagssendung eröffnet? Ich bin Hanno Bauer in Magdeburg. Freue mich, dass Sie, oder dass wir, könnte man sagen, gemeinsam den Abend mit dem Radio verbringen. Hallöchen.

Ja, ja, diese Maria, sie ist ja eine Ikone, also weit more than a woman. Womit wir dann schon bei Nummer 2 des Abends wären, von den Liedern her. Hier sind die Jungs mit den harmonischen Stimmen und Barry mit der ganz hohen hier.

Hier ist der ARD-Abend mit den Bee Gees. Sozusagen eine Boygroup, lange bevor es überhaupt Boygroup hieß. Denn in den 90ern wurden die ja dann erst so richtig aktiv. Wobei man dann auch erst gelernt hat, nicht alles, was tönt, ist Musik. Diese hier, die wir jetzt hören, die dürfen aber wohl dazu zählen. Mit Boyzone, No Matter What.

0: schön. Das klingt so nach Kofferpacken hier bei den Traveling Wilburys. Die reisen hier wahrscheinlich am Ende der langen Autoschlange in die Sommerferien, oder? Ganz großes Thema gerade. Also die Sommerferien sind ein ganz großes Thema, hoffentlich nicht die Autoschlangen. Denn fast überall sind ja nun Sommerferien, spätestens seit diesem Wochenende. Also jetzt mal außer in den Südstaaten, ja, und im Westen. Berlin-Brandenburg muss auch noch ein bisschen nachsitzen. Und Mecklenburg-Vorpommern, da dauert es auch noch ein Wöchchen. Aber ansonsten sind wir natürlich jetzt überall schon in Ferienstimmung. Heißt also, die Koffer werden gepackt und dann geht's los. Wohin geht's denn bei Ihnen? Wenn ich mal so neugierig nachfragen darf. Vielleicht haben Sie ja gerade auch schon Ihre Sachen in den Koffer gequetscht und versuchen jetzt den Deckel zuzudrücken. Oder vielleicht ist auch alles schon feinsäuberlich ins Auto einsortiert. Wird's eine Flugreise? Wird's eine Reise hier irgendwo in Deutschland? Oder was haben Sie so vor? Erzählen Sie es mir ruhig. Unser Thema heute Abend. Unter 0800 80 80 110 erreichen Sie uns oder natürlich per E-Mail wie gewohnt ard-abend@mdr.de.
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0: Also Thema, wo machen Sie Sommerferien? Wo sagen Sie Lice Hello in den nächsten Tagen? In welcher Pension? In welchem Land? Und Adele sagt jetzt Lice Hello bei uns. Hier ist der ARD-Abend.

25 Jahre Haft für ein geringes Vergehen. Eigentlich war dieser Song mal als Kritik am britischen Justizsystem gedacht und zu verstehen. Aber ja, dann hatte der eben so einen stapfenden Disco-Beat drunter, dass die Leute einfach nur gerne dazu getanzt haben. Und zack, war das Ding in den Charts. Hier ist der ARD-Abend und das geht hier durch die Decke. Der Luftbrief, der hier aufgegeben wird bei

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7: Und damit 20.31 Uhr. Zeit für den Verkehrsservice im ARD-Abend. Die A1 Köln-Euskirchen ist zwischen Erfstadt und Kreuz-Bliesheim gesperrt. Dann A5 Karlsruhe Richtung Heidelberg zwischen Kronau und Waldorf-Wiesloch, 9 Kilometer Stau. A7 Würzburg Richtung Fulda zwischen Dreieck Schweinfurt-Werneck und Wasserlosen, Gefahr durch Personen auf der Fahrbahn. Und die A10 Dreieck Werder Richtung Dreieck Havelland ist zwischen Potsdam-Nord und Berlin-Spandau wegen Bauarbeiten bis ca. 20 Uhr heute noch gesperrt. Außerdem A555 Bonn Richtung Köln zwischen Rodenkirchen und Kreuz Köln-Süd, 1 Kilometer Stau. Ihnen unterwegs eine gute Fahrt durch den Abend.
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7: Für alle, die jetzt gerade die Koffer packen oder vielleicht auch schon unterwegs sind, hier ist der ARD-Abend. Na, wo geht's denn hin? Sagen Sie es uns unter 0800 80 80 110 oder

0: Night ist hier der ARD-Abend. Ah, und Thema heute Abend, weil ja gerade die Sommerferien anfangen. Wo verbringen Sie denn die Sommerferien, beziehungsweise wo geht's hin? Wird weit weggereist? Passen noch überhaupt die Sachen in den Koffer? Sind die vielleicht schon im Auto verpackt oder sind sie vielleicht auch schon auf der Autobahn und fahren irgendwo nach Deutschland und machen dort hier in Deutschland ihren Lieblingsurlaub? Dirk in Wachau hat sich gemeldet. Aha, Dirk?
1: Ja, hier ist der Dirk aus Wachau. Ich fliege im November nach Amerika zu den Krokodilen. Oh. In die Everglades. Oh. Das können Sie Hanno Bauer mal sagen. Danke. Tschüss, schönen Abend. Tschüss.
0: Ist angekommen über unseren Anrufbeantworter 0880 80 110. Dankeschön, Dirk in Wachau bei Marc Kleberg. Das ist aber aufopferungsvoll, finde ich, ja. Zu den Krokodilen in den Everglades. Ich habe ja in einer Satirezeitschrift, gelesen, dass es den Krokodilen in Florida wegen Trump jetzt gerade so richtig schlecht geht. Also, weil gerade so wenige Touristen Urlaub in den Vereinigten Staaten machen wollen und die schon echt verhungert sind. Also, Dirk, Augen auf bei den Ausflügen in die Everglades. Bitte immer eine Reserve Bockwurst dabei haben zur Ablenkung, ja?
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0: So, und hier ist das originale Wetter in den Everglades. Aha, da gewittert's nämlich gerade mal. Mit Aha und Crying in the Rain.

So klingt schönes Wetter, wenn wir in den Urlaub fahren. Denn nicht auszumalen, wenn es jetzt draußen auch noch 35 Grad wären und Vollsonne. Oder mehr Grad sogar. Und dann also doch lieber so bedeckter Himmel, so wie heute. Das ist doch schönes Wetter. Also zum Reisen und auch so mal so zum Verschnaufen. Man soll sich ja nicht immer gleich beschweren, wenn es dann mal ein bisschen kühler wird nach so einer Hitzewelle. Also ich finde, das ist richtig schönes Wetter heute.

0: Hier ist der ARD-Abend. Und Jacqueline aus Bischofswerda hat sich gemeldet bei uns und hat geschrieben zum Thema Sommerferien. Guten Abend, wir fahren Anfang August für ein paar Tage nach St. Andreasberg. Das ist in Niedersachsen. Liebe Grüße von Jacqueline. Jacqueline, dann wünsche ich natürlich dort viel Spaß. Hab gerade mal geschaut, was es dort alles gibt. Eine Sternwarte, eine Sommerrodelbahn, das ist natürlich was besonders Schönes. Ein MSB-X-Trail und einen Hochseilgarten. Also da kann man ja richtig was unternehmen. Außerdem ein Lehrbergwerk. Grube Roter Bär, das klingt ja auch schon mal spannend. Also, scheint ein schönes Örtchen zu sein, auch wenn ich noch nicht dort war. Viel Spaß dort und gute Erholung natürlich in den Sommerferien.
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0: Ja, ach nee, das wäre ja dann Englisch. Da hatte unsere Musikredaktion heute auf jeden Fall eine Bibelstunde, oder? Hier ist der ARD-Abend. Schönes Wetter da draußen am Sonntag, habe ich gerade gesagt. Gestern auch schon, nach der Hitzephase, noch vor einer Woche. Ist das doch richtig eine Wohltat, oder? Empfinden Sie bestimmt auch so. Roberto jedenfalls sieht so.
1: Hallo, hallo. Hi. Ich höre das gerade, wo es um Regen geht und was. Immer an Karl Valentin denken, ne? Ich freue mich, wenn es regnet. Wenn ich mich nicht freue, regnet es auch. Ne? Alles klar. Schönes Wochenende, schönen Sonntag. Ciao, ciao.
0: Ciao, ciao.
1: Gruß von Roberto.
0: Roberto, gute Fahrt noch. Werden wieder Zeitungen wahrscheinlich ausgefahren auf der Autobahn 2. Gesendet hatte er uns das an ard-abend@mdr.de. Das geht nämlich auch, einfach eine Sprachnachricht senden, wie Roberto das getan hat. Danke, gute Fahrt. Ciao, Roberto.
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1: Mit Andrea Hille. Geithain im Landkreis Leipzig hat einen neuen Oberbürgermeister gewählt. Laut vorläufigem Wahlergebnis holte Bauamtsleiter Andreas Retsch 83% der Stimmen. Damit siegte der Kandidat, der von der unabhängigen Wählervereinigung unterstützt wurde, im ersten Wahlgang. Die zweite Kandidatin, Unternehmerin Grit Kunitsch, erhielt 17% der Stimmen. Die Wahlbeteiligung lag bei knapp 56%. Die Wahl war notwendig, da Amtsinhaber Frank Rudolph sein Amt als Geithainer Oberbürgermeister aus gesundheitlichen Gründen vorzeitig abgibt. Auch wenige Wochen vor Beginn des neuen Ausbildungsjahres sind in Sachsen noch tausende Lehrstellen frei. Nach Angaben der Regionaldirektion Sachsen der Bundesagentur für Arbeit suchen derzeit rund 7.600 Jugendliche einen Ausbildungsplatz. Gleichzeitig sind noch knapp 7.200 Lehrstellen unbesetzt. Die Arbeitsagentur rechnet damit, dass in den kommenden Wochen noch viele Ausbildungsverträge abgeschlossen werden. Jugendlichen ohne Ausbildungsplatz wird empfohlen, sich möglichst bald an die Berufsberatung zu wenden. 17.000 Menschen haben die Produktionen des Festivals Theater der Welt in Chemnitz besucht. Wie die Festivalmacher mitteilten, waren damit fast alle Vorstellungen ausverkauft. MDR Sachsen-Redakteurin Katja Lippmann-Wagner berichtet.
2: Nach dem Kulturhauptstadtjahr 2025 zeigte sich Chemnitz auch bei diesem internationalen knapp dreiwöchigen Festival weltoffen und gastfreundlich. Stefan Schmidtke, einer der drei Intendanten, sprach von einer klugen und weitsichtigen Entscheidung, das Theater der Welt dieses Jahr nach Chemnitz zu holen. 9 Kuratoren aus verschiedenen Ländern stellten ein Programm mit ca. 200 Veranstaltungen zusammen. So gab es Uraufführungen, Europa- und Deutschlandpremieren. Mehr als 400 Künstlerinnen und Künstler gastierten mit ihren Produktionen in Chemnitz. Sie kamen unter anderem aus Indonesien, Iran, Tschechien, Saudi-Arabien, Sri Lanka, Japan, Frankreich, Südafrika und Kolumbien. Das Festival findet im Dreijahresrhythmus statt, jeweils in einer anderen deutschen Stadt.
1: Wegen eines Waldbrandes in Südfrankreich soll die morgige dritte Etappe der Tour de France ohne Zuschauer stattfinden. Die Veranstalter riefen die Menschen auf, nicht in die Nähe der Rennstrecke zu kommen. Auch die Etappenführung wurde geändert. Die Flammen lodern knapp 70 Kilometer vom morgigen Zielort entfernt und breiten sich immer weiter aus. Das Feuer hat bisher rund 16 Quadratkilometer Vegetation zerstört. Mehrere tausend Menschen wurden in Sicherheit gebracht. Die heutige zweite Etappe der Tour de France in Spanien gewann der Mexikaner Isaac del Toro. Das gelbe Trikot des Gesamtführenden trägt weiterhin der Däne Jonas Vingegaard. Das Wetter. In der Nacht überwiegen die Wolken und Schauer ziehen durch bei 15 bis 12 Grad. Morgen gibt es zum Start einige Wolkenlücken, sonst ist es meist stark bewölkt. Die Höchstwerte erreichen 21 bis 24 Grad.
3: Schönen Dank fürs 3 Minuten Nachrichtenupdate. Von mir der Blick auf die Straßen im Lande. Hier ist der Verkehrsservice im ARD-Abend. A1 Trier Richtung Köln-Koblenz. Hier ist die Ausfahrt Hasborn gesperrt. Es läuft nämlich hier ein Feuerwehreinsatz. Dann A1 Köln-Euskirchen. Hier ist zwischen Erftstadt und Kreuz-Bliesheim in beiden Richtungen wegen Bauarbeiten gesperrt. Bis morgen 5 Uhr wird's dauern. Blick auf die Autobahn 6, Mannheim Richtung Heilbronn. Zwischen Mannheim-Schwetzingen und Schwetzingen-Hockenheim. 6 Kilometer stockender Verkehr. A5 Karlsruhe Richtung Heidelberg zwischen Kronau und Waldorf-Wiesloch, 9 Kilometer Stau. Und dann die Autobahn 10, Dreieck Werder Richtung Dreieck-Havelland ist zwischen Potsdam-Nord und Berlin-Spandau wegen Bauarbeit bis ca. 20 Uhr heute Abend gesperrt. Das war doch schon. Hey, dann müsste es doch jetzt vorbei sein. Wir haben doch schon 21 Uhr. Na, ich hoffe, dass dann demnächst aufgemacht wird. Wenn die Meldung noch drin ist, heißt es ja, dass es nicht im Zeitrahmen geblieben ist. Ihnen auf jeden Fall weiter gute Fahrt durch den Abend und hoffentlich ist dann auch die A10 bald wieder auf.
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3: Für alle am Radio habe ich ein freundliches Hallo. Seien Sie dabei und hören Sie mal. Hier singen bei uns sogar die Engel. Die Eurythmics, There Must Be an Angel. Hanne Bauer ist hier in Magdeburg. Hi. Nein.

0: wenn Engel reisen, hier, there must be an angel playing with my heart. Die Ferien haben begonnen und nicht jeden zieht's zu den Krokodilen der Everglades, wie Dirk aus Wachau. Aber er hat ja auch noch bis November Zeit. Bei uns im ARD-Abend geht's darum, wo Sie so mit den Kindern vielleicht Ihren Urlaub verbringen oder mit den Enkeln, ob die Koffer schon gepackt sind oder ob's direkt schon losging für Sie und Sie uns jetzt von unterwegs hören. E-Mail-Adresse fürs Mitmachen ist ard-abend@mdr.de oder Sie nutzen die absolut kostenfreie Telefonnummer 0800 80 80 110.
1: Ja, hier ist Uwe nach Pernstein im Erzgebirge. Ich möchte Sie hiermit höflichst darauf hinweisen, dass es in unserem Land genügend Menschen gibt, die sich keine Urlaubsreise auch im eigenen Land leisten können. Ja. Ha? Es wäre mal gut, wenn Sie mal ein bisschen drauf Rücksicht nehmen würden. Ich bedanke mich bei Ihnen. Danke. Tschüss.
0: Uwe aus dem Erzgebirge ist natürlich angekommen und recht haben Sie, aber das Thema ist ja jetzt bei uns auch nicht unbedingt, wo werde ich in den Sommerferien schnell das meiste Geld los, das ich nicht habe, sondern wo verbringen Sie eine schöne Zeit, und das kann ja zum Beispiel eben auch der Waldsee im eigenen Ort sein oder der Baggersee wie bei mir, bei lecker Essen vom Campingkocher mit nur Schatzi und den zwei Hunden und jeder Menge Mücken am Niekripper See bei Magdeburg. Also nicht mit dem Kostenargument jetzt, sondern natürlich, was machen Sie Schönes, wo genießen Sie den Sommer und wie machen Sie was Schönes, auch wenn das Geld vielleicht ein bisschen eng ist. Und na gerade im Erzgebirge, Mensch, Uwe, da gibt's doch so viele schöne Ecken, also da würden mir ja gleich mal bei Ihnen im Ort 10 Sachen einfallen, die ich gerne machen würde. Und vielleicht klappt das ja auch irgendwann mal.
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0: Und als hätte es die Musikredaktion gehört, spielen wir dahinter auch noch Prince and the New Power Generation. Money don't matter tonight. Also Geld spielt heute Nacht keine Rolle. So, so. Genau. Aber das ist auch das Thema. Sommerferien. Was haben Sie vor? Wo genießen Sie es auch bei schmalem Budget? 0800 80 80 110. Die Telefonnummer.

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1: Die Dire Straits, Money for Nothing, und davor noch Prince and the New Power Generation, Money Don't Matter Tonight. Hier ist der ARD-Abend und Annette aus Leipzig hat geschrieben, bin gespannt, wo die Hörerinnen und Hörer des ARD-Abends ihren Sommerurlaub verbringen. Es ging ja gut los mit Florida, dort wäre es mir allerdings zu warm. Mit dem Wetter kann ich dir nur zustimmen, liebe Grüße Annette. Also doch nicht so unbedingt wärmeliebend, oder Annette? Ja, nee, es ist schon schön jetzt gerade. Also das ist ja auch Sommer, wenn es mal nicht ganz so ballert von oben mit der Sonne. Und wenn auch ab und zu mal ein Tropfen Regen kommt, sieht doch die Natur viel freundlicher aus. Schönen Abend auf jeden Fall.

0: Andi hat geschrieben aus Nebra und ich grüße ganz lieb zurück. Andi hat nämlich heute gerade seine zweite Schicht im neuen Job hinter sich gebracht und hat geschrieben: Hallo Hanno, mein Schatz Margitta und ich können ja nur von November bis Februar Urlaub machen, da ich ja über den Sommer im Terrassenschwimmbad Nebra beschäftigt bin. Heute die zweite Schicht ab Mittag. Aber man kann ja auch im Herbst und im Winter schön Urlaub machen. Ein genaues Reiseziel haben wir noch nicht, aber auf jeden Fall werden wir in Deutschland Urlaub machen. Viele Grüße ans gesamte Team des ARD-Abends und alle, die mich kennen. Euer Stammhörer Andi aus Nebra und übrigens als Anlage ein Foto von unserer Indianerbanane im Garten, die dieses Jahr das erste Mal zwei Früchte trägt. Wow! Andi, also Lieblingsplatz, Garten steht damit schon mal fest, ja? Und mit dieser tollen Pflege hat es dann auch die Indianerbanane geschafft. Ich wusste gar nicht, dass es Indianerbananen gibt. Ja, muss ich mir gleich mal anschauen. Die sehen noch so winzig aus, aber wahrscheinlich werden sie dann doch irgendwann mal groß. Oder wie Feigen sehen die eigentlich aus, oder? Die sind bestimmt irgendwie so aus dieser Ecke da, oder? Ja, und dann den Kindern schöne Sommerferien machen im Terrassenbad Nebra. Na, das ist doch vorbildlich, absolut. Und einfach mal das Schönste, was man tun kann in seinem Leben. Also, herzlichen Dank im Namen aller Kinder, die da schöne Sommerferien haben werden im Terrassenbad in Nebra. Und dort also unter guter Betreuung, unter wachsamen Augen ins kühle Nass springen können.
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kurze Unterbrechung bei Tina Turner, denn es gibt einen Falschfahrer. Achtung bitte, auf der Autobahn 44 zwischen Eschwege und Abfahrt Sontra West ist ein Falschfahrer gemeldet worden. Bitte ganz rechts fahren, nicht überholen. Wir melden, wenn die Gefahr vorüber ist. Achtung bitte, ein Falschfahrer auf der Autobahn 44 zwischen Eschwege und der Abfahrt Sontra West ist ein Falschfahrer gemeldet worden. Vorsicht hier in beiden Richtungen.

0: Achtung noch einmal die Warnung. In Hessen auf der Autobahn 44 zwischen Eschwege und der Abfahrt Sontra West ist ein Falschfahrer auf der Straße.
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0: 21.30 Uhr, Zeit für den Verkehrsservice im ARD-Abend. Achtung bitte, Autofahrer, ein Falschfahrer auf der Autobahn 44 zwischen Eschwege und der Abfahrt Sontra West ist ein Falschfahrer gemeldet worden. Bitte rechtsfahren, nicht überholen und Vorsicht in beiden Richtungen. Dann der Blick auf die A3, Würzburg Richtung Frankfurt zwischen Helmstadt und Wertheim-Lenkfurt. Hier ist die Autobahn gesperrt, also Richtung Frankfurt, weil ein Feuerwehreinsatz läuft und es gibt natürlich auch gerade schon einen Stau. Auf der Autobahn 44 zwischen Eschwege, ach nee, das ist nochmal die Falschfahrermeldung. Dann ist das die nächste Meldung von der Autobahn 1, Köln-Euskirchen zwischen Erftstadt und Kreuz-Bliesheim in beiden Richtungen wegen Bauarbeiten gesperrt. Bis morgen 5 Uhr. Und immer noch gesperrt die Autobahn 10, Dreieck Werder Richtung Dreieck-Havelland zwischen Potsdam-Nord und Berlin-Spandau. Eigentlich sollten die Bauarbeiten schon um 20 Uhr abgeschlossen sein. Jetzt haben wir es 21.30 Uhr.
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0: Mit Hanno Bauer in Magdeburg. Ich grüße schön.

0: Hier ist der ARD-Abend. 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Taylor Swift hat am Wochenende geheiratet und ja, auch aus Deutschland sind Swifties extra nach New York geflogen, um dabei zu sein. Wie Melanie zum Beispiel aus Norddeutschland.
1: Ich bin heute hier, weil ich gehört habe, Taylor Swift heiratet heute hier im Madison Square Garden und da wollte ich natürlich mal vorbeischauen, ob ich irgendwas erhaschen kann. Ich mag einfach auch ihre Musik, auch mit meinen Freunden höre ich gerne Taylor Swift, meine Mutter auch, mit ihr war ich zum Beispiel auf dem Konzert, auch ihre ganzen Outfits und wie sie mit ihren Fans interagiert, das mag ich an ihr.
0: So, da werden wir jetzt schon mal bei der Seite von, hey, Moment, so schnell wollen wir gar nicht sein, da werden wir also schon auf der Seite von Taylor Swift, der Bräutigam, der wurde ja noch gar nicht erwähnt. Unser ARD-Reporter Martin Ganselmeier berichtet jetzt, und zwar wirklich jetzt in diesem Moment, aus New York.
2: Den ganzen Tag über hatten Anhänger von Taylor Swift und zahlreiche Medienvertreter vor dem Madison Square Garden ausgeharrt, trotz schwülwarmer Temperaturen von bis zu 40 Grad Celsius. Dann endlich, um kurz vor 20 Uhr Ortszeit, erschien auf einer der großen Leuchttafeln an der Konzertarena in pinker Farbe die ersehnte Nachricht. Just married, frisch verheiratet, stand dort in Großbuchstaben und zwar bewusst mit 2 T geschrieben, einmal für Taylor und einmal für Travis. Zahlreiche Sender unterbrachen ihr Programm, um die frohe Botschaft zu verkünden.
3: We have official confirmation. Taylor Swift und Travis Kelce are married.
2: Zeitgleich veröffentlichte die Sprecherin von Taylor Swift eine Bestätigung per Mail. Darin enthalten auch die überraschende Information, dass es der Schauspieler und Comedian Adam Sandler war, der die Trauung vornahm. Sandler gilt als enger Freund des Brautpaars. Außerdem habe man auf die sonst in den USA üblichen Brautjungfern und Begleiter des Bräutigams verzichtet, hieß es weiter. Stattdessen gab es nur 2 Trauzeugen, Taylor Swifts jüngerer Bruder Austin und Travis Kelces älterer Bruder Jason. Die Kosten für die Hochzeit inklusive Polizeischutz und Straßensperren werden auf bis zu 20 Millionen Dollar geschätzt. Allerdings rechnen Medienexperten damit, dass der Insider-Film zur Hochzeit und exklusive Fotos demnächst für sehr viel Geld an eine Streaming-Plattform verkauft werden.
0: Martin Ganselmeier, unser Reporter aus New York, also Taylor und Travis frisch verheiratet. Und der Hit ist dann natürlich noch, dass es den ganz großen Geldklumpen hinten an nochmal für zahlende Zuschauerinnen und Zuschauer geben wird. Wie kommerziell bei uns im ARD-Abend jetzt Taylor Swift zu hören mit Anti-Hero.

0: Miss Taylor Kelsey Swift zu hören bei uns im ARD-Abend.
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0: Und jetzt fröhliche Musik von George Michael, Faith.

PhD, I won't let you down. Hier ist der ARD-Abend. Und ja, es sind so viele Menschen gerade schon in den Ferien, also am Wochenende sind viele schon unterwegs gewesen und haben die ersten Ferientage genießen können mit den Kindern oder mit den Enkeln. Und was sie so tun, ja, das liegt natürlich an jedem selber. Ein bisschen natürlich auch am Geld, was zur Verfügung steht, um ein paar schöne Ausflüge zu machen. Es muss ja nicht immer gleich der große Urlaub sein, sondern es gehen ja auch wunderbare Ausflüge dann direkt vor der eigenen Haustür. In Niedersachsen zum Beispiel. Hier bei unserem Hörer, der sich

einzuspringen, weil das Wasser dann auch dementsprechend kühl bzw. auch warm genug ist, um da drinnen zu baden, ist doch alles wunderbar. So hört sich auf jeden Fall auch Sommer an. Also einfach Urlaub vor der Haustür, in der eigenen Region und einfach was draus machen. So wie das Michael hier gemacht hat. Wunderbar. Ich wünsche schöne Lauerabende ohne viel Mücken.

Snow und Janet Jepsen im ARD-Abend. Und weil es Michael aus Hannover gerade erwähnte, die Kiesteiche bei Hannover, ja, da habe ich jetzt gleich nochmal nachgeschaut in der Karte, wo genau ich da eigentlich war. Also Hannover-Langenhagen am Wietzepark, sehr, sehr schöne Ecke. Ich war sogar dieses Jahr schon dort. Allerdings donnern da so alle paar Minuten diese tiefliegenden Urlaubsflieger Richtung Airport Hannover über den Strand. Aber das gehört nun mal dazu. Also wirklich sehr lauschig da am Hufeisensee, am Wietzepark. Hier ist der ARD-Abend. Jetzt noch 4 Minuten bis zu den 22 Uhr Nachrichten. Und diese gehören der Cutting Crew. I've been in love before.

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1: mit Andrea Hille. Geithain im Landkreis Leipzig hat einen neuen Oberbürgermeister gewählt. Laut vorläufigem Wahlergebnis holte Bauamtsleiter Andreas Retsch 83% der Stimmen. Damit siegte der Kandidat, der von der unabhängigen Wählervereinigung unterstützt wurde, im ersten Wahlgang. Die zweite Kandidatin, Unternehmerin Grit Kunitsch, erhielt 17% der Stimmen. Die Wahlbeteiligung lag bei knapp 56%. Die Wahl war notwendig, da Amtsinhaber Frank Rudolph sein Amt als Geithainer Oberbürgermeister aus gesundheitlichen Gründen vorzeitig abgibt. Nach einer Auseinandersetzung in Zwickau ist ein 26 Jahre alter Mann seinen Verletzungen erlegen. Das hat die Polizei mitgeteilt. Zwei Tatverdächtige im Alter von 19 und 25 Jahren befinden sich in Untersuchungshaft, nachdem ein Richter Haftbefehl erlassen hatte. Insgesamt sollen gestern Abend in der Zwickauer Innenstadt 4 Afghanen in einen Streit geraten sein, der dann eskalierte. Der 26-Jährige starb heute im Krankenhaus. Ein 20-Jähriger wurde bei der Auseinandersetzung leicht verletzt. Die Polizei sucht Zeugen, die Angaben zum Hergang machen können. Großes Interesse haben die Ermittler an Fotos und Videos. Die AfD hat in Erfurt ihren zweitägigen Bundesparteitag beendet. Zum Abschluss wurden Beschlüsse zur Änderung der Satzung und Finanzordnung der Partei gefasst. Die wiedergewählten Vorsitzenden Weidel und Chrupalla bekräftigten in ihren Schlussreden den Regierungsanspruch ihrer Partei. Man wolle sich nun auf die anstehenden Landtagswahlkämpfe konzentrieren. Nach Angaben der Polizei verliefen die Proteste gegen den Parteitag mit zehntausenden Teilnehmern überwiegend friedlich. Wegen eines Waldbrandes in Südfrankreich ist die morgige dritte Etappe der Tour de France geändert worden. Zuschauer sind entlang der Strecke nicht zugelassen. Das Feuer hat bisher rund 16 Quadratkilometer Vegetation zerstört, wie Caroline Düller berichtet.
2: Das Feuer bei Trivillac, etwa 40 Kilometer westlich von Perpignan, war in der Nacht auf Sonntag ausgebrochen und hat über den Tag an Kraft gewonnen. Grund sind die klimatischen Bedingungen. Hohe Temperaturen, geringe Luftfeuchtigkeit und Winde von mehr als 30 Kilometern pro Stunde. Für mehrere Orte des Departements an der Grenze zu Spanien wurden die kommunalen Rettungspläne aktiviert. Mehrere tausend Menschen im Departement wurden in Sicherheit gebracht. Auch andere Regionen Frankreichs sind von Waldbränden betroffen. Innenminister Laurent Nunez hatte sich bei einem Ortstermin am Freitag besorgt geäußert. Die Waldbrandsaison in Frankreich habe einen Monat früher begonnen als gewöhnlich.
1: Das Wetter. In der Nacht überwiegen die Wolken und Schauer ziehen durch. Die Tiefstwerte liegen bei 15 bis 12 Grad. Morgen gibt es zum Start noch einige Wolkenlücken. Sonst ist es meist stark bewölkt. Gebietsweise kann es regnen. Die Höchstwerte erreichen morgen 21 bis maximal 24 Grad.
3: So, damit sind wir wieder auf dem neuesten Stand. Dankeschön in die Nachrichtenredaktionen. Von mir jetzt der Blick auf die Straßen im Lande. Hier ist der Verkehrsservice des ARD Abends. Und es gibt erstmal die Entwarnung von der Autobahn 44 zwischen Eschwege und dem Ausfahrt Sontra West. Hier ist kein Falschfahrer mehr unterwegs. Alle fahren wieder in die richtige Richtung. Das ist prima so. Die Autobahn 1 ist zwischen Erftstadt und Kreuz Bliesheim in beiden Richtungen wegen Bauarbeiten bis 5 Uhr gesperrt. A3 Richtung Oberhausen, Vorsicht bitte, zwischen Offenbacher Kreuz und Frankfurt am Main Süd steht ein defektes Fahrzeug auf der linken Fahrspur, sehr günstig platziert. A5 Richtung Kassel zwischen Nordwestkreuz Frankfurt und Bad Homburger Kreuz, 3 Kilometer Stau an einer Baustelle, und die B250 ist zwischen dem Abzweig Altenroda und Bad Bibra nach einem Unfall gesperrt. Damit weiter gute Fahrt durch den Abend, dort wo es sich nicht staut.
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3: Und für alle im Studio ist Hanno Bauer in Magdeburg. Ich grüße schön mit Musik von Cher. Save up all your tears.

merkt ja, bei dem Rhythmus werden gerade in Hannover wieder die Karten gegeben. So hört sich das, glaube ich, an. Und bei Traudl in Hannover wird nämlich gerade mit den Freundinnen Karten gespielt. Nach Spielregeln, die Lily Allen uns jetzt erstmal besingt, bevor wir gleich zu Traudls Grüßen kommen. Im ARD-Abend jetzt Lily Allen mit ihrem It's Not Fair.

0: Also, die Karten sind gegeben in Hannover, Sommerferien, in diesem Falle heute mit Freundinnenabend, ja, beim Kanasta-Spiel. Und natürlich spielen alle fair, sammeln ihre Karten, um auf die 5000 erforderlichen Punkte zu kommen, schreibt Traudel und jetzt weiter Karten spielen. Wir spielen mit Freunden alle 4 Wochen Kanasta. Schönen Abend noch, ciao Traudel. Ja, nur mal kurz zwischen dem Geben und Blatt aufnehmen eine E-Mail schreiben, da muss man sich schon kurz fassen, schon klar. Na, wenigstens darf ich bei der Runde noch ein bisschen dabei sein. Bis zum Ausklang der Sendung, sozusagen als Joker.
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0: Schönen Gruß nach Hannover, liebe Trottel.

Ja, ja, da tanzen Erdhörnchen Timon und Warzenschwein Pumba fröhlich in der Savanne, beziehungsweise singen im Dschungel, singen sie ja hier, weil der Löwe schläft. Wobei mir dieses tierische Disney-Gehopse ganz schön im Prinzenkrönchen klingelt. Dann lieber Hakuna Matata oder versuch's mal mit Gemütlichkeit oder wie jetzt bei den Adlern hier, bei den Eagles, take it easy. Einen easy ARD-Abend wünsche ich. Um 22.22 Uhr.

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7: 22.31 Uhr. Zeit für den Verkehrsservice im ARD-Abend. Die A1 ist zwischen Erftstadt und Kreuz-Bliesheim in beiden Richtungen wegen Bauarbeiten bis 5 Uhr morgen früh gesperrt. A3 Richtung Oberhausen, Vorsicht zwischen Offenbacher Kreuz und Frankfurt am Main Süd, steht ein defektes Fahrzeug auf der linken Fahrspur. A5 Richtung Kassel zwischen Nordwestkreuz Frankfurt und Bad Homburger Kreuz, 3 Kilometer Stau vor einer Baustelle. Und die Bundesstraße 250 ist zwischen dem Abzweig Altenroda und Bad Bibra nach einem Unfall gesperrt. Und damit weiter gute Fahrt durch den Abend.
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7: Mit Hanno Bauer in Magdeburg und mit dem Electric Light Orchestra Rock'n'Roll is King. Wobei Röcke doch eigentlich eher Frauensache sind, also Queen sozusagen. Aber heutzutage ist ja alles möglich. So.

Thomas aus Wuppertal hört den ARD-Abend und schreibt: Hallo lieber Hanno, wollte dich mal kurz grüßen. Ich war bereits im Urlaub und zwar auf Sylt. Und dieser Sylt-Urlaub war sehr schön, mit perfektem Wetter die ganze Woche. Und außerdem habe ich die Chance genutzt, die ganze Insel zu erkunden. Ich bin quer durch die ganze Insel gefahren. Und zwar mit dem Bus. Ich war in List mit dem Erlebniszentrum Naturgewalten, Hörnum mit der Segelkirche St. Thomas, Westerland mit der schönen Musikmuschel und ich habe dem MDR dann auch noch eine 3D-Karte geschickt nach der Woche Urlaub. Thomas, das klingt ja wirklich spitze. Eine kleine Inselrundfahrt gemacht und das ohne viel Geld dafür auszugeben. Einfach mit dem Linienbus. Sehr, sehr clever. Und auf die Karte, da freuen wir uns doch wirklich richtig. Ich denke mal, dass die ja dann da ist in den nächsten Tagen. Oder, ach nee, er hat sie nach Dresden geschickt zu den Kollegen. Naja, gut, dann lassen wir uns die einfach mal abfotografieren von meinem Namensvetter, von Frank Michael Bauer. Und der wird die mir schon schicken. Die Postcards jetzt auch bei uns zu hören in der im ARD-Abend mit James Blunt. Hey, Moment, der hat gleich angefangen zu singen. Das sollte er natürlich noch nicht. Und James Blunt jetzt zu hören bei uns. Und die Postkarte, die kommt bestimmt bei uns an. Ganz liebe Grüße, Thomas.

Diese Postkarte ist schon mal angekommen. Das finde ich sehr zuverlässig, gerade wenn man bedenkt, dass Sonntag ist. Hier ist der AD-Abend. Jetzt mit Musik von Ben E. King. Stand by me.

Ja, die herzlichsten Grüße in die Sommerfrische gehen jetzt nach Baden-Württemberg, nach Stuggi, also nach Stuttgart, wo noch keine Sommerferien sind, aber wo Claudi, unsere Stammhörerin, einen Riesenstein vom Herzen gefallen ist, weil sie nämlich endlich die Hüft-OP hinter sich hat, die doch so lange vor sich hergeschoben wurde. Und sie hat geschrieben, ja, meine Zimmerkollegin und ich, wir haben schon die Koffer gepackt für den Urlaub in Bad Urach ab nächster Woche, denn da gehen wir nämlich beide hin. Ich denke mal, das wird die Reha sein, oder? Und wir müssen nichts kochen, nichts putzen. Wir bereiten uns in diesem Vorurlaub schon mal für den nächsten Urlaub vor. Sie macht ihr Knie dafür fit und ich meine Hüfte. Und heute sind wir alle mit unseren Krücken durch den Flur auf und ab marschiert. Wir sind uns vorgekommen wie so ein schwäbischer Wanderverein. Also alles auf Urlaub programmiert. Ich kann es mir ja richtig vorstellen, liebe Claudi, wie sich das anschaut, wenn alle dann Polonaise durchs Krankenhaus machen mit ihren frischen Gelenken. Das sah bestimmt sehr lustig aus. Ich grüße ganz lieb zurück und hoffe, nichts quietscht.

Ja, morgen durch wieder da sein. Wo ich jetzt bin, im ARD-Abendstudio nämlich. Hanna Bauer sagt ciao für heute Abend und ich übergebe jetzt ans Nachbarstudio, etwas weiter die Elbe rauf, in Dresden nämlich. Ronny Krappmann freut sich schon auf Sie ab 23 Uhr. Die beste Alternative zum gesunden Nachtschlaf ist gesundes Nachtradio. Bis dann, ciao.

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1: Um 23 Uhr mit Katja Kindermann. Vizekanzler Klingbeil hat sich beim Thema Krankschreibungen für eine zweckmäßige Lösung ausgesprochen. Er habe in den vergangenen Tagen gemerkt, dass die Pläne der Koalition eine hochemotionale Debatte ausgelöst hätten, sagte der SPD-Politiker im ARD-Sommerinterview. Aus Berlin, Nicole Markwald.
2: Der Vizekanzler betonte, dass er persönlich kein Misstrauen gegenüber den Arbeitnehmern hege. Aber die Koalition habe etwas verabredet und dazu stehe er auch. Klingbeil forderte eine pragmatische Lösung. Zum Beispiel, wenn man erstens sagt, ihr müsst euch nicht krank zum Arzt schleppen und auch nicht krank auf die Arbeit schleppen, führte der SPD-Politiker aus. Er sprach sich dafür aus, betriebliche oder tarifrechtliche Regelungen für dieses Vorhaben zu finden. Die schwarz-rote Koalition hatte in der vergangenen Woche beschlossen, eine verpflichtende Arbeitsunfähigkeitsbescheinigung ab dem ersten Tag einzuführen.
1: US-Präsident Trump will sich am Rande des NATO-Gipfels in Ankara mit dem Präsidenten der Ukraine Selenskyj treffen. Die Begegnung finde am Mittwochnachmittag statt, sagte eine Sprecherin des Weißen Hauses. Im Anschluss wolle sich Trump auch mit Kreml-Chef Putin in Verbindung setzen. Bei den Gesprächen dürfte es erneut darum gehen, wie der russische Angriffskrieg gegen die Ukraine beendet werden kann. Die USA vermitteln schon länger zwischen beiden Ländern. Angesichts ihres eigenen Kriegs gegen den Iran rückten die Bemühungen aber zuletzt in den Hintergrund. Im Südwesten Frankreichs breitet sich ein Waldbrand immer weiter aus. Das Feuer war vergangene Nacht nahe Perpignan ausgebrochen. Bislang haben die Flammen rund 16 Quadratkilometer Vegetation zerstört. Aus Paris, Caroline Düller.
3: Für mehrere Orte des Departements an der Grenze zu Spanien wurden die kommunalen Rettungspläne aktiviert. Mehrere tausend Menschen im Departement wurden in Sicherheit gebracht. Außerdem hat die Präfektur entschieden, dass die dritte Etappe der Tour de France am Montag angepasst wird. Zuschauer sind demnach nicht zugelassen. Auch andere Regionen Frankreichs sind von Waldbränden betroffen, darunter das Departement Gard an der Mittelmeerküste sowie das Departement Drôme im Landesinneren zwischen Lyon und Avignon. Für mehrere Departements in Südfrankreich gilt ab Montag erneut die zweithöchste Hitzewarnstufe.
1: Tennisprofi Jan-Lennard Struff steht im Viertelfinale von Wimbledon. Der 36-Jährige konnte sich im Achtelfinale in 5 Sätzen gegen den angeschlagenen Hubert Hurkacz durchsetzen. Der Pole musste sich zwischendurch am Rücken behandeln lassen. Im letzten Satz gab er auf. Das waren die Nachrichten. Das Wetter in Deutschland. In einem breiten Streifen zwischen der Nordsee und dem Südosten bei vielen Wolken gebietsweise Regen. Sonst meist trocken und wechselnd bewölkt, 17 bis 10 Grad. Morgen im Norden und Osten stark bewölkt, zeitweise Regen sowie Schauer und einzelne Gewitter. In der Südwesthälfte freundlicher 18 bis 32 Grad. Am Dienstag im Nordosten Schauerwetter, im Südwesten Sonne, 18 bis 35 Grad. Und am Mittwoch heiter bis wolkig, nur stellenweise Schauer, 19 bis 34 Grad. Es ist jetzt 23.03 Uhr.
4: Vielen Dank an die Kollegen der Nachrichten. Und wir schauen sofort auf die Straßen in Deutschland. Hier ist der Verkehrsservice in der ARD-Hitnacht. A1 Hamburg Richtung Bremen, zwischen Hamburg-Stillhorn und Harburg wegen Brückenbauarbeiten bis 5 Uhr Fahrbahn gesperrt. Die Umleitung führt über die U76. A1 Köln-Euskirchen zwischen Erfstadt und Kreuz-Bliesheim in beiden Richtungen wegen Bauarbeiten bis 5 Uhr Fahrbahn gesperrt. A2 Dortmund Richtung Hannover. Zwischen Kamener Kreuz und Hamm Bauarbeiten noch bis 5 Uhr, daher die Fahrbahn gesperrt. A5 Karlsruhe Richtung Frankfurt. Zwischen Kronau und Waldorf-Wiesloch 3 Kilometer Stau, der Grund hierfür eine Baustelle. A5 Frankfurt Richtung Kassel. Zwischen Nordwestkreuz Frankfurt und Bad Homburger Kreuz ist wegen Bauarbeiten nur ein Fahrstreifen frei, dadurch aktuell 4 Kilometer stockender Verkehr. A9 Nürnberg Richtung Halle-Leipzig, zwischen Dreußig und Naumburg, Fahrbahn gesperrt, der Grund hierfür ein Unfall. A30 Bad Oeynhausen Richtung Osnabrück, zwischen Bad Oeynhausen Nord und Gohfeld nach einem Unfall wegen Reinigungsarbeiten noch immer die Fahrbahn gesperrt. A59 Bonn Richtung Köln, zwischen den Dreieck Porz und Köln-Rath bis 5 Uhr die Fahrbahn gesperrt. A59 Dienstlaken Richtung Duisburg, zwischen Duisburg-Ruhrort und Kreuz Duisburg wegen Bauarbeiten bis morgen 5 Uhr die Fahrbahn gesperrt. Und noch eine Meldung von der A59 Nord-Süd-Straße Dienstlaken Richtung Duisburg, zwischen Duisburg-Ruhrort und Berliner Brücke wegen Bauarbeiten die Fahrbahn bis 5 Uhr gesperrt. Soweit unser Blick auf die Straßen in Deutschland. Wir wünschen eine gute und sichere Fahrt.
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4: Am Mikrofon Ronny Krappmann. Hallo allerseits.

Hier ist die ARD Hitnacht und ich freue mich, dass Sie im Radio sind. 23.12 Uhr und bei uns geht's heute so ein bisschen, na nicht nur um die Musik, sondern auch um was ganz Besonderes. Also ich mache ja schon seit ein paar Tagen Wasserfasten und die Kollegen lachen schon und die Freunde auch und denken, das hältst du nie durch. Ha, wenn ihr wüsstet, schon seit vielen, vielen Tagen, dann mache ich das. Und in Vorbereitung auf diese Sendung habe ich festgestellt, dass zum Beispiel Jennifer Lopez auch sehr, sehr gerne fastet oder auch Katy Perry. Auch Michael Patrick Kelly hat schon sehr, sehr lange gefastet und gute Ideen dabei gehabt und ich habe mir so gedacht, ja, mein Gott, dann machst du es halt auch mal, ne? So ein Wasserfasten. Nichts essen. Einfach nur was trinken und auch heute Abend nichts mit Schokolade, nichts mit ein bisschen Kaffee. Das ist erlaubt und was Schönes zu trinken. Und jetzt stellt sich für mich die Frage, fasten Sie auch? Machen Sie das wie die Stars und aus welchen Gründen fasten Sie? Wollen Sie besser aussehen? Wollen Sie abnehmen? Wollen Sie was tun für die Sommerfigur oder wollen Sie was für die Leber, für die Bauchspeicheldrüse? Generell fürs Mindset, für den Organismus was tun. Sie können mir gerne schreiben unter ard-hitnacht@mdr.de. Auch Chris Hemsworth, also der hat gefastet, damit er so richtig cool aussieht für seine Filme, wo er da gestählt ist vom Körper her. Wenn Sie sich jetzt fragen, was macht der Moderator? Macht er das jetzt wegen dem gestellten Körper oder wegen dem Mindset? Nein, ich habe mir ganz einfach gesagt, ich will was für die Gesundheit tun und möchte Sie auch mit dieser Sendung hier ein bisschen dafür anstecken. Also bei einem habe ich es schon geschafft, den habe ich vorhin gerade am Telefon gehabt. Mal sehen, ob der das schafft. Mal schauen. Schreiben Sie mir ard-hitnacht@mdr.de. Freue mich, dass Sie am Radio sind.

Musik aus den 80ern. Maniac in der ARD Hit nach 23.20 Uhr. Geht langsam los hier mit den ersten Zuschriften zum Thema Fasten. Spannend. Freut mich. ard-hitnacht@mdr.de. Hallo Ronny, ich werde auch mit dem Fasten anfangen. Am 29. Februar, Spaß beiseite, ich bin 62 und solange die Hose noch passt, habe ich keine großen Ambitionen. Jedoch verzichte ich seit gut 11,5 Monaten auf Nikotin. Na, das möchte manch andere jetzt hier mal ganz genau zuhören. Er verzichtet auf Nikotin, auch in gewisser Weise Fasten. Ab und zu mal eine Zigarette, das passt schon. Naja, also richtiges Fasten ist das dann nicht, ne? Grüße als Radioteam und ja, 4.15 Uhr klingelt der Wecker, schreibt er. Duschen und geht's weiter und alles Gute aus Karlsfeld bei München. Dankeschön, lieber Wolfgang, für diese Zuschrift. Und wenn Sie auch fasten, egal jetzt vom Handy, ne, vom Rauchen oder wie ich, einfach mal so Wasserfasten nach Professor Schwarz machen, teilen Sie mit mir Ihre Erfahrungen. Also ich habe jetzt gerade gesehen, die Truppe um REM, die hat auch ab und zu mal gefastet. Sogenanntes Bierfasten haben die gemacht. Auch ein sehr interessanter Ansatz. Apropos REM, die haben wir jetzt hier mit Everybody Hurts in der ARD-Hitnacht. Hier nochmal die E-Mail-Adresse für Ihre Zuschriften ard-hitnacht@mdr.de. Fasten, unser Thema heute, nicht nur bei den Stars.

0: Namika mit Je ne parle pas français, oder so ähnlich. Also ich kann kein Französisch, von daher seht's mir bitte nach, Freunde. Aber was ich kann, ist auf den Rechner schauen und gucken, was auf den Straßen los ist. Hier ist der Verkehrsservice in der ARD-Hitnacht. A1 Hamburg Richtung Bremen zwischen Hamburg-Stillhorn und Harburg. Brückenbauarbeiten bis 5 Uhr, Fahrbahn gesperrt. Es gibt eine Umleitung über die U76. A1 Köln-Euskirchen zwischen Erfstadt und Kreuz-Bliesheim. In beiden Richtungen wegen Bauarbeiten bis 5 Uhr die Fahrbahn gesperrt. A2 Dortmund Richtung Hannover zwischen Kamener Kreuz und Hamm wegen Fahrbahnerneuerungsarbeiten bis ca. 5 Uhr Fahrbahn gesperrt. A5 Karlsruhe Richtung Frankfurt zwischen Kronau und Waldorf-Wiesloch 3 Kilometer Stau, der Grund eine Baustelle. A9 Nürnberg Richtung Halle Leipzig zwischen Dreußig und Naumburg nach einem Unfall aktuell Fahrbahn gesperrt. A59 Bonn Richtung Köln zwischen dem Dreieck Porz und Köln-Rath. Bis ca. 5 Uhr Bauarbeiten, Fahrbahn daher gesperrt. Und noch eine Meldung von der A59 Dienstlaken Richtung Duisburg. Zwischen Duisburg-Ruhrort und Kreuz Duisburg Bauarbeiten bis ca. 5 Uhr die Fahrbahn gesperrt. Soweit unser Blick auf die Straßen in Deutschland. Wir wünschen eine gute und sichere Fahrt.
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Baltimore mit Tarzan Boy in der ARD-Hitnacht. Sie schreiben mir gerne Ihre Gedanken zum Thema Fasten und ich werde sie mir alle durchlesen und werde sie natürlich auch gerne kundtun. Diana und Lisa, Ralf, Lea sind gerade in den USA, haben sich dort Fußball angeschaut und bei uns ist dringend Fasten angesagt. Naja, bei der Ernährung da drüben. Spannend. Und die machen jetzt die Thüringer Wurstdiät. Ah ja, spannend. Naja, gut, kann man weiterreichen nach Amerika. Thema Fasten ist auch ein Thema für ihn gewesen. Mr. Paul Young, der hat das regelmäßig gemacht. Intermittierendes Fasten. Und wie man das damals sehen konnte, hat ihm das sehr, sehr gut getan. Der sah schon sehr schick

ABC and the Sunshine Band, Please Don't Go, in der ARD-Hitnacht, 23.45 Uhr. Simone hat gerade geschrieben, Grüße ans Team und besondere Grüße an die Musikredaktion für die tolle Auswahl der Musik. Also, sie scheint damit sehr zufrieden zu sein und die anderen, die hier schreiben, auch. Dankeschön. Lob gebe ich gern weiter. Der Thomas, der Christian werden sich freuen über so viel Zuspruch. Ich mich natürlich auch, denn ich fahre das ganze Jahr hier ab, was die Jungs ausgesucht haben. Zum Thema heute, Fasten. Ja, also die Stars fasten. Backstreet Boys, die haben das gemacht, damit sie schön in Form sind, Shape sind und dazu noch viel, viel Sport. Dusty Springfield, die hat auch gefastet. Und soviel ich weiß, Álvaro Soler, der hat es auch mal probiert. Ob er es durchgehalten hat, ist nicht überliefert, aber er hat es zumindest probiert. Nun denn, also, wie ist das bei Ihnen mit dem Fasten? Die Stars machen das, nicht nur wegen der Gesundheit, sondern um einfach auch gut auszusehen vor einem Videodreh oder Fotoshooting. Und manch einer, so wie Michael Patrick Kelly, der macht das aus dem Grund heraus, um sein Mindset ein bisschen in Form zu bringen und bei guten Gedanken zu sein und gute Songs zu schreiben. Ja, und wie ist es bei Ihnen, beim Publikum, bei den Hörern? Da hat die Claudia geschrieben, die hat es mal probiert, aber das war nicht so ihrs. Die hat dann Bauchkrämpfe bekommen und Wasserfasten. Klingt spannend. Sie wünscht mir viel Erfolg dabei. Dankeschön, liebe Claudia. Und ich wünsche Ihnen eine gute Fahrt von Königs Wusterhausen rüber nach Lübbenau in den Spreewald. Carola hat sich gemeldet und geschrieben, das ist eine spannende Geschichte mit dem Fasten. Sie ist gespannt, was wohl die Hörer dazu für Gedanken haben und mir schreiben werden. Wenn man chronische Erkrankungen hat und Medikamente nehmen muss, ist das alles nicht so ganz so einfach. Und dann ist der Verzicht auf regelmäßige Nahrungszufuhr teilweise nicht zugelassen. Deswegen immer schön mit dem Arzt sprechen, bevor Sie sowas machen, also solche Ideen haben mit dem Fasten. Es kann sonst nach hinten losgehen. Aber der Professor Schwarz, der das mit dem Wasserfasten so richtig perforiert hat, das lohnt sich mal, sich sein Buch durchzulesen, beziehungsweise so mal im Bereich bei YouTube zu schauen. Da gibt es ein sehr, sehr schönes Tagebuch von ihm über das Wasserfasten. Das hat mich persönlich sehr, sehr angesprochen. Von daher kann ich das nur empfehlen. Und das war ja auch so ein bisschen der Ideengeber des Ganzen. Und hier kommen weitere Nachrichten. Ich lese mir alle durch. Freue mich, dass Sie mit am Start sind in dieser ARD-Hitnacht. Ich sage kurz die Adresse ard-hitnacht@mdr.de. So erreichen Sie mich hier im Studio zum Thema Fasten. Machen nicht nur die Stars, sondern auch unsere Hörer. Und wie Sie das machen, wie Sie damit klargekommen sind und was Ihre Erfahrungen damit sind, das teilen wir uns heute so ein bisschen gegenseitig mit und ich freue mich drauf, auf Ihre Zuschriften. Tja, und von ihm haben wir gerade gesprochen, ja. Álvaro Soler, ungefastet mit dem schönen Lied jetzt.

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1: Um 0 Uhr Mitternacht mit Olaf Knapp. Vizekanzler Klingbeil hat sich beim Thema Krankschreibungen für eine zweckmäßige Lösung ausgesprochen. Er habe in den vergangenen Tagen gemerkt, dass die Pläne der Koalition eine hochemotionale Debatte ausgelöst hätten, sagte der SPD-Politiker im ARD-Sommerinterview. Aus Berlin Nicole Markwald.
2: Der Vizekanzler betonte, dass er persönlich kein Misstrauen gegenüber den Arbeitnehmern hege. Aber die Koalition habe etwas verabredet und dazu stehe er auch. Klingbeil forderte eine pragmatische Lösung. Zum Beispiel, wenn man erstens sagt, ihr müsst euch nicht krank zum Arzt schleppen und auch nicht krank auf die Arbeit schleppen, führte der SPD-Politiker aus. Er sprach sich dafür aus, betriebliche oder tarifrechtliche Regelungen für dieses Vorhaben zu finden. Die schwarz-rote Koalition hatte in der vergangenen Woche beschlossen, eine verpflichtende Arbeitsunfähigkeitsbescheinigung ab dem ersten Tag einzuführen.
1: US-Präsident Trump will sich am Rande des NATO-Gipfels in Ankara mit dem Präsidenten der Ukraine Zelensky treffen. Die Begegnung finde am Mittwochnachmittag statt, sagte eine Sprecherin des Weißen Hauses. Im Anschluss wolle sich Trump auch mit Kreml-Chef Putin in Verbindung setzen. Bei den Gesprächen dürfte es erneut darum gehen, wie der russische Angriffskrieg gegen die Ukraine beendet werden kann. Die USA vermitteln schon länger zwischen beiden Ländern. Angesichts ihres eigenen Kriegs gegen den Iran rückten die Bemühungen aber zuletzt in den Hintergrund. Im Iran haben auch heute wieder zehntausende Menschen an den Trauerfeierlichkeiten für den langjährigen Machthaber Ali Khamenei teilgenommen. An den Gebeten in der Teheraner Großmoschee Mossalla nahm auch der iranische Präsident Pezeshkian teil, außerdem ranghohe Vertreter der Regierung. Khameneis Sohn und Nachfolger war dagegen nicht zu sehen. Ali Khamenei war am 28. Februar bei einem Luftangriff zu Beginn des Irankrieges getötet worden. Er wurde 86 Jahre alt. In der Fußball-Weltmeisterschaft führt die norwegische Mannschaft gegen Brasilien mit 2:0. Die Tore erzielte der Stürmer Erling Haaland in der 79. und 90. Minute. Das waren die Nachrichten. Das Wetter in Deutschland: in der Nacht in einem breiten Streifen zwischen der Nordsee und dem Südosten bei vielen Wolken gebietsweise Regen. Sonst ist es meist trocken und wechselnd bewölkt, 17 bis 10 Grad. Am Tage im Norden und Osten stark bewölkt, zeitweise Regen sowie Schauer und einzelne Gewitter. In der Südwesthälfte freundlicher bei 18 bis maximal 32 Grad. Es ist 0:03 Uhr.
3: Dankeschön an die Kollegen von den Nachrichten. Und wir machen gleich weiter mit dem Blick auf die Straßen in Deutschland. Hier ist der Verkehrsservice in der ARD-Hitnacht. A1 Hamburg Richtung Bremen zwischen Hamburg-Stillhorn und Harburg. Brückenbauarbeiten bis 5 Uhr, Fahrbahn gesperrt. Eine Umleitung führt über die U76. A1 Köln-Euskirchen zwischen Erftstadt und Kreuz-Bliesheim. In beiden Richtungen wegen Bauarbeiten bis 5 Uhr die Fahrbahn gesperrt. A2 Dortmund Richtung Hannover zwischen Kamener Kreuz und Hamm wegen Fahrbahnerneuerungsarbeiten bis ca. 5 Uhr die Fahrbahn gesperrt. A5 Karlsruhe Richtung Frankfurt zwischen Kronau und Waldorf-Wiesloch. 3 Kilometer Stau, der Grund hierfür eine Baustelle. A30 Bad Oeynhausen Richtung Osnabrück zwischen Bad Oeynhausen Nord und Gohfeld in wegen Reinigungsarbeiten Fahrbahn in beiden Richtungen gesperrt. A42 Kamp-Lindfahrt Richtung Dortmund zwischen Oberhausen Zentrum und Kreuz Essen Nord. Bauarbeiten bis 5 Uhr die Fahrbahn gesperrt. A59 Bonn Richtung Köln zwischen dem zwischen den Dreieckparts und Köln-Rath bis ca. 5 Uhr wegen Bauarbeiten die Fahrbahn gesperrt. A59 Dienstlagen Richtung Duisburg zwischen Duisburg-Ruhrort und Kreuz-Duisburg wegen Bauarbeiten bis 5 Uhr die Fahrbahn gesperrt. Soweit unser Blick auf die Straßen in Deutschland. Wir wünschen eine gute und sichere Fahrt.
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3: Und wie Sie hören können, haben wir Spaß im Team. Schön, dass Sie im Radio sind. Mein Name ist Ronny Krampmann. Heiße Sie herzlich willkommen in den neuen Tag. In einer weiteren Stunde mit richtig cooler Musik und unserem Thema heute Fasten. Stars fasten gern, Sie auch? Dann lassen Sie uns darüber reden. Ich

I Will Always Love You. Whitney Houston. Schöner Song. Ach, was für eine Sängerin. Und die hat es auch mit dem Fasten. Das kann ich Ihnen sagen. Gibt es eine sehr, sehr schöne Anekdote drüber, die man sich so erzählt hat. Es gab mal ein Interview und da wurde sie darauf angesprochen und sie meinte, dass sie sich sehr fokussieren kann und sie war ein Freund vom Intervallfasten, also nur zeitweise was essen und dann wieder eine lange, lange, lange Pause. Und da gibt es ja Menschen, die sagen, oh Gott, Fasten, das geht überhaupt nicht. Und geschrieben hat gerade der Andreas aus Hamburg, hallo Ronny, ich kann auf alles verzichten, Rauchen, Bier, Kaffee, manchmal auch auf Frauen, aber nicht auf Kartoffelsuppe. Also Fasten auf Kartoffelsuppe ist bei mir nicht möglich. Auch nicht schlecht. Ich empfehle dann einfach bei Ihnen wahrscheinlich so ein Intervallfasten. Na, dann bin ich vorhin gefragt worden von einem Hörer. Ich hatte den Professor Schwarz zitiert aus Dresden. Der ist ein Experte, was das Wasserfasten angeht. Kann man sich mal im Internet informieren. Über YouTube hat er da ein sehr schönes Tagebuch gemacht und einen sehr schönen Podcast, wo er auch eingeht auf das Intervallfasten. Er war auch zu Gast bei den Kollegen in der ARD, beim MDR, beim NDR, beim Hessischen Rundfunk und auch beim RBB. Ist ein Spezialist, was das Thema Wasserfasten angeht. Und vielleicht auch ein guter Ratgeber für so manchen Promi, der es ausprobieren möchte. Ich kann sagen, mir geht's mit dem Wasserfasten sehr gut. Also das Ganze ziehe ich noch bis Mittwoch durch. Ich bin ja gespannt, wie es wird. Jetzt erstmal Musik von Bonnie Ann.

The Safety Dance in der ARD Hitnacht. Schön, dass Sie am Radio sind. 0.23 Uhr, 7 Minuten vor halb eins. Ja, und so mancher Nachtschwärmer ist noch auf, weil er vielleicht nicht schlafen kann oder gerade im Fastenmodus ist. Das ist ja irgendwie ein Thema, hätte ich nicht gedacht, dass das so läuft. Viele, viele Leute schreiben ihre Gedanken zum Thema Fasten, denn die Promis fasten, damit sie gut aussehen und damit sie gesund bleiben. Und man sagt ja auch, wenn man fastet, verjüngt sich der Körper und man tut da etwas sehr, sehr Gutes. Und ich meine, wenn die Promis das tun, können wir es ja denen gleich tun. Ne? Und außerdem ist es ja schon ganz, ganz alt mit dem Fasten. Und wie viele Leute da schon gefastet haben, nicht nur aus gesundheitlichen, körperlichen, sportlichen Gründen, sondern auch aus religiösen Gründen oder auch aus spirituellen Gründen. Es gibt viele, viele Ansätze, nicht nur bei den Promis, auch bei den Menschen. Simone hat geschrieben, sie kann das nicht mit dem Fasten. Also sie hat gesagt, das treibt sie zum Wahnsinn. Sie braucht ihr Gläschen Wein, sie braucht irgendwas Schönes, aber sie fastet gern mal so von schlechten Nachrichten und sie fastet gern von Chaos und Drama und und dann hat sie noch geschrieben, was sie überhaupt nicht machen würde, Fasten von Udo Lindenberg, weil das ist ihre tägliche Droge, Musik von Udo Lindenberg. Ich glaube, da machen wir Ihnen das gerade eine Freude, weil rein zufällig liegt der Mann an. Hier ist Udo Lindenberg mit einem seiner schönsten Songs, wo ich meine, ich lieb dich überhaupt nicht mehr. Jetzt bei uns in der ARD-Hit.

0: so eine schöne Nummer aus den 90ern. John Cicada mit Just Another Day. Und wir machen gleich weiter mit dem Blick auf die Straßen in Deutschland. Hallo liebe Autofahrer, hier ist der Verkehrsservice in der ARD-Hitnacht. A1 Hamburg Richtung Bremen zwischen Hamburg, Stillhorn und Harburg. Brückenbauarbeiten bis 5 Uhr, Fahrbahn gesperrt. Es gibt eine Umleitung über die U76. A1 Köln-Euskirchen zwischen Erftstadt und Kreuz-Bliesheim in beiden Richtungen wegen Bauarbeiten bis 5 Uhr die Fahrbahn gesperrt. A2 Dortmund Richtung Hannover zwischen Kamener Kreuz und Hamm wegen Fahrbahnerneuerungsarbeiten bis ca. 5 Uhr die Fahrbahn gesperrt. A8 Stuttgart Richtung München zwischen Merklingen und Auffahrt B10 Ulm West Reinigungsarbeiten, mehrfach kurzzeitige Sperrungen. A9 Halle-Leipzig Richtung Berlin zwischen Kleinmarzehns und Niemegk wegen eines liegen gebliebenen Fahrzeugs, Fahrbahn gesperrt. A27 Bremerhaven Richtung Bremen zwischen Hagen und Utlede wegen eines brennenden Fahrzeugs, Fahrbahn gesperrt, eine Umleitung führt über die U28. A30 Bad Oeynhausen Richtung Osnabrück zwischen Bad Oeynhausen Nord und Gohfeld wegen Reinigungsarbeiten, aktuell Fahrbahn gesperrt. A42 Kamplindfort Richtung Dortmund zwischen Oberhausen Zentrum und Kreuz Essen Nord, Bauarbeiten bis ca. 5 Uhr, die Fahrbahn gesperrt. A59 Bonn Richtung Köln zwischen den Dreikorts und Köln-Rath bis ca. 5 Uhr wegen Bauarbeiten gesperrt. A59 Dienstlagen Richtung Duisburg zwischen Duisburg-Ruhrort und Kreuz Duisburg wegen Bauarbeiten bis ca. 5 Uhr die Fahrbahn gesperrt. Soweit unser Blick auf die Straßen in Deutschland. Wir wünschen eine gute und sichere Fahrt.
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Was für ein Hit. Slate mit My Oh My. In der ARD Hitnacht. 0:38 Uhr gleich. Tja, schön, dass Sie mir schreiben zum Thema Fasten. Also unsere Promis, zu denen wir da hier Musik spielen von denen, die haben alle schon mal Erfahrung mit Fasten gemacht. In welchem Zusammenhang? Videodreh, besser aussehen, gesund bleiben, Verjüngungseffekt. Manch einer auch aus spirituellen Gründen. Tja, und dann ist ja noch die Sache mit den Dingen, wie gehen Sie mit dem Fasten um? Und Sie sind heute gefragt, mir Ihre Gedanken dazu zu schreiben unter ard-hitnacht@mdr.de. Und die Petra hat das gemacht und die hat mir geschrieben, von Fasten an sich halte ich nichts so viel, aber Abstand von toxischen Menschen, das kann auch eine Art von Fasten sein. Finde ich klasse, also gute Einstellung, ne? Wer will schon Drama im Leben haben? Und nun muss man bloß noch wissen, was ist denn jetzt toxisch bei gewissen Menschen? Aber ich glaube, da hat jeder von uns schon seine Erfahrung im Leben gemacht. Und ja, man sollte sich mit dem Guten, dem Wahren und dem Schönen umgeben. Und alles, was Stress und Drama macht, das ist ungesund. Also auch davon ein bisschen fasten. Auch zu viel Handy, das kann auch nicht gut sein. Also auch von da ein bisschen fasten. Hat die Claudia geschrieben, was ist denn, wenn ich jetzt hier detoxe, digitales Detoxen, kann ich denn da noch die ARD-Hitnacht hören? Na klar, wir senden ja auch noch über UKW. Also Handy weg, Radio an und einfach mal einen Rechner ausmachen und einfach klassisch, so ein bisschen oldschool Radio hören. Gerade in Sommermonaten ist das doch wunderbar, draußen sitzen, Radio an und ein bisschen, digitales Fasten betreiben. Tja, und was gibt's noch? Ach so, die Hedwig aus dem Allgäu hat geschrieben, die hat auch gefastet. Aber so eine Special Art mit bisschen Brühe und mit ein bisschen so Säften und Mineralstoffen. Gibt ja verschiedene Arten von Fasten. Ne? Ich bevorzuge das Wasserfasten. Sprich also, seit letzter Woche gibt's bei mir nichts mehr zu essen. Nein, nur noch Wasser. Also frei nach Art des Professor Schwarz aus Dresden. Etablierter Mediziner, der das sehr favorisiert. Ich habe gesagt, ich probiere das aus, weil das sollen auch so manche Stars gemacht haben. Und will mal wissen, wie das sich so anfühlt. Zurzeit. Ich trinke jetzt mal einen Tee. Und mein Techniker, der isst was Schönes draußen. Ich gönne es ihm von Herzen.

Blondie mit ihrem The Tide is High in der ARD-Hitnacht. Auch die hat ab und zu gefastet und meinte immer, es hat ihr sehr, sehr gut getan. Mona hat mir gerade geschrieben unter ard-hitnacht.mdr.de. Die macht es auch mit dem Fasten, aber eine Art Intervallfasten und seit Mai auch mal mit One Meal a Day, also OMAD. Klappt super, schreibt sie. Wasserfasten wäre nicht für sie. Sie muss ein bisschen aufpassen wegen einer angeborenen Krankheit. Nun denn, aber man tut etwas für Körper, Geist und Seele. Und ich sage Dankeschön, liebe Mona. Und Grüße zurück nach Kempten im Allgäu. Danke, dass Sie uns geschrieben haben. Und es kommen ja weitere Nachrichten rein. Also ich merke das Thema, das bewegt Sie sehr. Nicht nur die Stars. Und wie gesagt, Schauspieler fasten, Sänger fasten, Politiker fasten. Ne? Mittlerweile fasten sie ja nicht mehr, sondern nehmen die Abnehmspritze, was ja auch ein bisschen tricky ist. Aber wer es mag, soll es machen. Wir loben die Vielfalt an dieser Stelle, ganz einfach mal gesagt. Und

Orchestra Manoeuvres in the Dark, hier bei uns in der ARD-Hitnacht. Mit richtig cooler Musik. Freuen wir uns sehr drüber. Gleich Nachrichten, Wetter und Verkehr. Danach geht's weiter bei uns mit richtig cooler Musik und natürlich mit dem Thema Fasten. Seien Sie gespannt. Bleiben Sie schön am Radio und schreiben Sie mir weiterhin unter ard-hitnacht@mdr.de. Ich freue mich drauf.

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1: Um 1 Uhr mit Olaf Knapp. Das Bundeskabinett befasst sich heute mit dem Haushalt für 2027. Der Gesetzentwurf von Finanzminister Klingbeil sieht Ausgaben von etwa 555 Milliarden Euro vor. 6% mehr als in diesem Jahr. Aus der Nachrichtenredaktion Klaas Christoffersen.
2: Finanzminister Klingbeil begründete die steigenden Verbindlichkeiten teilweise mit den Kosten für Aufrüstung. Man könne sich gegen den russischen Präsidenten Putin nicht mit der schwarzen Null verteidigen, sagte der SPD-Politiker in der ARD. Der Haushaltsentwurf sieht aber auch Einsparungen in allen Ministerien und bei den Zuschüssen für Rente und Krankenversicherung vor. Nach dem Kabinett muss noch der Bundestag über den Haushaltsentwurf beraten. Die Entscheidung fällt wahrscheinlich erst im November.
1: US-Präsident Trump will sich am Rande des NATO-Gipfels in Ankara mit dem Präsidenten der Ukraine Zelensky treffen. Die Begegnung finde am Mittwochnachmittag statt, sagte eine Sprecherin des Weißen Hauses. Im Anschluss wolle sich Trump auch mit Kreml-Chef Putin in Verbindung setzen. Bei den Gesprächen dürfte es erneut darum gehen, wie der russische Angriffskrieg gegen die Ukraine beendet werden kann. Der Sportwagenbauer Porsche will offenbar bis zu 4000 weitere Stellen streichen. Das berichtet das Handelsblatt. Besonders treffen würde es dem Bericht zufolge Mitarbeiter in den Bereichen Management und Verwaltung. Am Entwicklungsstandort Weissach in Baden-Württemberg sollen rund 30% der Kapazitäten auf den Prüfstand. Ein Porsche-Sprecher verwies auf ein umfassendes Zukunftspaket, das bis Juli fertig sein solle, wollte die Zahl der zu streichenden Stellen aber nicht bestätigen. Bei der Fußball-Weltmeisterschaft steht Norwegen im Viertelfinale. Die Skandinavier haben sich mit 2:1 gegen Brasilien durchgesetzt. Aus dem ARD-WM-Team Michael Küster.
3: Auch die Brasilianer haben Norwegen nicht stoppen können. Dank zweier Tore von Superstar Erling Haaland in der 79. und 90. Minute stehen die Skandinavier im Viertelfinale. Zwar brachte Neymar in seinem möglicherweise letzten Länderspiel den Rekordweltmeister mit einem Foul-Elfmeter nochmal auf 1:2 heran. Kurz danach war aber Schluss. Brasilien muss die Koffer packen. In der Runde der letzten 8 trifft Norwegen nun auf den Sieger der Partie Mexiko gegen England. Das Spiel im Aztekenstadion ist gleichzeitig das letzte auf mexikanischem Boden. Anstoß ist um 2 Uhr.
1: Und das Wetter in Deutschland. Nachts in einem breiten Streifen zwischen der Nordsee und dem Südosten bei vielen Wolken gebietsweise Regen. Sonst meist trocken und wechselnd bewölkt, 17 bis 10 Grad. Am Tage im Norden und Osten stark bewölkt, zeitweise Regen, Schauer und einzelne Gewitter. In der Südwesthälfte freundlicher bei 18 bis maximal 32 Grad. Die Zeit, es ist gleich 1.03 Uhr.
4: Vielen Dank an die Kollegen von den Nachrichten. Und was soll man sagen? Es ist Sommer, Freunde. Da ist es mal warm, mal ein bisschen frischer, gibt es ein bisschen Regen, ein bisschen Sonne. Also ich liebe den Sommer. Ich muss sagen, ich finde das ja irgendwie total klasse, das Wetter. Und hoffe Sie auch. Urlaubszeit, Sonne scheint, Regen gibt's, Natur freut sich. Was will man mehr? Achtung! Falschfahrer auf der A535, gleich als erstes Welbert-Wuppertal. Zwischen Dreieck Welbert-Nord und Sonnborner Kreuz kommt Ihnen aktuell ein Falschfahrer entgegen. Fahren Sie bitte äußerst rechts, überholen Sie nicht. Wir geben Bescheid, sobald die Gefahr vorüber ist. So, wir machen gleich weiter mit dem Blick auf die Straßen im Verkehrsservice hier in der ARD-Hitnacht. A1 Hamburg Richtung Bremen, zwischen Hamburg-Stillhorn und Harburg. Brückenbauarbeiten bis 5 Uhr, Fahrbahn gesperrt. Es gibt eine Umleitung über die U76. A1 Köln-Euskirchen zwischen Efterstadt und Kreuz-Bliesheim. In beiden Richtungen wegen Bauarbeiten bis 5 Uhr die Fahrbahn gesperrt. A2 Dortmund Richtung Hannover zwischen Kamener Kreuz und Hamm wegen Fahrbahnerneuerungsarbeiten bis 5 Uhr Fahrbahn gesperrt. A9 Halle-Leipzig Richtung Berlin zwischen Kleinmarzehns und Niemegk wegen eines liegen gebliebenen Fahrzeugs Fahrbahn gesperrt. A42 Kamp-Lindfahrt Richtung Dortmund. Zwischen Oberhausen Zentrum und Kreuz Essen Nord. Bauarbeiten noch bis 5 Uhr die Fahrbahn gesperrt. A59 Bonn Richtung Köln. Zwischen dem Dreieck Porz und Köln-Rath. Bis ca. 5 Uhr wegen Bauarbeiten Fahrbahn gesperrt. A42 Kamp-Lindfahrt Richtung Dortmund. Zwischen Oberhausen Zentrum und Kreuz Essen Nord. Wegen Bauarbeiten bis ca. 5 Uhr Fahrbahn gesperrt. A59 Bonn Richtung Köln zwischen Dreieck Porz und Köln-Rath bis ca. 5 Uhr wegen Bauarbeiten Fahrbahn gesperrt. A59, Dienstlaken Richtung Duisburg. Zwischen Duisburg-Ruhrort und Kreuz Duisburg Bauarbeiten bis ca. 5 Uhr Fahrbahn gesperrt. Und ich wiederhole noch einmal, es gibt Probleme auf der A535 Falschfahrer zwischen Velbert und Wuppertal unterwegs. Zwischen Dreieck-Velbert Nord und Sonnenborner Kreuz kommt Ihnen aktuell ein Falschfahrer entgegen. Fahren Sie äußerst rechts und überholen Sie nicht.
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4: Herzlich willkommen in der Show. Am Mikrofon Ronny Krappmann. Freue mich, dass Sie am Radio sind. Bei uns gibt es nicht nur gute Musik, sondern auch Informationen zum Fasten. Fasten der Promis und Fasten der Hörer.

Richtig coole Musik von der Nick Stryker Band. A Walk in a Park. Also, Nick Stryker, ne? Die Band, die ist so im Hintergrund. Hier ist die ARD Hitnacht. 1.12 Uhr inzwischen bei uns. Heute so ein bisschen das Thema, das Fasten der Promis. Warum sehen die so gut aus? Und wie halten die sich gesund und jung? Na, durchs Fasten. Intermittierendes Fasten, Heilfasten, Wasserfasten, was ich ja zurzeit so ein bisschen durchziehe. Und Mops hat geschrieben, naja, bei mir ist so, ich mache das eher unfreiwillig, weil manchmal fehlt das Geld fürs Essen. Eigentlich auch ganz schön speziell, oder? Naja, aber er sagt, das bringt wenigstens was für die Gesundheit. Dann wünsche ich Ihnen, dass Sie ganz, ganz schnell wieder ein bisschen mehr in der Tasche haben und sich was Schönes davon kaufen können und nicht unbedingt fasten müssen, weil so ist es ja nicht gedacht mit dem Fasten. Haben Sie eine Anleitung dazu zum Fasten? Schreiben Sie mir ard-hitnacht@mdr.de.

0: für eine coole Mucke. Marvin Gaye mit Sexual Healing. Ich liebe diese Nummer. Und ich liebe es auch, Ihnen was Schönes verkünden zu können. Entwarnung auf der A535 Velbert Wuppertal. Kein Falschfahrer mehr zwischen der Auffahrt Dreieck Velbert Nord und Sonneborner Kreuz unterwegs. Das sind doch richtig gute Nachrichten. Wünschen wir Ihnen allen eine gute und sichere Fahrt. Hier mit uns, mit der ARD Hitnacht. Und da kommen wir jetzt zu einem Mann, der hat große Karriere gemacht. Als Schauspieler, als Sänger. Hat auch aber so gefastet. Der gute Knabe. Und in dem Film The Jazz Singer spielte er zum Beispiel eine erste Hauptrolle. Das war 1980. Und er erlebte, wie sein Leben und seine Musik in dem erfolgreichen Broadway-Musical A Beautiful Noise verfilmt wurde. Und die Show, die feierte 2022 in New York City Premiere, wurde über 650 Mal aufgeführt und war eines der längsten laufenden neuen Musicals am Broadway. Tja, Beautiful Noise. Und dann ging es auf große Tournee quer durch die Staaten. Die Rede ist von, Mr. Neil Diamond. Und der ist zurückgekehrt mit Wild at Heart. Ein schönes Album, das in Zusammenarbeit mit einem sehr renommierten Produzenten entstanden ist. Und dieses Album ist sozusagen die Krönung auf eine Trilogie von vielen, vielen tollen Songs, die bereits veröffentlicht worden sind. Und das Ganze fand am 8. Mai statt. Und warum erzähle ich Ihnen das? Ganz einfach, weil er mit Rubin, das ist ein ganz erfolgreicher Produzent in den Staaten, schöne Songs aufgenommen hat und das sehr differenziert mit Gitarre, mit dem typischen Neil Diamond Sound und mit ein bisschen Keyboard. Und das ist wirklich einfach eine richtig schöne Musik und damit prädestiniert, hier bei uns vorgestellt zu werden in der ARD Hitnacht. Also hören wir jetzt Mr. Neil Diamond mit Wild at Heart.
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0: Hier kann man sagen, ein Hit ging um die Welt. The Boxer von Simon & Garfunkel. Unverkennbar, ihr Sound, ihr großer Hit. Hier bei uns in der ARD-Hitnacht. Richtig schöne Musik, muss man wirklich sagen. Freut uns sehr. Wir schauen gleich auf die Straßen in Deutschland. Vorher noch ein kurzer Hinweis, und zwar die Doris hat gerade geschrieben, ganz, ganz liebe Zeilen, und zwar, dass sie viele, viele Jahre, also 17 Jahre, in einer Fastenklinik gearbeitet hat. Und das gehört für sie zum jährlichen Programm. 10 bis 14 Tage Fasten mit Saft, Vitaminen, Brühe für die Mineralstoffe und Leberwickel, Einläufe, alles, was dazugehört. Und sie kann nur sagen, das Beste, was ihr je passiert ist, weil sie bleibt dadurch sehr gesund. Und sie schickt Grüße in die Nacht, wir schicken Grüße zurück und machen jetzt gleich weiter mit dem Blick auf die Straßen. So, ich hoffe, sie fasst nicht während der Autofahrt. Obwohl, naja, wahrscheinlich doch, wenn sie gerade im Fastenmodus sind. Also, wir schauen auf die Straßen und geht los hier mit der Entwarnung nochmal auf der A535 Felbert-Wuppertal. Kein Falschfahrer mehr unterwegs zwischen Dreieckfelbert Nord und Sonneborner Kreuz. A1 Hamburg Richtung Bremen zwischen Hamburg, Stillhorn und Harburg. Brückenbauarbeiten bis 5 Uhr gesperrt. Eine Umleitung führt über die U76. A1 Köln-Euskirchen zwischen Efterstadt und Kreuz Bliesheim. In beiden Richtungen wegen Bauarbeiten bis 5 Uhr Fahrbahn gesperrt. A2 Dortmund Richtung Hannover zwischen Kamener Kreuz und Hamm. Fahrbahnerneuerungsarbeiten bis ca. 5 Uhr Fahrbahn gesperrt. A9 Halle Leipzig Richtung Berlin zwischen Kleinmarzehns und Niemek wegen eines liegen gebliebenen Fahrzeugs. Fahrbahn aktuell gesperrt. A42 Kamp-Lindfahrt Richtung Dortmund zwischen Oberhausen Zentrum und Kreuz Essen Nord. Bauarbeiten bis ca. 5 Uhr Fahrbahn gesperrt. Mönchengladbach Richtung Roermond zwischen Kreuz Mönchengladbach und Mönchengladbach Hart wegen eines Polizeieinsatzes aktuell Fahrbahn gesperrt. A59 Bonn Richtung Köln zwischen den Dreieck Porz und Köln-Rath, Bauarbeiten bis ca. 5 Uhr, Fahrbahn gesperrt. A59 Dienstlaken Richtung Duisburg zwischen Duisburg-Ruhrort und Kreuz Duisburg, Bauarbeiten, Fahrbahn bis ca. 5 Uhr gesperrt. Wo auch immer Sie uns hören, haben Sie eine gute und sichere Fahrt.
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0: Wir wünschen eine gute und sichere Fahrt auch allen Lkw-Fahrern, die gerade unterwegs sind und uns eingeschaltet haben. Wie zum Beispiel der Peter aus Zeven, der ist gerade wieder unterwegs und freut sich über die gute Musik. Ja, freue ich mich auch. Mein Name ist Ronny Krabmann und jetzt freue ich mich ganz besonders auf diesen Mann hier. Hier ist Prince mit Purple Rain.

Respekt. Nena, ich werde dich lieben bis zum Tod. Und diese Frau hat wirklich eine Menge erlebt im Leben. Höhen und Tiefen, Verlust, Läuterung, alles. Also wirklich in Gänze, man muss sagen, diese Frau, wenn die auf ihr Leben zurückblickt, da kann man von ihr viel lernen. Und wenn man sie heute so sieht und bedenkt, ihr Alter, die sieht Bombe aus. Und warum sieht sie Bombe aus? Sie achtet auf sich und auch sie präferiert das Intervallfasten. Mitunter öfters mal so im Jahr, wo sie sagt, nein, da muss man schon ein bisschen aufpassen, was irgendwie in meinen Körper kommt, an meinen Körper kommt und wie man fit bleibt. Und das hat für sie auch spirituelle Gründe. Schönes Thema. Und so auch die Verbindung zu Ihnen. An dieser Stelle mal Dankeschön für die vielen, vielen Zuschriften auch zum Thema Fasten. Und ja, im normalen Alltag kann man das einbinden, das Intervallfasten. Und vom Intervallfasten kann man dann zu einem längeren Fasten gehen. So auch der Oliver, wie er gerade geschrieben hat. Und dann Frühstück und Mittag erst wieder am nächsten Tag, wenn man dann mal einen Tag ausgesetzt hat. Genau so ist es. Dankeschön auch für diese Zuschrift. Ich bin hier fleißig am Lesen und Beantworten und möchte an dieser Stelle schon mal Danke sagen für dieses herrliche Feedback, die ganzen Zuschriften. Heute mal so zum Thema Fasten. Die Promis machen das und unsere Hörer auch, wie ich hier sehen kann. Und ich werde das Ganze noch durchziehen bis zum Mittwoch und dann werde ich mal schauen, was das so gebracht hat und bin schon ganz, ganz gespannt auf die Auswertung dann über den Doc. Und ich wurde nochmal gefragt, an welcher Stelle ich denn auf den Gedanken gekommen bin mit dem Wasserfasten. Ganz einfach, es gibt den Professor Schwarz, der war auch zu Gast im MDR, im RBB, im Norddeutschen Rundfunk mit seiner ganz speziellen Fastenkur mit seinem Fastenansatz nach Professor Schwarz Wasserfasten. Kann ich sehr empfehlen. Ein kluger Mann, der viel für die Gesundheit tut. Der ist Internist und ein Experte im Bereich der Diabetes und des Fastens. Und wie kann man seinen Körper auf Vordermann bringen? Also mal ein kleiner Tipp an diesem Rande, auch hier bei uns in der ARD-Hitnacht. Und wie gesagt, vielen Dank für Ihre vielen, vielen Zuschriften. Haben wir sehr gern gelesen und sind auch noch mit dabei, sie zu lesen.

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1: Um 2 Uhr mit Olaf Knapp. Das Bundeskabinett will heute den Haushaltsentwurf für 2027 auf den Weg bringen. Darin konnte Finanzminister Klingbeil 2 Milliarden Lücken schließen. Er musste dafür aber auch neue Schulden aufnehmen und auf Rücklagen des Bundes zurückgreifen. Im ARD-Sommerinterview verteidigte der Minister seine Haushaltspläne.
2: Wir sind gerade in einer Zeit, muss man ja auch sagen, wo dieser Iran-Krieg, den Donald Trump angefangen hat, Wachstumshoffnung abgebremst haben. Das schlägt voll rein, das sehen wir in den Zahlen. Und jetzt will ich einmal auch sagen, dass wir Schulden machen, hat damit zu tun, dass wir unsere Bundeswehr aufrüsten, dass wir modernisieren. Ich meine, man kann sich gegenüber Putin nicht mit der schwarzen Null verteidigen. Wir wollen, dass unser Land 20 Jahre lang wenig Ausgaben in Rüstung aufholt. Und das tun wir und dafür nehmen wir Geld in die Hand. Und das ist okay.
1: In der Nacht hat Russland erneut mehrere ukrainische Städte angegriffen. Kurz nach Mitternacht wurde fast in allen Landesregionen Luftalarm ausgelöst. In der Hauptstadt Kiew waren laut Behördenangaben Alarmsirenen und heftige Explosionen zu hören. Mehrere Gebäude sollen beschädigt worden sein. Was genau getroffen wurde und ob es Opfer gab, ist noch unbekannt. Der Sportwagenbauer Porsche will offenbar bis zu 4.000 weitere Stellen streichen, das berichtet das Handelsblatt. Besonders treffen würde es dem Bericht zufolge Mitarbeiter in den Bereichen Management und Verwaltung. Am Entwicklungsstandort Weissach in Baden-Württemberg sollen rund 30% der Kapazitäten auf den Prüfstand. Ein Porsche-Sprecher verwies auf ein umfassendes Zukunftspaket, wollte die Zahl der zu streichenden Stellen aber nicht bestätigen. Bei der Fußball-Weltmeisterschaft ist das für jetzt angesetzte Achtelfinale zwischen Mexiko und England wegen eines Gewitters um 1 Stunde verschoben worden. Schon zuvor hat es Norwegen ins Viertelfinale geschafft. Aus dem ARD-WM-Team Michael Küster.
3: Norwegens Presse ist schon kurz nach dem Schlusspfiff außer Rand und Band gewesen. Der 2:1-Erfolg über Brasilien gleiche einem Erdbeben. Gleichzeitig wird Doppeltorschütze Erling Haaland mit Superlativen überhäuft. Der Stürmerstar habe Norwegen in den Himmel geschickt. Für Haaland waren es die Turniertreffer 6 und 7. Neymars verwandelter Foul-Elfmeter Sekunden vor dem Abpfiff änderte nichts mehr am Viertelfinaleinzug der Skandinavier. Norwegens Gegner ist am kommenden Samstag der Sieger der Partie Mexiko gegen England.
1: Und das Wetter in Deutschland. Nachts in einem breiten Streifen zwischen der Nordsee und dem Südosten, bei vielen Wolken gebietsweise Regen. Sonst ist es meist trocken und wechselnd bewölkt, 17 bis 10 Grad. Am Tage im Norden und Osten stark bewölkt, zeitweise Regen sowie Schauer und einzelne Gewitter, in der Südwesthälfte freundlicher 18 bis 32 Grad. Und am Dienstag schließlich im Nordosten Schauerwetter, im Südwesten Sonne, 18 bis 35 Grad. Es ist 2.03 Uhr.
4: Guten Morgen, liebe Autofahrer. Wir schauen gemeinsam auf die Straßen in Deutschland. Hier ist der Verkehrsservice in der ARD-Hitnacht. A1 Hamburg Richtung Bremen. Zwischen Hamburg-Stillhorn und Harburg. Brückenbauarbeiten bis 5 Uhr. Fahrbahn gesperrt. Eine Umleitung führt über die U76. A1 Köln-Euskirchen zwischen Erftstadt und Kreuz-Bliesheim. In beiden Richtungen wegen Bauarbeiten bis 5 Uhr die Fahrbahn gesperrt. A2 Dortmund Richtung Hannover zwischen Kamener Kreuz und Hamm wegen Fahrbahnerneuerungsarbeiten bis ca. 5 Uhr Fahrbahn gesperrt. A9 Halle Leipzig Richtung Berlin zwischen Kleinmarzehns und Niemek liegen gebliebenes Fahrzeug, Fahrbahn gesperrt. A42 Kamp-Lindfort Richtung Dortmund zwischen Oberhausen Zentrum und Kreuz Essen Nord, Bauarbeiten bis 5 Uhr, Fahrbahn gesperrt. A59 Bonn Richtung Köln zwischen dem Dreipforts und Köln-Rath, Bauarbeiten bis ca. 5 Uhr, Fahrbahn gesperrt. A59 Dienstlaken Richtung Duisburg zwischen Duisburg-Ruhrort und Kreuz Duisburg, Bauarbeiten bis ca. 5 Uhr, Fahrbahn gesperrt. Soweit unser Blick auf die Straßen in Deutschland. Wir wünschen eine gute und sichere Fahrt.
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4: Am Mikrofon Ronny Krappmann.